0: mit Ben Sträubel. Dann haben wir das fantastische PPPPP, das fantastisch polierte, perfekte Pop-Nach-Package. Gleich für euch. Und wenn ihr mitspielen möchtet, 07221 2011 um ein Pop-Nach-Package. 07221 2011.
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0: Five Stuck Jump Rope, hier ist die Popnacht.
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0: Oh, wir fliegen durch die Jahrzehnte zurück und sind gespannt, ob Thorsten aus Böhlen das alles lösen kann, was ich ihn frage. Zwei Fragen zum heutigen 12.06. Guten Morgen, Thorsten.
2: Guten Morgen, Benny Bär.
0: Und du bist auf dem Absprung sozusagen. Du verlässt Böhlen, das schöne Sachsen, und gehst nach Sachsen-Anhalt, nach Merseburg. Warum denn?
2: Ja, ich muss erst mal sehen, ob sie mich überhaupt reinlassen.
0: Ach so, ja, ja. Nee, aber du hast eine Partnerin da, ne?
2: Ja, genau.
0: Weiß sie schon Bescheid, die Hanne, dass du denn zu ihr ziehst? Ist sie damit einverstanden?
2: Die weiß das schon.
0: Nicht, dass du irgendwann mit den Koffern da stehst und dann muss ich vermitteln. Ja, alles ist möglich. So, pass auf, die zwei schönen Fragen. Heute vor 209 Jahren, als du noch ganz klein warst und nicht mal angedacht, da ist Karl Dreis zum Patentamt und hat in Mannheim die erste öffentliche Fahrt mit dem Vorläufer des Fahrrades vorgenommen. Ja.
2: Ja.
0: Das kann man auch in Mannheim auch angucken. Auf so einem Platz ist es ausgestellt. Wie heißt denn dieses Teil? Wie hat er das denn genannt? A. Speichenmonster, B. Draisine oder C. Drehtomat? Das ist also Karl von Dreis, ne? Mannheim.
2: Da muss ich mich jetzt auf mein Bauchgefühl verlassen,
0: genau.
2: Würde C sorgen.
0: C. Drehtomat?
2: Ja.
0: Bleibst du dabei, Drehtomat? Dann ist es leider falsch.
2: Oh,
0: die Draisine. Es ist die Draisine. Naja, gut, ist ja nicht so schlimm. Du hast ja Großes vor. Da wäre das jetzt ein kleiner Preis im Verhältnis zu der lebensverändernden Maßnahme gewesen. Ne? Dann grüßen wir jetzt mal Hanna, wenn sie zuhören sollte. Und ich hoffe, sie freut sich dann auf den Einzug von Thorsten aus Böhlen.
2: Ein schönes Wochenende dir wünsche ich, Benny Bär.
0: Tschüss.

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1: Macy Peters und My Regards. Es ist 2:15 eine Entwarnung. Auf der A620 Saarbrücken, Saarlouis ist kein Falschfahrer mehr unterwegs. Zwischen Wartgassen und Dreieck Saarlouis kein Falschfahrer mehr. Die Popnacht mit Harry Styles.

Styles und American Girls, vielleicht was Kultisches. Erkennt ihr diesen Song? Ich lasse euch ein bisschen Zeit. Ain't nobody loves me better. Rufus und Chaka Khan. Hier ist die Popnacht.

der Blumen ohne Regen. Das sind philosophische Aussagen um diese Zeit hier um 2.24 Uhr. Man überlegt sich ja dann, wer hat die gehabt dann? Irgendwann, da sitzen Jungs zusammen, die Sportis zusammen, sagen, ah, ich hab hier was für einen neuen Hit. Keine Blumen ohne Regen, wunderbar. Gefahrenstelle von der A27 Bremerhaven Richtung Bremen. Da liegen Fahrzeugteile zwischen Stotel und Hagen.

0: Mama, es ist 2.32 Uhr.
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4: In der Nacht in Deutschland aus Westen ausbreitender Regen, im Osten noch trocken. Tagsüber viele Wolken und schauerartig verstärkter Regen, auch den Osten erreichend. Am Alpenrand länger anhaltender Regen. Die Höchstwerte 16 Grad in Braunlage bis 23 Grad in Lörrach. Mäßiger bis frischer an den Küsten und im Bergland böig auffrischender Südwestwind. Am Samstag im Norden und Osten Deutschlands häufig Schauer und einzelne Gewitter, in der Mitte und im Süden meist trocken und freundlich. Höchstwerte 15 bis 28 Grad.
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5: Vorsicht bitte auf der A3 Frankfurt Richtung Köln. Zwischen Kelsterbach und Mönchhof-Dreieck steht ein defektes Fahrzeug. A3 Frankfurt Richtung Würzburg. Zwischen Rohrbrunn und Markt Heidenfeld. 2 Kilometer Stau wegen einer Baustelle. Es ist nur der rechte Fahrstreifen frei. A5 Frankfurt Richtung Kassel. Zwischen Nordwestkreuz Frankfurt und Bad Homburger Kreuz sind wegen einer Baustelle die 2 linken Fahrstreifen bis 6 Uhr gesperrt. A61 Ludwigshafen Richtung Hockenheim. Zwischen Kreuz Speyer und Dreieck Hockenheim wegen Bauarbeiten bis 14. Juni 5 Uhr.
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0: Und die am meisten unterschätzte Höchsttemperatur heute in Zinnwald-Georgenfeld, 16 Grad. Hier ist die Popnacht, ich bin Ben Streubel.

0: Wie alt irgendwann sind wir? Ein bisschen älter. Ja, Yannick Hoffmann, der lebt in Staudt im Westerwald. Guten Morgen, Yannick.
1: Guten Morgen.
0: Und du fühlst dich auch da wohl, ne? Deine Eltern sind 800 Meter entfernt im schönen Elternhaus, wo dein Kinderzimmer sich befindet. Du bist ausgezogen. Wie fühlt sich das an, so alleine? Na gut, mit Family. So ein bisschen weiter weg von den Eltern.
1: Ja, ein bisschen weiter weg, 800 Meter. Also da kann man auch mal gemütlich zu Fuß hinlaufen.
0: Ja, zum Mittagessen kannst du wieder da hingehen.
1: Genau.
0: Wir sagen die Welcome. Und du bist ja auch drauf angewiesen in Staudt. Ich habe geguckt, da gibt es weder Bäcker, Metzger noch ein Geschäft, ne?
1: Genau. Da ist herzlichst billig.
0: Ja, gibt es irgendwas, was man da machen kann, was man konsumieren kann, wenn man Geld auf den Kopf hauen will?
1: Wir haben noch eine Dorfkneipe, aber ansonsten auch nicht mehr allzu viel.
0: Friseur?
1: Ja, ein Friseur.
0: Okay, also man sieht gut aus in Staudt und wird immer dünner, weil es nichts zu essen gibt. Aber ich kenne das natürlich, ich komme aus dem Westerwalddorf, da gibt es auch keine Geschäfte. Deswegen, ich weiß, wie das ist, die dezentrale Versorgung, dann hupt jemand so einmal die Woche. Gibt es dann bei euch auch so einen Bäcker, der vorbeifährt und macht... Und dann kann man so...
1: Ja, tatsächlich, da kommt auch mal einmal die Woche. Wir haben aber auch einen Nachbarort, einen sehr, sehr guten Bäcker. Also von daher.
0: Da brauchst du ein Auto, wir sind ja in der Nachhaltigkeit, ne? Da muss man laufen.
1: Nein, da kann man auch zu Fuß hin.
0: Ja, gut, okay. Das man könnte. Ne? Wir reden hier im Konjunktiv. So, aber für dich ja kein Problem, weil du hast das Auto voller Lebensmittel. Du bist ja an der Quelle sozusagen. Du bringst zu Bäckereien, bringst du Lebensmittel. Wo geht's hin?
1: Momentan nach Ludwigshafen runter. Dann, Ludwigshafen, Mannheim.
0: Will ich mal hoffen, dass du beim nächsten Stop auch ein Kaffee angeboten bekommst. Kann ich da Druck machen? Gibt es irgendeinen Namen, den wir hier nennen können, um da etwas Druck auszuüben, damit auf jeden Fall dann ein Cappuccino...
1: Nö, da bin ich immer bestens versorgt. Da kann ich mich klagen.
0: Funktioniert von alleine, dann ist in Ordnung. Dann spiele ich deinen Lieblingssong jetzt mal. Eine gute Fahrt!

City und Self-Aware in der Popnacht. Ein Hauch von Romantik jetzt mit Sade. This is no ordinary love. Noch eine Gefahrenstelle von der A13, Schönefelder Kreuz in Richtung Dresden. Dort ist ein Unfall passiert. Unfallstelle konnte noch nicht abgesichert werden zwischen Ruhland und Ortrand. Habt ihr noch was? 07221 2011, dann können wir uns gegenseitig warnen.

Lori Love. Hier ist die Popnacht. Ah, ein Whoopi Birthday. Whoopi Birthday. Whoopi Birthday, lieber Philipp. Whoopi Birthday to you. Philipp feiert seinen 11. Geburtstag gerade in diesem Moment. Eigentlich ist er in Stuttgart zu Hause, aber er ist am Bodensee auf einer Yacht des Opas. Der hat da groß investiert, eine zweistöckige Yacht. Da gibt es auch Personal. Unter anderem ist gerade die Frau, die auch zuständig ist dafür, dass das Boot gefahren wird, am großen Buffet, Verena. Und die bringt ihm in diesem Moment die Geburtstagstorte mit den 11 Kerzen. Er bläst dann ordentlich mal aus, das ganze Zeug, darf sich dann den Rest wünschen im Leben, der noch fehlt. Aber es ist wohl einiges auch schon da, lieber Philipp, lass dir es gut gehen. Einen Lieblingshit kriegt er jetzt sehr laut, hier noch von uns, mit einem Energiefeld in Richtung Bodensee und Stuttgart. Michael Patrick Kelly, Run Free. Hier ist die Popnacht.

englische Sängerin Lou Sand, die ist gerade unterwegs mit dem großartigen Callum Scott. Aber wenn ihr nur sie sehen wollt, dann geht einfach nach der Vorband nach Hause. Kann man ja auch machen. Also Lou Sand, neuer Hit hier bei uns in der Popnacht. Love Bites Back.

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1: Um 3 Uhr mit Ramin Movasakian. In der EU gilt ab sofort ein einheitliches Asylsystem. Dieses ist um Mitternacht in Kraft getreten und soll Asylverfahren beschleunigen. Für das Bundesamt für Migration und Flüchtlinge, kurz BAMF, kommen damit weitere Aufgaben hinzu. Stanislav Kosakowski berichtet.
2: Die Nürnberger Flüchtlingsbehörde mit ihren mehr als 50 Außenstellen hat nun verschiedene Formen von Asylverfahren durchzuführen. Von zentraler Bedeutung sind Asylgrenzverfahren an deutschen Flughäfen. Dort ankommende Flüchtlinge werden zuerst einem umfangreichen Screening unterzogen. Das BAMF entscheidet dann, ob ein Geflüchteter einreisen darf, ein Schnellverfahren am Flughafen bekommt oder zurückgeführt wird. Ins Schnellverfahren kommen vor allem Menschen, die ohne Pass und Visum sind oder aus einem Staat mit einer Asylanerkennungsquote von unter 20% kommen.
1: Der Vorschlag der Bundesregierung, die Erhöhung der Abgeordneten-Diäten auszusetzen, erhält breite Zustimmung. Im Bundestag wurde der Gesetzentwurf am Abend erstmals beraten. Dabei zeigten auch die Oppositionsfraktionen von AfD, Grünen und Linke ihre Unterstützung. Die endgültige Abstimmung soll Ende des Monats stattfinden. In der Regel steigen die Abgeordneten-Diäten zum 1. Juli an. Die Bundesregierung hatte sich wegen der schwierigen Wirtschaftslage aber dafür ausgesprochen, die Erhöhung einmalig auszusetzen. In der Demokratischen Republik Kongo breitet sich das Ebola-Virus weiter aus. Wie das kongolesische Gesundheitsministerium mitteilte, sind inzwischen mehr als 670 Fälle bestätigt. Außerdem seien 136 Menschen an dem Virus gestorben. War bislang vor allem der Osten des Landes betroffen, werden inzwischen auch immer mehr Fälle aus den Regionen im Nordosten gemeldet. Im Eröffnungsspiel der Fußball-Weltmeisterschaft hat Mexiko mit 2:0 gegen Südafrika gewonnen. Überschattet wurde die Partie in Mexiko-Stadt von Ausschreitungen vor dem Aztekenstadion. Einzelheiten von Jakob Rüger.
3: Rund 2000 Demonstranten haben während des Eröffnungsspiels versucht, gewaltsam in das Aztekenstadion einzudringen. Sie warfen Leuchtraketen und Steine auf Sicherheitskräfte, es brannten Reifen. Die mexikanische Polizei setzte Tränengas ein. Lokale Medien berichten, dass ein Polizist verletzt und mehrere Randalierer festgenommen wurden. Unterdessen hat Co-Gastgeber Mexiko einen 2:0 Auftaktsieg gegen Südafrika gefeiert. Julian Quiñones und Raúl Jiménez erzielten die mexikanischen Treffer.
1: Im zweiten WM-Spiel trifft Südkorea in knapp einer Stunde auf Tschechien. Für Deutschland startet das Turnier am Sonntag mit einem Spiel gegen Curaçao. Das Wetter für Deutschland, in der Nacht regnet es noch im Westen, ansonsten lockert es auf. Die Tiefstwerte 14 bis 6 Grad. Im Laufe des heutigen Tages ziehen die Schauer weiter Richtung Osten, auch ganz im Süden Regen. Im Westen zeigt sich ab dem Nachmittag auch mal die Sonne. Und noch die Zeit, es ist gleich 3:03 Uhr.
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4: Vorsicht bitte auf der A3 Frankfurt Richtung Köln. Zwischen Kelsterbach und Mönchhof-Dreieck steht ein defektes Fahrzeug. Vorsicht bitte in beiden Richtungen auf der A7 Fulda-Kassel. Zwischen Guxhagen und Dreieck Kassel Süd läuft ein Reh. A3 Frankfurt Richtung Würzburg. Zwischen Rohrbrunn und Markt Heidenfeld. 2 Kilometer Stau wegen einer Baustelle. Es ist nur der rechte Fahrstreifen frei.
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5: mit Ben Sträuble. Und heute hat er nochmal die Möglichkeit, mich in die Backstube zu holen. Eckhard Holland Kunz, unser Bäckermeister, mit dem wir gleich ein musikalisches Rätsel spielen. Erkenne ich einen Song, den er mit einem Instrument seiner Wahl spielt, dann bekommt ihr Backwaren, wertvollste Backwaren. Versage ich, dann werde ich mitbacken müssen, mit ihm gemeinsam in seiner Backstube, aber das werden wir gemeinsam verhindern in 7 Minuten, weil ihr seid ja mein Telefonjoker. Du da hinten, ja? Klar? Gut.
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0: Simple Plan, Natasha Bedingfield, Jetlag, es ist 3:11.
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0: Er hat aber die Möglichkeit, mich nach Meiningen zu kriegen, der Bäckermeister Eckhardt, wenn ich heute verliere bei unserem musikalischen Quiz. Aber ich gebe alles. Guten Morgen.
2: Guten Morgen, Benny Bär, das wäre nicht schlecht. Ich kann ja jede Hilfe gebrauchen.
0: Ja, hast einen netten Besuch gehabt, der die Backwaren abgeholt hat.
2: Ja, ich hatte gestern Besuch vom Jakob. Jakob wohnt in Stuttgart.
0: Oh.
2: Und das Lustige ist, er arbeitet an diesem Großprojekt.
0: Ja.
2: Tiefbahnhof.
0: Ach so, das 2078 dann fertig ist.
2: Ja, ich weiß es nicht. Ich habe ja auch gesagt, also die Lehrlinge, die damals beim ersten Spatenstich dabei gewesen sind, die gehen wahrscheinlich in Rente, wenn er fertig ist.
0: Ja, das kann gut sein. Und hat er denn eine Verantwortung übernommen über diese fehlgeleiteten Kabel und alles, was da nicht so in Ordnung war?
2: Ja,
0: ist er
2: wie
0: geflüchtet?
2: Das immer so ist, überall in Deutschland. Er weiß sämtlichste Schuld von sich.
0: Natürlich, und ist geflüchtet nach Meiningen und lebt bei dir jetzt im Keller.
2: Mhm. Ja, aber er hat mir einen schönen Sombrero mitgebracht.
0: Gut,
2: ja,
0: das passt.
2: Ich werde heute Mexico Miramor. Ich werde heute den ganzen Tag mit Sombrero backen.
0: Mexico Miramor. Wer hat denn das nochmal gesungen? Das war das Udo Jürgens?
2: Mexico Miramor.
0: Oder Michael Schanze. Was, Michael Schanze? Mexico Miramor. Ich glaube, Michael Schanze.
2: Das hätte ich mal spielen müssen.
0: Ja.
2: Da hätte ich dich mit erwischt.
0: Nee, glaube ich nicht.
2: Mexico Miramor.
0: Da hat die deutsche Nationalmannschaft noch gesungen, ne?
2: Ja,
0: das
2: wer
0: lustig.
2: Weiß. Vielleicht kriegt man sie ja mal als Gegner.
0: Hast du einen Fußballhit?
2: Nein.
0: Mhm.
2: Den besten, den es je gab, den habe ich ja gestern gespielt. Und damit bin ich mit meinem Repertoire am Ende.
0: Na gut.
2: Aber ich habe heute auch einen schönen Song, den mir der Jakob hier dagelassen hat.
0: Auf welchem Instrument spielst du?
2: Ich werde noch mal einen Deal aushandeln und werde die Trumpet spielen.
0: Sehr gut, dann noch mal den letzten Deal in wenigen Minuten. Ich würde mal sagen, wir haben noch zwei schöne Songs. Christus Randy mit Good Old Days und Bleu Soleil. Bis gleich.

0: Good Old Days und Christa Serendi.
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0: Eckart wird in die Trumpet blasen und wir müssen uns nochmal bedanken bei Rudolf Raab. Der hatte eben gerade hier kurz noch durchgeklingelt, um uns darauf hinzuweisen, dass das Peter Alexander war. Mexico, mi amor, damals 1986.
2: Mexico, mi amor, so. 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
0: Und kannst du den Text? Bist du textsicher?
3: Eckart? Leider nicht. Aber der hat ja auch diese schönen Liedchen gesungen. Jetzt trinkt man noch ein Flascherl Wein.
0: Ja, auf jeden Fall.
3: Weiß ich nicht, ob ich das heute noch mache.
0: Gut, wir wissen es auch nicht so genau. Dankeschön, Rudolf, nochmal, dass du angerufen hast, weil 86 waren wir beide noch nicht auf der Welt. Da war noch gar nichts geplant diesbezüglich. Aber lustig. Und dann
3: ja,
0: blas mal los.
3: Auf jeden Fall weiß ich, dass da im Tor Toni Schumacher stand und nicht Manuel Neuer.
0: Aha, na gut, ja, das kann sein.
3: Ja,
0: ja, war auch der Lodda dabei und alle und sowas, ne?
3: Ja, die ganzen großen Stars. Aber jetzt kommt auch ein großer Star. Und zwar der Musikvorschlag vom Jakob. Goldene Melodie. Wird aber, glaube ich, auf einer Gitarre gespielt.

0: Oh mein Gott. Das hat Luft gekostet. So.
1: Puh, ja. Welcher Song könnte denn das sein? Still got the blues for you.
0: Ach, Jan, ich glaub's ja nicht.
1: So, jetzt habe ich das hier gefunden sogar schon.
0: Ich futter mein Sombrero.
1: Es gibt auch eine Version, die geht 48 Minuten. Das ist die Albumversion Still Got the Blues for You bis zur Kündigung. Könnte man machen. Ich biete es mal an. Für
0: kann
1: eh Wochenende.
0: Man machen, muss man aber nicht.
1: Was würdest du sagen? Die ganz lange, die 48 Minuten Version oder die normal, die man
0: Nimm
1: so
0: das
1: kennt?
0: Original.
1: Original, also die ganz lange.
0: Oder wie? Ich lasse den Moderator entscheiden.
1: Na gut.
0: Ich will nicht dran schuld sein, wenn du gekündigt wirst.
1: Naja, gut. Dann, was bekommt der Erste, der in deiner Backstube reinbrüllt? Popnacht?
0: Ich habe lange kein Bärlauchbrot. Das gibt es heute.
1: So,
0: ein schönes Wochenende.
1: Das wünsche ich dir auch.
0: Bis dahin.
1: Oh, das ist sie doch. Die unendlich lange Version Still Got the Blues von Gary Moore bis zur Kündigung.

0: 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Olivia Dean, Dive, es ist jetzt 3.30 Uhr. Wo ist denn hier 3.30 Uhr unsere KI? Ah, sie kommt ja, sie hat gerade noch mal ein bisschen verschlafen, wahrscheinlich war sie auch in Trance.
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2: In der Nacht in Deutschland aus Westen ausbreitender Regen, im Osten noch trocken. Tagsüber viele Wolken und schauerartig verstärkter Regen, auch den Osten erreichend. Am Alpenrand länger anhaltender Regen. Ganz im Westen und Südwesten im Laufe des Nachmittags trocken. Die Höchstwerte 16 Grad in Braunlage bis 23 Grad in Lörrach. Mäßiger bis frischer an den Küsten und im Bergland böig auffrischender Südwestwind.
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3: Vorsicht bitte auf der A3 Frankfurt Richtung Köln. Zwischen Kelsterbach und Mönchhof-Dreieck steht ein defektes Fahrzeug. Vorsicht bitte auf der A45 Gießen Richtung Aschaffenburg. In der Ausfahrt Alzenauen-Ort steht ein defekter LKW. A3 Frankfurt Richtung Würzburg. Zwischen Rohrbrunn und Marktheidenfeld 2 Kilometer Stau wegen einer Baustelle. Es ist nur der rechte Fahrstreifen frei. A7 Kassel Richtung Hannover. Zwischen Echte und Seesen wieder offen. Nach einem LKW-Unfallbergungsarbeiten wird der Verkehr an einer Unfallstelle vorbeigeleitet einspurig.
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0: Und die am meisten unterschätzte Höchsttemperatur heute... Auringen in Hessen, da werden es 20 Grad. Hier ist die Popnacht mit Ben Streubel.

0: Katy Perry in der Popnacht. Zeitvergleich.
1: Bei uns in Deutschland ist es 3.37 Uhr unserer Zeit voraus in Ho Chi Minh Stadt. Das ist in Vietnam. Da ist es jetzt 8.37 Uhr. Und es frühstückt uns jemand was vor jetzt. Uwe Dechert. Guten Morgen, Uwe.
2: Ja, guten Morgen, Ben.
1: Was gibt's denn heute? Was gibt's zum Frühstück bei dir?
2: Ja, heute Morgen gibt's Schmalfuß. Nur ein bisschen Toast mit Marmelade, Butter und Joghurt.
1: Das ist okay. Du, da kann man doch natürlich so fit sein, wie du es bist. Und dann geht's zur Arbeit. Du bist da in der Wasserkläranlagenbranche tätig, ne? Sehr erfolgreich, hoffe ich mal.
2: Richtig, richtig, genau. Ich habe hier mein eigenes Büro und da werde ich jetzt gleich einen Stockwerk höher gehen in mein Büro und werde anfangen, ein Projektmeeting heute Mittag vorzubereiten.
1: Schön. Und ansonsten, das ist ja auch Fußball bei euch angekommen. In Vietnam, denke ich mal, wird das noch einigermaßen verfolgt oder ist es von der Zeit her schwierig?
2: Also verfolgt wird schon. Wir haben auch eine Tippgruppe hier von unserem Bundesliga-Stammtisch. Da hat der Max organisiert und ja, aber wir haben uns schon mal abgesprochen. Das ist halt schwierig. So, das erste Deutschlandspiel, das wird um 0 Uhr fängt das hier an und ja. Die anderen Spiele sind dann nachts um 2, was natürlich ein bisschen schwierig ist.
1: Was soll ich dazu sagen? Wir reden jetzt um 3.38 Uhr meiner Zeit. Ja, also insofern.
2: Ja, eben. Für dich ist das kein Problem.
1: Nein, 0 Uhr finde ich absolut humane Zeit. Wer ist denn so uncool und schläft um 0 Uhr? Aber okay, ich verstehe es natürlich ein bisschen, wenn du dann um
2: 0 Uhr ist ja für dich früh am Morgen.
1: Ja, für mich ist das gerade, da geht das erste Frühstück gerade rein. Ja, also dann würde ich mal sagen, dann machst du dir jetzt noch ein paar nette Gedanken, wie du diesen Termin, den du hast, dann gleich in deinem Büro oben drüber dann ordentlich ab zurechtkriegst, dass du da ordentlich Umsätze machst. Und grüß mal Max, euren Tippgemeinschaftschef da, ne? Wenn du ihn schon erwähnt
2: hast.
1: Alles
2: klar, mach ich.
1: Also, dein Lieblingshit kommt. Tschüss.
2: Vielen Dank. Tschüss, mach's gut.

Die Popnacht mit Aerosmith und Steven Tyler ist natürlich schon ein großer Rockstar. Kann man an ihm vorbeiziehen, ein noch größerer Rockstar werden? Vielleicht, vielleicht. Jürgen aus Friedrichshafen, der ist dran. Der hat sich vor einigen Jahren vorgenommen, dass er auf den großen Bühnen der Welt steht, hat seinen Job im Marketing an den Nagel gehängt und jetzt schickt er nachts, wenn er in seinem Kellerstudio war, immer mal wieder eine Aufnahme. Große Songs noch größer machen, das ist so sein Credo. Und heute hat er sich an Dance Monkey von Tones and I rangemacht, weil dieser Song hat für ihn zu wenig Emotion und das will er jetzt verbessern. Wir hören gleich mal rein.

0: Taylor Swift, The Feet of Ophelia.
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0: Jürgen lebt in Friedrichshafen und nimmt sich immer wieder mal schöne Songs vor, die er noch ein bisschen schöner macht. Manchmal ist seine Cousine dabei, beobachtet das, singt auch mit, gibt ihm Tipps, managt ihn ein wenig und dann schickt das an uns. Ich habe noch nicht reingehört, was er aus Dance Monkey gemacht hat. Tones and I hat es ja eigentlich ganz lustig performt. Er meint, da sei zu wenig Emotion, weil der Song, der muss ein bisschen tiefer gehen. Und das hat er draus gemacht.
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1: Ist das schön.
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2: Wird fortgesetzt. Ich glaube, da muss er nochmal ran. Dance Monkey Jürgen, da muss er nochmal ran. Irgendwas fehlt mir, ich weiß noch nicht so genau was.

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1: Um 4 Uhr mit Ramin Movasakian. Im Bundestag wird heute erstmals über die Sparpläne zur Entlastung der gesetzlichen Krankenkassen beraten. Der Gesetzentwurf von Bundesgesundheitsministerin Waken sieht unter anderem höhere Zuzahlungen bei Medikamenten vor. Aus Berlin berichtet Birte Sönnigsen.
2: Union und SPD wollen noch einige Punkte im Gesetz ändern. Strittig sind unter anderem Kürzungen bei den Krankenhäusern, bei Ärztehonoraren und der Pharmaindustrie. Umstritten ist auch, inwieweit sich der Bund selbst daran beteiligen muss, die Krankenkassenfinanzen in den Griff zu bekommen. Viele im Gesundheitssystem und in den Regierungsfraktionen fordern, dass sich der Bund stärker an den Gesundheitskosten der Bürgergeldempfänger beteiligen muss. Bislang übernehmen die Krankenkassen den Großteil dieser Kosten. Die Kritik an den Sparplänen der Bundesregierung war schon vor Bekanntwerden der neuen Finanzlücke groß. Es gab zahlreiche Proteste in Kliniken und Arztpraxen.
1: In der EU gelten ab sofort deutlich strengere Regeln für Flüchtlinge. Um Mitternacht ist die neue Asylreform in Kraft getreten. Geplant sind unter anderem schnellere Abschiebungen und der Bau von Aufnahmezentren für Flüchtlinge an den EU-Außengrenzen. Auch in Deutschland wird es solche Einrichtungen geben, unter anderem am Flughafen Berlin-Brandenburg. Bundesinnenminister Dobrindt hat dort für den Mittag einen Besuch angekündigt. In Bonn können Bürger ab Montag bis Ende des Monats kostenlos Bus und Bahn fahren. Das hat der Stadtrat am Abend beschlossen. Die Stadt reagiert damit auf die Sperrung der Nordbrücke wegen neu entdeckter Schäden. Dadurch kommt es zu langen Staus. Aus Bonn berichtet Sebastian Titelbach.
3: Die Stadtverwaltung rechnet mit Ausgaben von rund 350.000 Euro pro Woche. Ziel sei es, Autofahrern ein zeitlich befristetes Angebot zu bieten, das eigene Fahrzeug stehen zu lassen. Das Maßnahmenpaket sieht außerdem weitere Park-and-Ride-Plätze in und um Bonn vor. An mehreren Stellen im Stadtgebiet soll auch die Verkehrsführung so geändert werden, dass Busse und Bahnen nicht im Stau stehen. Seit der Sperrung der Nordbrücke in der vergangenen Woche hat der Verkehr in Bonn stark zugenommen. Viele Autofahrer versuchen seitdem über die städtische Kennedy-Brücke und die Südbrücke das Rheinufer zu wechseln.
1: Im Eröffnungsspiel der Fußball-Weltmeisterschaft hat Mexiko mit 2:0 gegen Südafrika gewonnen. Überschattet wurde die Partie in Mexiko-Stadt von Ausschreitungen vor dem Aztekenstadion. Rund 2000 Demonstranten versuchten gewaltsam in die Arena zu gelangen. Die Teilnehmer warfen Leuchtraketen und Steine auf Sicherheitskräfte. Die Polizei setzte Tränengas ein. Wie mexikanische Medien berichten, sei dabei ein Beamter verletzt worden. Mehrere Menschen wurden festgenommen, heißt es. Das Wetter für Deutschland. Im Osten startet der Tag heute regnerisch. Auch ganz im Süden ist es meist grau mit vereinzelten Schauern. Im Westen zeigt sich ab dem Nachmittag die Sonne. Die Temperaturen erreichen maximal 16 bis 23 Grad. Und noch die Zeit gleich 4.03 Uhr.
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4: Vorsicht bitte auf der A3 Frankfurt Richtung Köln. Zwischen Kelsterbach und Mönchhof-Dreieck steht ein defektes Fahrzeug. A3 Frankfurt Richtung Würzburg. Zwischen Rohrbrunn und Markt Heidenfeld. 2 Kilometer Stau wegen einer Baustelle. Es ist nur der rechte Fahrstreifen frei. A7 Kassel Richtung Hannover. Zwischen Echte und Seesen wieder offen. Nach einem LKW-Unfall-Bergungsarbeiten wird der Verkehr an einer Unfallstelle vorbeigeleitet einspurig.
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5: 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Ich habe noch eine schwierige Aufgabe, muss ich sagen. Ich bin gespannt, ob er auf den Namen eines Sängers kommt, wenn ihr ihn gleich hört im Zombie-Kostüm. Also, wer drauf kommt, verdient sich ein Popnacht-Package, wenn er schnell ist.
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0: schöne Stimmübung. Oh, oh, oh.
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0: Das ist jetzt mal eine Aufgabe. Ich weiß nicht, ob es vielleicht doch ein bisschen zu schwer ist. Wer ist das hier? Es geht nicht um die Band, es geht um den Namen des Sängers. Der hat heute Geburtstag.
2: Der Kühlschrank ist leer, das Sparschwein auch. Ich habe seit Wochen kein Schnitzel mehr im Bauch. Der letzte Scheck ist weg, ich bin nicht liquid. Auf der Bank krieg ich sowieso keinen Kredit.
0: Idee.
2: Gestern entdeckt mich auch noch meine Mutter und vor der Tür steht der Exekutor.
0: Der Exekutor steht vor der Tür. Also, wie heißt denn der Sänger? Name des Sängers, den suche ich, der hat heute Geburtstag, wenn es willst, 07221 2011 für ein gepflegtes Popnacht-Package.

Drop That ist stärkste Lied von Olivia Rodrigo. Es ist jetzt 4:17 Uhr auf der A57. Bitte aufpassen. Köln Richtung Krefeld. Da fährt ein Fahrradfahrer auf der Autobahn zwischen Neuss-Hafen und Reuschenberg. Hier ist die Popnacht.

0: Hier ist die Popnacht.
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0: Ein Sänger, der heute Geburtstag feiert. So wie, wer ist denn das?
2: Der Kühlschrank ist leer.
0: Sabine aus Sulzbach, guten Morgen.
2: Ich habe seit Wochen
3: einen wunderschönen guten Morgen, Deutschland.
0: Ja, wer ist das, den ich da suche?
3: Das ist der Klaus Eberhardinger von der EAV.
0: So ist das.
4: Gestern entehrt mich auch noch meine Mutter und vor der Tür steht der Exekutor.
0: Ein lustiges Lied gewesen. Der Banküberfall hast du auch erkannt. Ne?
3: War super.
0: Hi, logisch. Du bist unterwegs gerade zur Arbeit in einem Hotel. Was darfst du denn da machen?
3: Ja, ich bin heute zuständig fürs Frühstück.
0: Oh, das heißt, wie viele Menschen werden von dir versorgt in diesem Hotel?
3: Ja, das schwankt ein bisschen, aber heute sind es so um die 50.
0: Gut, und darfst du auch Rühreier, Spiegeleier und sowas zubereiten an der Eierstation? Heute Sabine aus Sulzbach.
3: Aber natürlich.
0: Und was frühstückst du?
3: Aber natürlich, Rührei ist immer frisch da.
0: Natürlich, was frühstückst du denn am liebsten persönlich, wenn du die Wahl hast?
3: Eigentlich querbeet. Ich fange meistens mit herzhaft an und höre mit was Süßem auf.
0: Ja, gibt es auch so Leute, wenn die ein Frühstück gebucht haben, das habe ich schon beobachtet in Hotels, die kommen dann, gerade wenn das Frühstück losgeht, so ganz früh am Morgen, so 7:30, sage ich mal, und dann, dann hauen die sich einen Magen voll, gehen dann wieder ins Zimmer und dann kommen sie wieder oder noch ein, zwei Mal. Hast du auch schon erlebt?
3: Nee, das ist bei uns ein bisschen anders. Ja, einmal, aber bei uns ist das ein bisschen anders. Die meisten kommen schon um 6.
0: Ja,
3: das sind die Arbeiter, die ganz früh raus müssen. Und die sind dann meistens schon um 7 aus dem Haus.
0: Ja, es gibt natürlich auch vielleicht Touristen oder sowas, die das so betreiben. Ne?
3: Aber essen kommen die nicht mehr. Die kommen sich höchstens noch mal einen Kaffee holen.
0: Wird's kontrolliert am Anfang, wenn man reingeht in den Frühstücksraum, wer da kommt, ob der auch wirklich Gast ist?
3: Ja.
0: Ah ja, das habe ich...
3: Ja, natürlich. Wird Zimmernummer abgehakt.
0: Mhm. Von jemandem überlebt, der hat eine Liste von Hotels gehabt, wo das nicht kontrolliert wird und die geht er dann immer ab und futtert sich da voll und zahlt da nichts. Also habe ich auch schon mal erlebt, so einen Typen kennengelernt.
3: Das ist ganz einfach.
0: Ja, es gibt alles.
3: Das gibt es in den ganz großen Hotels, die haben das selten, ja.
0: Aber wir verbieten uns das, weil wir sind empathische Menschen und können uns für unsere Aura können wir uns so etwas nicht leisten. Ich wünsche dir eine gute Fahrt ins Hotel, einen schönen Arbeitstag, und ein gutes Rührei. Bis bald. Ciao, ciao.
3: Ja, danke.

0: Justin Bieber um 4.30 Uhr.
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2: In der Nacht in Deutschland aus Westen ausbreitender Regen, im Osten noch trocken. Tiefstwerte 14 bis 6 Grad. Tagsüber viele Wolken und schauerartig verstärkter Regen, auch den Osten erreichend. Ganz im Westen und Südwesten im Laufe des Nachmittags trocken. Die Höchstwerte 16 Grad in Braunlage bis 23 Grad in Lörrach.
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3: Vorsicht bitte auf der A3 Frankfurt Richtung Köln. Zwischen Kelsterbach und Mönchhof-Dreieck steht ein defektes Fahrzeug. Vorsicht bitte auf der A38 Göttingen Richtung Halle. Zwischen Deiderode und Friedland liegen Fahrzeugteile. A3 Frankfurt Richtung Würzburg. Zwischen Rohrbrunn und Markt Heidenfeld 2 Kilometer Stau wegen einer Baustelle. Es ist nur der rechte Fahrstreifen frei. A7 Kassel Richtung Hannover. Zwischen Echte und Seesen wieder offen. Nach einem LKW-Unfallbergungsarbeiten wird der Verkehr an einer Unfallstelle vorbeigeleitet einspurig. A61 Ludwigshafen Richtung Hockenheim. Zwischen Kreuz Speyer und Dreieck Hockenheim wegen Bauarbeiten bis 14. Juni 5 Uhr.
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0: Und die am meisten unterschätzte Höchsttemperatur heute in Schleswig-Holstein, in Kais-Borstel, werden es 18 Grad im besten Fall. Hier ist die Popnacht. Mein Name Ben Streubel.

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1: Ellie Goulding, I'm still falling for you.
2: 4.37 Uhr. Was kann man da alles Schönes machen? Ne? Vielleicht der eine sagen, ich liege im Bett. Der andere sagt, ich fahre durch die Nacht. Aber man kann auch genauso im Fitnessstudio sein, so wie Dennis aus Unterreichenbach. Guten Morgen, Dennis.
3: Hi, guten Morgen.
2: Gibt selten Menschen, die um 4.37 Uhr schon im Fitnessstudio sind. Also ich kenne nicht so viele. Sind da viele bei dir im Umfeld jetzt?
3: Ich habe schon 5 gezählt, ja.
2: Ja? Wie viele sind's?
3: 5.
2: 5, immerhin. Ja. Muss man sagen, man kennt sich ja dann auch. Ne?
3: So, sind immer die gleichen.
2: Oder sind es immer Morgenmuffel? Redet man im Fitnessstudio überhaupt viel? Nee, da geht man ja so.
3: Doch, manche schon. Das ist halt tatsächlich sehr gesprächig.
2: Warum ist das für dich so toll, so früh da hinzugehen und schon was an Training zu machen?
3: Da komme ich gut in den Tag und da ist auch nicht ganz so viel los. Da komme ich eigentlich ein bisschen schneller durch wie abends. Abends ist meistens dann schon relativ viel los.
2: Ja, klar. Wie viel Uhr fängst du denn an da?
3: Ich habe jetzt gerade angefangen. Also gerade auf dem Weg im Aufzug habe ich noch schnell die WhatsApp geschrieben und genau.
2: Natürlich, das ist das Fitnessstudio, dann am Gerät und aber vorher mit dem Aufzug fahren. Nur keine Treppe, ne? Also, was sagt denn deine Partnerin dazu, wenn du um 4 Uhr aus dem Bett gehst?
3: Die hat schon ein paar Mal vorgeschlagen, macht doch lieber abends, aber ich glaube, den Abend würde ich lieber mit ihr verbringen.
2: Ja, das kann ich nachvollziehen. Das ist schon, ich glaube, so ab 17 Uhr ist das in Fitnessstudios
3: richtig
2: überfüllt. Ne? Na, dann trainier mal jetzt drauf los. Was ist das Gerät, was du machst jetzt?
3: Crosstrainer? Also heute mache ich Brust und Trizeps.
2: Okay, ja, dann viel Spaß und dann geht's zu deinem Arbeitgeber. Der freut sich, wenn so ein durchtrainierter Typ da sitzt und alle himmeln dich an. Oder gehst du im Fitnessstudio duschen oder machst du es dann nochmal am Arbeitsplatz?
3: Nee, im Fitnessstudio.
2: Okay, also gute Zeit, komm gut rein in den Tag.
3: Danke, ciao.

Neue Hit von Martin Garrix und Ed Sheeran, gemeinsam haben wir gerade gehört hier. Repeat It. Hier ist die Popnacht mit einer Gefahrenstelle von der A72 Zwickau in Richtung Chemnitz. Da liegen Holzbretter auf der Autobahn zwischen Stolberg Nord und Chemnitz Süd.

Bar-Song und Shaboozy. Shaboozy hat irgendwie immer so die Ruhe weg. Vielleicht hattet ihr die ja auch weg und hattet Zeit, heute Nacht große Erfindungen zu leisten. Dann gerne mir mitteilen. Ich gebe es dann weiter ans Patentamt und melde es unter meinem Namen an. Vielleicht gibt es aber auch eine kleine andere letzte Amtshandlung, auch eine große, unter 07221 2011. Ich sammle mal ein. Und ein bisschen bin ich ja noch da. Freue mich, wenn noch eine Reaktion kommt. WhatsApp 07221 2011. Wer bei Stimme ist, WhatsApp Audio geht auf. Wow.

0: Oh, der Flügel muss rausgeschoben werden. Es ist ja auch schon 4:45. Notaustaste abgeklemmt, Antennenleistung hochgefahren auf volle Suppe. Letzte Amtshandlung für Joe aus Altenkirchen. Der ist gerade in Würzburg bei einer Freundin aufgewacht. Die ist im Badezimmer, würde gerne genau diesen Song laut hören. KI, was machst du noch?
1: Nach Hause.
0: Oh. Nach Hause. Ja, okay, ich komm mit. Na, das war die Popnacht. Mein Name ist Ben Stäuble. Schönes Leben in Deutschland.

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1: Um 5 Uhr mit Ramin Movasakian. In der EU gelten ab sofort deutlich strengere Regeln für Flüchtlinge. Um Mitternacht ist die neue Asylreform in Kraft getreten. Sie soll unter anderem die Verteilung von Schutzsuchenden innerhalb der EU neu regeln. Katrin Schmidt berichtet.
2: Kernelement der Asylreform ist, dass alle Personen, die irregulär, also ohne Aufenthaltstitel, in die EU einreisen, künftig einheitlich registriert und überprüft werden, im sogenannten Screening direkt an den EU-Außengrenzen. Nach zentraler Speicherung aller biometrischen Daten entscheidet sich künftig, ob die Person, etwa wegen geringer Asylchancen, in ein beschleunigtes Grenzverfahren kommen soll, in dem innerhalb von 12 Wochen über das Asylgesuch entschieden werden soll. Zuständig für die Asylverfahren bleiben die Staaten, in die zuerst eingereist wurde. Ein Solidaritätsmechanismus im Asylpakt soll aber für ihre Entlastung sorgen.
1: Die iranische Regierung hat nach eigenen Angaben noch nicht darüber entschieden, ob sie mit den USA eine Vereinbarung über ein Ende des Krieges abschließt. Außenminister Bakai sagte, bislang sei man zu keiner Entscheidung gelangt. Er widerspricht damit US-Präsident Trump. Dieser hatte zuvor erklärt, man habe nach Gesprächen mit der höchsten Ebene der iranischen Führung eine großartige Vereinbarung erzielt. Bundesgesundheitsministerin Waken zeigt sich offen für Änderungen am geplanten Sparpaket zur Entlastung der Krankenkassen. Den Funke Medien sagte sie, wenn die Finanzierungslücke der Kassen geschlossen werde, könne man über vieles reden. Gleichzeitig verteidigte Waken aber den Gesetzentwurf, der unter anderem höhere Zuzahlungen bei Medikamenten vorsieht. Bei einer so großen Reform komme man nicht daran vorbei, auch die Versicherten mit einzubeziehen. Der Bundestag berät heute erstmals über die Gesundheitsreform. Im Eröffnungsspiel der Fußball-Weltmeisterschaft hat Mexiko mit 2:0 gegen Südafrika gewonnen. Überschattet wurde die Partie in Mexiko-Stadt von Ausschreitungen vor dem Aztekenstadion. Einzelheiten von Jakob Rüger.
3: Rund 2000 Demonstranten haben während des Eröffnungsspiels versucht, gewaltsam in das Aztekenstadion einzudringen. Sie warfen Leuchtraketen und Steine auf Sicherheitskräfte, es brannten Reifen. Die mexikanische Polizei setzte Tränengas ein. Lokale Medien berichten, dass ein Polizist verletzt und mehrere Randalierer festgenommen wurden. Unterdessen hat Co-Gastgeber Mexiko einen 2:0 Auftaktsieg gegen Südafrika gefeiert. Julian Quiñones und Raúl Jiménez erzielten die mexikanischen Treffer.
1: Deutschland startet am Sonntag in die WM. In Houston trifft das DFB-Team dann auf Curaçao. Das waren die Nachrichten mit Ramin Movasakian. Das Wetter für Deutschland. Im Osten startet der Tag heute regnerisch, auch ganz im Süden meist grau mit vereinzelten Schauern. Im Westen zeigt sich ab dem Nachmittag die Sonne. Die Temperaturen erreichen maximal 16 bis 23 Grad. Am Samstag im Norden und Osten Schauer und Gewitter, in der Mitte und im Süden sonnig. Dazu werden es 15 bis 28 Grad. Und noch die Zeit, es ist gleich 5:03 Uhr.
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5: Guten Morgen, es ist Freitag, schön, dass ihr mit dabei seid. Es ist der 12. Juni.
6: Wie ist denn die Woche schon wieder so schnell rumgegangen?
5: Wirklich flott, gell?
6: Zack, bumm, Willis erste Arbeitswoche. Willi, heute noch und dann hast du Wochenende.
5: Da schläfst du schon wieder.
6: Ja.
5: Hallo.
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0: Morgen, es ist Freitag, der 12. Juni. Schön, dass ihr da seid.
1: Ja, auch. H3-Comedy-Mann Jürgen Kerbel.
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3: Hallo.
4: Bonjour, mein Name ist Jürgen Kerbel. Ich rufe an von die französische Botschaft.
3: Oh.
4: Spreche ich da richtig mit Monsieur Schindler?
3: Ja, korrekt.
4: Zurzeit läuft ja wieder die Fußball-Weltmeisterschaft.
3: Mhm.
4: Und ich habe gesehen, Sie haben Ihr Auto sehr auffällig mit Deutschlandpfannen dekoriert.
3: Oh ja, da bin ich leider immer etwas exzessiv.
4: Aui.
3: Also Motorhaube mit Fahne bedeckt. Und
4: das ist natürlich schlecht.
3: Wieso ist das schlecht? Ist das super, wenn wir hinter unserer Mannschaft stehen?
4: Mais non, aber nein, pas du tout.
3: Wir müssen doch unsere Mannschaft anfeuern. Man kann doch zu seinem Land und zu seiner Fahne stehen, oder?
4: Aber jeden Morgen fährt der französische Botschafter an Ihrem Auto vorbei.
3: Und
4: jedes Mal, der guckt auf Ihre Deutschlandfahne.
3: Aber das stört ihn das?
4: Aber naturellement. Können Sie sich vorstellen, wie sauer der Botschafter ist? Dem platzt die Hutschnur, wenn der ständig Ihre Fahnen sieht.
3: Ich bin Fan von Deutschland, das lasse ich ihm nicht verbieten. Noch haben wir ja gar nicht gegen ihn gespielt. Danach wird er erstmal sauer sein, wenn wir sie geschlagen haben.
4: Monsieur Schindler, wie schnell können Sie die Fahnen abnehmen?
3: Wieso?
4: Na, im Sinne der Völkerfreundschaft.
3: Ich will die nicht abnehmen, das sind meine Fahnen, das ist mein Auto.
4: Sie können ja gerne die französische Fahne aufhängen.
3: Nee, also ich lasse mir auch meinen Fan hier nicht verbieten. Da bin ich nicht so sympathisant.
4: Sie schmücken Ihr Auto gern mit Fahnen.
3: Ja.
4: Welche ist doch egal, das hat doch der Jelzin damals auch immer gesagt.
3: Das ist leider nicht machbar.
4: Alors, wenn Sie unsere Fahne, die Tricolore, nicht an Ihr Auto haben wollen, dann bitte schön wenigstens ein Foto von Monsieur Macaron. Oder parken Sie Ihr Auto in Zukunft bitte dort, wo der französische Botschafter es nicht kann sehen.
3: Ich werde auf keinen Fall das Auto umparken. Da brauche ich Ewigkeiten bis zum Arbeitsplatz.
4: Aber Monsieur Schindler, wenn Sie Ihre Fahnen vom Auto nicht abnehmen, dann brauchen Sie sich auch nicht zu wundern, wenn ich das nächste Mal auch nicht abnehme, wenn Sie mich anrufen.
3: Sie haben mich doch angerufen.
4: Wirklich?
3: Ja.
4: Ach so, ja, stimmt. Und zwar mit dem verrückten Telefon. Willkommen im Radio.
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0: Und vorm Spiel habe ich gar nichts mehr gesehen.
1: 2-0 haben die Mexikaner gewonnen.
0: Und es gab 7 Milliarden rote Karten.
1: War viel los, ja. Wir gucken gleich mal, was da außenrum da am Laufen ist, ob das so alles in der Spur ist. Und was unsere Jungs machen, wir spielen ja am Sonntag. Machen wir in 5 Minuten hier eine Show. Das ist Robbie. Schön, dass ihr dabei seid.

0: guten Morgen. 6:05. Hier ist eure Morningshow am Freitag.
1: Die größte WM aller Zeiten ist eröffnet. 48 Nationen am Start. Alleine in der Vorrunde 72 Spiele. Also wir fassen zusammen, egal wann du den Fernseher anmachst, irgendein Spiel läuft immer.
0: Das Eröffnungsspiel war gestern. 2-0 gewinnt Mexiko in diesem unfassbar riesengroßen Aztekenstadion gegen Südafrika. Ich fand ja, das Tollste war Shakira bei der Eröffnungsfeier.
1: Und das sagt schon alles.
0: Verfolgt hat das Dirk Walsdorf, unser HR3-WM-Reporter in North Carolina, wo die deutsche Mannschaft ist. Die haben Popcorn genascht und haben sich das auch angeguckt wahrscheinlich, oder?
2: Ja, weniger Popcorn, als wir beide zu uns genommen hätten. Die sind ja wahnsinnig diszipliniert, natürlich, die Jungs. Ne? Aber nee, die haben das alle zusammen geguckt. Ich glaube, die fanden Shakira auch ein bisschen besser als das Spiel. War jetzt noch nicht so die Offenbarung fußballerisch. Aber immerhin, die Gastgeber haben gewonnen. Das ist für so eine WM immer gut.
0: Ich fand es gar nicht so schlecht, wie alle sagen, aber ich höre viel Gejammer über die Qualität von Südafrika. Machen wir uns nichts vor. Bei 48 Mannschaften werden wir noch Schlimmeres sehen, oder?
2: Ja, gut, davon ist auszugehen, kann man so sagen, aber bleiben wir doch mal optimistisch. Also, sie haben einfach mal angenehm Luft nach oben gelassen und ich glaube, jetzt am ersten WM-Wochenende werden wir ein paar wirklich gute Kicks abkriegen.
1: Und was kriegst du mit von unseren Jungs im Team? Ich meine, du bist ja ganz nah dran. Vorbereitung aufs erste Spiel am Sonntag, Stimmung allgemein?
2: Stimmung allgemein gut und gestern ziemlich gechillter Tag, weil sie gar nicht richtig doll trainieren mussten. Die waren noch völlig platt von vorgestern, wo der Nagelsmann die echt 2,5 Stunden hier übers Feld gescheucht hat. Glück gehabt, weil gestern hatten wir 34 Grad in North Carolina. Da wurde mal kurz der Pool strapaziert, außer mal der Bundeskanzler angerufen. Ja, okay.
0: Highlights.
2: Ja, pass mal auf, dann haben sie noch was gemacht. Hier, hört mal rein. Die haben die seltsamste Happy Birthday-Version aller Zeiten von sich gegeben, nämlich die hier. Mit Klatschen.
1: Also. Er hat einen Geburtstag.
2: Kai Havertz. Und ihr hört sie im Hintergrund. Also alle sind glücklich und zufrieden. Aber ich fand's cool. Dieses rhythmische Klatschen hatte ich nicht mal in der Kita bei meinem Sohn. Egal. Also Happy Birthday für Kai Havertz. Gute Laune im DFB-Team. Alles auf Kurs für einen erfolgreichen Start ins Turnier. Sonntag 19 Uhr für alle, die es immer noch nicht genau wissen.
0: Ja. Klatschen können wir. Halt mal fest. Danke, Dirk. Rein geht's in den Freitag. Hier ist eure Morningshow.

0: Es ist Freitag, der 12. Juni, 6 Uhr.
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2: Mit Markus Schuh, schönen Freitagmorgen. Die größte Fußball-WM aller Zeiten ist gestern Abend offiziell losgegangen. Bis zum 19. Juli spielen 48 Mannschaften um den Titel in drei Ländern. Den Auftakt in Mexiko hat der Gastgeber klar gewonnen, 2:0 gegen Südafrika. Vor dem Stadion in Mexiko-Stadt hat es aber schwere Ausschreitungen gegeben. HR3-WM-Reporter Jakob Rüger.
3: Es sollen rund 2000 Demonstranten versucht haben, sich gewaltsam Zutritt zum Aztekenstadion zu verschaffen, und zwar während des Eröffnungsspiels. Die Motive der Demonstranten sind bislang noch völlig unklar. Dokumentiert ist, wie die Demonstranten Leuchtraketen und Steine an einem Eingang zum Stadion auf Sicherheitskräfte geworfen haben. Die mexikanische Polizei reagierte mit dem Einsatz von Tränengas und Schlagstöcken. Lokale Medien berichten mittlerweile, dass ein Polizist verletzt und mehrere Randalierer festgenommen wurden.
2: Das zweite WM-Spiel ist gerade zu Ende gegangen. Dabei hat Südkorea gegen Tschechien gewonnen mit 2:1. Die hessische Landesregierung will die sogenannten Sprachkitas zum Ende des Jahres auslaufen lassen. Das kritisieren die Grünen im Landtag. HR3-Reporter Sebastian Jakob.
4: In einer emotionalen Debatte zeigten sie sich enttäuscht, dass ausgerechnet das SPD-geführte Sozialministerium die sogenannten Sprachkitas beendet. Sie waren nämlich eigentlich eine Idee der Sozialdemokraten, um Kinder sehr früh beim Sprechen zu fördern. Schwarz-Rot entgegnet, 9 von 10 Kitas hätten gar nicht von dem Förderprogramm profitiert. Deshalb gehe man jetzt neue Wege.
2: Neue Asylregeln in Europa. Asylverfahren werden ab heute vereinheitlicht, Kontrollen an den Außengrenzen verschärft und Schutzsuchende werden nach klaren Regeln verteilt. Neue Zahlen, die unserem ARD-Studio Brüssel vorliegen, zeigen, von Januar bis Mai hat es 40% weniger illegale Grenzübertritte gegeben, verglichen mit dem gleichen Zeitraum 2025. Startschuss für Deutschlands größtes Landesfest. Der Hessentag in Fulda geht los mit insgesamt 1200 Programmpunkten. HR3-Reporter Daniel Kätner.
5: Das Hessentagsgelände zieht sich durch die ganze Innenstadt. In der ganzen Stadt verteilt gibt es 13 Bühnen. Auf dem Domplatz befindet sich die Hessentagsarena. Dort wird heute ein Musical aufgeführt. Die nächsten Tage finden Konzerte statt. Auch wir vom Hessischen Rundfunk sind auf dem Hessentag vertreten mit dem HR-Treff. Dort wird unter anderem am Sonntag das erste WM-Spiel der deutschen Fußballnationalmannschaft übertragen.
2: Und das passiert heute noch. Der Bundestag diskutiert zum ersten Mal über die Sparpläne im Gesundheitsbereich. Das Unternehmen SpaceX von Elon Musk will den größten Börsengang der Geschichte hinlegen. Und in Frankfurt startet das 26. türkische Filmfestival. Das nächste HR3 News Update in einer halben Stunde.
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7: Durch den Nieselregen sieht es kälter aus, als es eigentlich ist heute. Wir kriegen durchaus 17 bis 21 Grad und am Nachmittag auch mal ein bisschen Sonne. Im Moment aber eher eine trübe Geschichte. Es nieselt da fröhlich vor sich hin. Morgen wärmer, ein bisschen Wind haben wir und im Norden und Osten sind so Restschauer mit dabei, aber schon bis 25 Grad. Sonntag nochmal so ein kleiner Ausrutscher nach unten. Und dann dreht sich das langsam Mitte nächster Woche die Rückkehr des Hochsommers.
8: Auf den Straßen ist überhaupt nichts los. Kommt gut an.
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7: So, ihr Lieben, schön, dass ihr dabei seid. Wir gehen ihn an, den Freitag in den Nachrichten für euch. Markus Schuh.
10: Morgen.
8: Ich bin Tanja Rösner.
7: Und ich bin Tobi Kämmerer.
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0: 2 Tore, 3 rote Karten. Das war der Einstand zur WM gestern. Ja. Mexiko gewinnt 2-0 im Eröffnungsspiel gegen Südafrika.
1: Gerne weniger rote Karten dann am Sonntag. Das erste Spiel der deutschen Mannschaft, 19 Uhr gegen Curaçao. Da gibt es ja auch Spiele nachts um 4.
0: Sonntag aber nicht.
1: Nee.
0: 19 Uhr, super, ist auch sehr familienfreundlich. Also die Uhrzeit jedenfalls.
2: Ja. 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
3: Mama und Papa wollen Fußball gucken, er hat das Baby auf dem Schoß, das schläft ganz friedlich, bis das erste Tor fällt.
4: Ja!
3: Dann fängt es an zu brüllen oder zu spucken oder beides und du verpasst alle Zeitlupen. Die etwas älteren Kinder sind ultra aufgeregt mit Deutschlandfähnchen vorm Fernseher, fangen aber ab der 3. Minute an, sich zu langweilen, üben dann Torjubler im Wohnzimmer und fragen dann:
5: Können wir nicht doch irgendwas mit Tieren gucken?
3: Schmieren dann beim Toben die Deutschlandfarben vom Gesicht aufs Sofa, holen dann die Toni-Box und während Papa versucht, die wieder auszustellen und Mama versucht, die Flecken aus dem Sofa rauszukriegen, fällt unbemerkt das 1-1, das 2-1 und das 3-1. Und wenn nach dem Spiel die besten 10 nochmal gezeigt werden, ist die ganze Familie vor der Glotze eingeschlafen.
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0: Ja, schön, dass ihr mit dabei seid. Willkommen in diesem frühen Freitag. Es ist 17:45 und wir werden benieselt. Es ist aber nicht so kalt, wie es aussieht mit diesem ganzen Grau. Heute Mittag 17 bis 21 Grad und durchaus auch mal Sonne zwischendurch dann. Heute Vormittag noch nicht.
1: Wenn du es dir aussuchen könntest, hättest du es lieber kälter und trocken oder wärmer und nasser?
0: Lieber trocken.
1: Sind wir uns einig. Ja. Okay, auf den Straßen ist nichts los, da sind wir uns auch einig.
0: Das
1: ist super.
0: Nehme ich auch genau.
1: Also,
0: so.
1: Haben wir es doch.
0: So, Hitzhammer müsst ihr euch nicht entscheiden, spielen wir euch beide. Pure Schönheit mit Snow Patrol.
1: Und ein bisschen mehr Energie mit Sophie and the Giants. Loser und Chasing Cars, das ist echte Abwechslung.
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0: Hey, jetzt wo wir einen Hund haben.
1: Wo wir einen Hund haben.
0: Jetzt, wo wir einen Hund haben,
1: ja.
0: Willi Gude, der kann doch hier ein Orakel machen, oder? Jede WM braucht doch ein Orakel. Erinnerst du dich, wir hatten doch mal die Krake Paul. Oder?
1: Gestern gab es irgendeine KI-Krake plötzlich, da war ich komplett...
0: KI raus, nix, wir wollen echte Tiere.
1: Ja, haben wir ja.
0: Kann der das?
1: Was muss er dafür können?
0: Fressen.
1: Kann er.
0: Ja, 1A, mega gut. Machen wir heute Willi Rakel, machen wir.
1: Dann brauchen wir.
0: Also wir lassen den Willi alle 103 Spiele tippen.
1: Die Deutschland-Spiele tippt
0: okay.
1: Er.
0: Ja, okay.
1: Dann brauchen wir Flaggen.
0: Wir brauchen
1: die deutsche und die...
0: Achso, wie sieht denn die Flagge von Curaçao aus? Eine Flasche Blue-Curaçao.
1: Blau.
0: Hast du die schon mal gesehen?
1: Irgendwie so ähnlich wie Schweden, von Farben nur ohne Kreuz.
0: Ah ja gut, wir kümmern uns. Besorgen wir, dann machen wir es Willi Rakel hier. Dann wisst ihr direkt,
1: wie es ausgeht am Sonntag.
0: Wie es ausgeht, super. Wenn ihr so Tippspiele macht,
1: ja.
0: Tippt ihr eigentlich alle 104 Spiele da durch oder nach und nach? Ich mache gar keins, ist mir zu anstrengend.
1: Ich habe überhaupt keinen Überblick, ich bin da überhaupt nicht am Start.
0: Also, wenn ihr tippen wollt, Willi Rakel in Kürze hier bei uns, wisst ihr schon mal, wie Deutschland spielen wird.
1: So, das haben wir schon mal geklärt. Was haben wir noch auf dem Buffet liegen heute? Den Grill legen wir euch aufs Buffet. Heute geht unser erster Weber-Grill raus. Wir haben so geile Teile für euch, checkt mal ein auf hr3.de. Grill gibt's, Buffet gibt's, Essen gibt's, also das ist schon eine ganz gute Angelegenheit.
0: Und dann mehr. Und Wochenende ist auch noch herrlich. Hier ist eure Morningshow, hier ist HR3, 4 Minuten vor 6:30.

0: Zoe Wees geht's in den Freitag. 12. Juni, eine Minute nach 6:30.
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2: Schönen guten Morgen, ich bin Markus Schuh. Mexiko hat das Eröffnungsspiel der Fußball-Weltmeisterschaft gewonnen. 2:0 gegen Südafrika. Auch das zweite WM-Spiel ist schon vorbei. Südkorea hat 2:1 gegen Tschechien gewonnen. In Lahntal-Göttingen in Mittelhessen ist eine Bombe aus dem Zweiten Weltkrieg gefunden und auch schon entschärft worden. 250 Kilo schwer laut Polizei. Evakuierungen waren nicht nötig. Es ist wieder Hessentag. Dieses Jahr findet das Landesfest in Fulda statt. In den nächsten 10 Tagen warten auf die Besucherinnen und Besucher etwa 1200 Programmpunkte. Und jetzt mehr Aktuelles aus unseren Regionalstudios.
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3: Aufgeplatzter Belag, Asphalt, der sich von der Straße löst. 3 Wochen ist es nun her, dass die Ortsdurchfahrt in Bad Königzell im Odenwald gesperrt worden ist. Die Hitze und die vielen Autos geben dem Helmertweg den Rest. Nix geht mehr. Doch Rettung ist in Sicht. Am Montag beginnt die Fahrbahnerneuerung. Das teilt der Landesbetrieb Hessen Mobil mit. Demnach sollen die Arbeiten, wie ursprünglich gedacht, noch zu Beginn der Sommerferien fertig sein. Rund 4 Zentimeter der Fahrbahn fräsen die Arbeiter ab und bauen die Fahrbahn neu auf. Die Baustelle verläuft vom Helmertweg über die Straße an der Alten Schule und Michelstädter Straße bis zur Einmündung der Königer Straße in die Kreisstraße K91. Mike Markloff, Bad Königzell.
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0: Wir starten mit Regen für ja eigentlich alle. Leichter Regen, Nieselregen, das hält jetzt erstmal an. Zwischendurch gibt es später auch ein paar trockene Phasen und heute Abend so zwischen Limburg und Bergstraße auch etwas Sonne. Es ist wärmer, als es aussieht. 16 Grad sind drin in Gersfeld, in Willingen, in Schmitten. 20 Grad heute an Rhein und Main. Und dann wird es langsam besser über das Wochenende. Nächste Woche dann dreht sich's und dann kommt der Hochsommer zurück.
5: Auf den Straßen ist boah nix los. Los, kommt gut an.
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0: Wenn man die ganze Quengelei mal ganz kurz weglässt, ich dachte gestern in einem Moment, guck mal, was ist das eigentlich für eine schöne Idee? Das war, als alle Flaggen reinmarschiert sind und sich da rund um den Anstoßkreis formiert haben, dachte ich, guck mal, da was Sport kann. So irgendwie die ganze Welt zusammenkriegen. Kurzer Kitschanflug in mir.
1: Und es sind ja sehr viele Flaggen aus sehr vielen Ländern.
0: Absolut.
1: 48.
0: Ihr Lieben, deshalb haben wir gedacht, wir machen mal was sehr, sehr Schönes mit euch.
1: Wir suchen alle Nationen dieser Weltmeisterschaft.
0: Und wir suchen
1: kulinarisch.
0: Wir suchen sie kulinarisch.
1: Also 48 Nationen, WM so groß wie noch nie. Was werfen denn diese 48 Nationen alles auf den Grill?
0: Wir gucken mal, wie es in unserer Gegnernation Nummer 1 aussieht, in Curaçao. Ja. Der Dimi zum Beispiel hat da 3 Jahre gelebt. Wie ist da überhaupt der Vibe so?
2: Die Uhren, die gehen dort anders. Ja. Was man dort als Arbeit bezeichnet, bezeichnen wir hier in Europa als Urlaub. Die Zeitzone bei denen ist CMT und das ist Caribbean Maybe Time. Und das versuche ich irgendwie auch so ein bisschen im Herzen zu tragen.
0: Die Caribbean Maybe Time, das heißt, vielleicht komme ich vielleicht dann nicht.
1: Vielleicht wird es auch ein bisschen später.
0: Mach dich doch mal lecker.
1: Das finde ich fantastisch.
0: Mach dich locker, mach dich lecker, das ist das Thema. Dimi, was grillt man denn da?
2: Ein ganz klassisches Gericht ist von diesen Rieseneidechsen, geschmorte Rieseneidechsen. Ah. Und ja, ansonsten isst man dort Fisch, ganz viel Fisch, typisch karibisch, frittiert. Ja, die frittieren dort alles, was nicht nied- und nagelfest ist. Und ja.
0: Rieseneidechsen bräuchte ich jetzt so direkt nicht.
1: Okay, aber Curaçao haben wir schon mal, dass wir Deutschen gerne einen Wurst auf den Grill schmeißen
0: ist
1: oder Grillkäse ist auch klar. Aber wie sieht's denn mit den ganzen anderen Nationen aus? Also kommt ihr vielleicht aus Tschechien, der Elfenbeinküste, aus Marokko, der Türkei?
0: Haiti.
1: Alles.
0: Venezuela.
1: 069 155
0: Ecuador.
1: 4 mal die 3. Wir versuchen mal im Laufe dieser Weltmeisterschaft alle Nationen kulinarisch zusammenzubekommen, okay?
0: Eure Rezepte bitte aus allen Nationen.
1: Ah.
0: Dankeschön. Wir kochen es vielleicht sogar nach.

0: Es ist 7:15 an diesem Freitag. Im Moment fast das ganze Bundesland benieselt.
1: Ich habe mal eine ganz dringende Frage.
0: Ja.
1: Und zwar fragt sich ja ganz Fulda, wie das Wetter zur Eröffnung unseres Hessentags wird. Weil es stellt sich natürlich die Frage, was man da anzieht und ob man einen Schirm braucht.
0: Lea, das ist eine super Frage. Die gehen wir direkt weiter an den Mann, der den Kopf in den Wettermodellen hat. Peter Schwarz. Peter, wie wird das?
2: Ich kriege den Kopf schon gar nicht mehr raus. Ja, und das sind dunkle Wolken und die bleiben uns heute auch in Fulda leider erhalten. Das heißt, Regenschirm oder Regencape ist eine gute Idee, aber bitte keinen dicken Wollpullover. Es sieht zwar so richtig ungemütlich kalt aus, ist es aber gar nicht. Heute Nachmittag in Fulda, denke ich mal, so 18, 19 Grad werden das schon werden.
0: Wie wird das Wochenende? Wird es irgendwann jetzt schon besser?
2: Das wird schon ein bisschen besser. Also so richtig super sonnig, sommerlich wird es jetzt noch nicht. Es sind schon noch Wolken dabei, aber die Sonne kommt mal häufiger raus. Und Schauer, ja, vielleicht doch ganz vereinzelt eher in Nordhessen. Im Süden von Hessen bleibt es meistens schon trocken. Und die Temperatur ein bisschen aufwärts geht's. So an Main und Rhein, so mal 22, 23 Grad. In Nordhessen meistens noch unter 20.
3: Auf den Straßen ist weiterhin gar nichts los. Haben wir direkt gute Laune für euch mit Jamila.
0: Große Frage ist ja, wenn ein Riesenhit landest, gelingt es dir nachzulegen? Die Antwort ist ja. Nach Ordinary. Alex Warren mit dem nächsten Superbrett. Fever Dream. Mega gut. Echte Abwechslung für euch hier in HR3.
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0: Moment, fliegen einem die Rekorde ja gerade so um die Ohren. 7:07.
1: Gestern sind wir in die größte WM aller Zeiten gestartet mit 48 teilnehmenden Nationen. Und heute kommt noch der größte Börsengang aller Zeiten dazu.
0: Es ist der von SpaceX, das ist die Firma von Elon Musk. SpaceX geht um Telekommunikation, KI und natürlich Raumfahrt. ARD-Korrespondentin Giselle Uecker ist in New York, wo SpaceX an die Börse gehen wird. Und das wird historisch.
2: Ja. Die Bewertung für SpaceX liegt bei etwa 1,8 Billionen US-Dollar. So wertvoll soll das Unternehmen Schätzungen zufolge sein, bevor es überhaupt am Markt ist. Und das ist schon besonders. Wenn wir uns angucken, welche Bewertung das aktuell wertvollste Unternehmen, der Chiphersteller Nvidia, zum Zeitpunkt seines Börsengangs hatte, dann sehen wir, das war weniger als die Hälfte. Insofern warten alle ganz gespannt darauf, was mit der Aktie heute passiert. SpaceX könnte auf einen Schlag zu einem der wertvollsten Unternehmen der Welt werden und Elon Musk wird vielleicht sogar der erste Billionär.
0: Billionär.
1: Absurd,
0: alles,
1: oder?
0: Alles ganz normal. Was noch wichtig wird an diesem Freitag, hört ihr gleich in den Nachrichten um 7:00.

0: Ein Jetzt in den Freitag, 12. Juni, es ist 7 Uhr.
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2: Mit Markus Schuh, schönen Freitagmorgen. Fulda freut sich, heute geht der Hessentag los. Konzerte gibt's in diesem Jahr unter anderem von Sarah Connor, Roxette und Clouseau. Aber der Hessentag bietet nicht nur Konzerte. Insgesamt 1200 Programmpunkte. HR3-Reporter Daniel Kätner.
3: Es gibt zum Beispiel einen Ninja-Parcours, es gibt einen Skate-Contest und eine KI-Erlebniswelt. Wer für den Sonntag noch einen Platz sucht, um das WM-Spiel der deutschen Fußballnationalmannschaft zu schauen, der kann zu uns zum HR-Treff kommen, da wird das Spiel live übertragen. Das Hessentagsgelände, das zieht sich durch die komplette Innenstadt, vom Bahnhof bis in die Fuldaaue. Und die Hessentagsarena mit den großen Konzerten, die befindet sich in diesem Jahr auf dem Domplatz.
2: Neue Asylregeln in Europa. Asylverfahren werden ab heute vereinheitlicht, Kontrollen an den Außengrenzen verschärft und Schutzsuchende werden nach klaren Regeln verteilt. Neue Zahlen, die unserem ARD-Studio Brüssel vorliegen, zeigen, von Januar bis Mai hat es 40% weniger illegale Grenzübertritte gegeben, verglichen mit dem gleichen Zeitraum 2025. Ist Hessen nur ein Wohnort oder eine Heimat für die Menschen? Um das Heimatgefühl ging es dieses Mal beim Meinungsbarometer HR fragt. Fast alle, die bei der nicht repräsentativen Umfrage mitgemacht haben, sagen, dass sie sich hier in Hessen zu Hause fühlen. HR3-Reporterin Marion Kocheni.
4: Wir haben dafür eine Liste von insgesamt 9 verschiedenen Faktoren abgefragt, darunter Aspekte wie Kultur und Traditionen, Essen und Trinken. Auf den ersten 3 Plätzen landet allerdings etwas anderes. Familie und Freunde sind den Befragten am wichtigsten für ihr persönliches Heimatgefühl. Dahinter folgen auf Platz 2 Erlebnisse und Erinnerungen und auf Platz 3 die Stichworte Landschaft und Natur.
2: Bei der Fußball-WM sind die ersten beiden Spiele gespielt. Heute Morgen hat Südkorea gegen Tschechien gewonnen, 2:1. Und schon gestern Abend hat Co-Gastgeber Mexiko Südafrika besiegt mit 2:0. Vor dem Spiel in Mexiko-Stadt hat es im ausverkauften Stadion die erste von insgesamt 3 Eröffnungsshows gegeben. ARD-Korrespondent Jakob Rüger.
5: Im ausverkauften Aztekenstadion sang Shakira am Ende einer rund halbstündigen Stimmungsshow den offiziellen WM-Song. Danach stieg grün-rot-weißes Feuerwerk in den Himmel. Traditionelle Kleidung, moderne Poprhythmen und viel Gold prägten die Zeremonie vor dem Eröffnungsspiel. Auf dem zentralen Platz in Mexiko-Stadt drängten tausende Fans zum offiziellen Public Viewing. Es soll zu chaotischen Szenen gekommen sein.
2: Und das passiert heute noch. Der Bundestag diskutiert zum ersten Mal über die Sparpläne im Gesundheitsbereich. Das Unternehmen SpaceX von Elon Musk will den größten Börsengang der Geschichte hinlegen. Und in Frankfurt startet das 26. türkische Filmfestival. Das nächste HR3 News Update in einer halben Stunde.
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0: Türkei spielt übrigens am Sonntag früh um 6 Uhr gegen Australien. Das ist schon wilde Anstoßzeiten auch, gell?
7: Ja, aber egal, wann du den Fernseher anmachst, irgendein Spiel kommt gerade.
0: Das stimmt. So, wir starten mit Nieselregen und relativ grau in diesem Freitag. Wir werden alle nass im Laufe des Vormittags mal, aber es ist weniger kalt, als es aussieht. Wir kriegen durchaus 17 bis 21 Grad, ein bisschen wärmer als die letzten Tage. Und hin raus, gegen Abend vielleicht sogar etwas Sonne. Morgen wärmer, ein bisschen windig, so vereinzelte Restschauer. Sonntag, wie es aussieht, fast überall trocken. Und dann kommt nächste Woche die Wärme, aber mit Wucht.
7: Hier, guck mal, wie entspannt es immer noch ist. Wir haben keine Staus, nur einen Spanngurt. Der liegt auf der A5 im Frankfurter Kreuz in der Verbindung zur A3 in Richtung Köln.
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1: 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Vielleicht ist es deins, denn du triffst jetzt die Hit-Entscheidung.
9: Hallo?
0: Hallo, guten Morgen. Hier ist deine HR3 Morning Show. Hier ist dein Lieblingsradio. Hier sind Tanja und Tobi. Wer bist du denn?
9: Nein, hier ist Iris. Guten Morgen.
0: Iris, hab ich jetzt nicht verstanden?
9: Nein, Luna. Meine Luna ist auch hier. Wir hören euch
10: immer.
0: Das ist ja richtig spaßlos. Hallo Iris, hallo Luna. Wo erreichen wir euch denn gerade?
9: Wir sind zu Hause und wollen gerade zum Frühstücken.
0: Ach, wie schön. Und wo ist euer Zuhause?
9: Unser Zuhause ist in
10: Friedberg.
0: In Friedberg.
7: Und ihr wollt zum Frühstücken, das klingt so, als ob ihr jetzt irgendwo in ein nettes Café geht, oder wollt ihr vom Bad in die Küche gehen?
9: Ja, wir sind vom Bad gekommen, im ersten Stock und gehen
7: in den Südtrakt.
0: Ein richtiger Ausflug. So, ihr zwei entscheidet jetzt auf dem Weg zum Frühstück, mit welchem Hit ganz Hessen in diesen Tag startet.
9: Oh mein Gott, nein, Luda, du darfst auch.
10: Fußbaumeln von Zartmann.
7: Oh, oh da.
0: Den habe ich gesehen jetzt auf dem Schlossgrabenfest in Darmstadt. Das war ja ganz fantastisch.
9: Da war er.
7: Ist das der, von dem deine Tochter sagt, er ist eine
0: Süßmaus?
7: Süßmaus. Ja. Das ist
9: das ist er.
7: Ja, er ist.
0: Sind sich alle einig? Gut. Dann kommt die Süßmaus jetzt im Radio für euch.
9: Oh mein Gott. Super.
11: Seit

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1: Oh, könnt ihr einmal hier durchgehen, ohne ständig cringe Sprüche zu droppen?
5: Ist möglich.
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4: Tobi, dein Lieblingsexponat. 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
5: 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Ah, hier ist das Bistro.
4: Vielleicht haben die ja ein Wasserschweinbrötchen für dich.
3: Oh mein Gott.
5: Kopf hoch. Denkt an die Exponate hier.
4: Irgendwann sind wir auch ausgestorben.
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0: Hier ist eure Morning Show.
1: People of the world, welcome to Mexico.
0: Oh, welcome to Mexico. Das war schon eindrucksvoll. Das Aztekenstadion. Was eine Riesenschüssel und das Eröffnungsspiel. Mexiko gewinnt 2:0 gegen Südafrika.
2: Haben wir auch nicht lange auf sich warten lassen im ersten Tor.
0: Nee, das ging relativ zügig nach 10 Minuten. Ich dachte, es klappert Zack, richtig, bumm. Aber das dann leider nicht. Aber 3 rote Karten gab es noch.
2: Immerhin. Das Schöne ist, bei euch geht es so langsam los mit der WM-Stimmung. Hier die Silvana in Hommertshausen.
3: WM hat gestartet und das merkt man bei uns heute auch auf der Arbeit, denn wir tragen heute alle Trikot. Und das finde ich eigentlich ganz lustig und eine ganz coole Sache. Ich arbeite in einer Hausarztpraxis und das kommt bei den Patienten immer sehr gut an. So EM haben wir das auch gemacht und das war einfach ein tolles Ding.
0: Das war einfach ein tolles Ding, ist doch herrlich.
2: Jetzt brauchst du ja viele Trikots, wenn du für jedes teilnehmende Land eins willst. 48 Nationen nehmen an dieser WM teil, so viele wie noch nie.
0: Wir haben aber überlegt, Leute, es gibt ja nichts, was es bei uns in Hessen, im schönsten aller Bundesländer, nicht gibt. Deshalb gehen wir ja sowieso fest davon aus, wir haben ja die ganze UNO eigentlich zu Gast hier bei uns oder Leute, die hier wohnen.
2: Wir sind ja international unterwegs.
0: Absolut. So, die kleine Frage, kriegen wir es hin, aus allen teilnehmenden Nationen.
2: Ja, Deutschland wissen wir, also 47 haben wir noch.
0: Aus allen teilnehmenden Nationen so eine kleine Rezeptidee zu kriegen, was man beim Fußballgucken so schnuckelt und schnackelt, was man so auf den Grill legt, was man irgendwie so schnell machen kann.
2: Also wir haben ja noch ein bisschen WM vor uns. Wir suchen im Laufe dieser WM euch, die ihr hier in Hessen unterwegs seid, aus allen WM-teilnehmenden Nationen. 069 155 4x die 3.
0: Ich freue mich auf Haiti.
2: Ja, doch.
0: Auf Ecuador. Ich bin sehr gespannt. Leute, wir starten etwas regnerisch in diesem Freitag. Es nieselt vor sich hin. Das wird sich erst am Nachmittag ändern. Da kommt ein bisschen Sonne rum. Es ist aber nicht so frisch, wie es aussieht, bei 17 bis 21 Grad.
2: Keine Staus, aber ein Spanngurt auf der A5. Der liegt im Frankfurter Kreuz in der Verbindung zur A3 Richtung Köln.
0: Wir haben Shawn Mendes für euch. I know I can treat you. We treat you better.
2: Und diese gute Kombi aus Cyril und James Blunt. Tears Dry Tonight und Treat You Better. Das ist echte Abwechslung.
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0: Hallo Freitag, 12. Juni, es ist 7:30.
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2: Mit Markus Schoß, schönen guten Morgen. Heute fällt der Startschuss für den Hessentag in Fulda. In den nächsten 10 Tagen warten auf die Besucherinnen und Besucher etwa 1200 Programmpunkte. Vor allem Konzerte, zum Beispiel von Roxette, Peter Maffay und Roland Kaiser. In Lahntal, Göttingen in Mittelhessen ist eine Bombe aus dem Zweiten Weltkrieg gefunden und gestern Abend auch schon entschärft worden. 250 Kilo schwer laut Polizei. Evakuierungen waren nicht nötig. Mexiko hat das Eröffnungsspiel der Fußball-Weltmeisterschaft gewonnen, 2:0 gegen Südafrika. Auch das zweite WM-Spiel ist seit heute Morgen vorbei. Südkorea hat 2:1 gegen Tschechien gewonnen. Und jetzt mehr Aktuelles aus unseren Regionalstudios.
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3: Schwerer Verkehrsunfall gestern Abend in Südhessen. Die Polizei beschreibt den Ablauf so. Kurz vor 19 Uhr ist eine 52-jährige Frau in Biblis in Richtung Wattenheim unterwegs. An der Einfahrt zum Golfclub will sie wenden und fährt gegen einen Motorradfahrer. Der 71-Jährige wird schwerst verletzt mit einem Rettungshubschrauber ins Krankenhaus gebracht. Auch die Unfallverursacherin wird verletzt und kommt in die Klinik. Die Landstraße ist 4 Stunden lang gesperrt gewesen. Die Staatsanwaltschaft hat einen Unfallgutachter beauftragt. Die Polizei sucht weiter nach Zeugen, die den genauen Ablauf beobachtet haben. Andreas Gerlach, Biblis.
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0: Es nieselt in ganz Hessen, es nieselt aber mild.
5: Ist auch ganz gut.
0: Heute 16 bis 21 Grad. Am Wochenende dann zaghafte Besserung. Heute Nachmittag schon ein bisschen Sonne unterwegs. Morgen auch am Sonntag, wie es aussieht, dann für alle trocken. Und nächste Woche dann aber richtig Marsch Richtung Sommerwetter.
6: Ja, Kinder, es ist einfach gar nichts los auf den Straßen. Das ist ja fantastisch.
5: Das macht doch
6: nichts. Ja.

0: Dieser Sommer wird toll zu Hause in Hessen. Die WM läuft, ja, und wir schenken euch den perfekten WM-Abend.
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0: Und ihr habt ja die Hütte eingerannt. Ja, guten Morgen. Liebe Grüße nach Lich. Hallo, Anne.
3: Guten Morgen.
0: Hier ist deine Morningshow. Tanja und Tobi. Hi.
3: Hi.
0: Wenn es ein perfekter WM-Abend ist, bei euch zu Hause, wie sieht sowas aus?
3: Natürlich mit den allerliebsten Menschen. Das sind Thorsten, Torben, Melli und Emma.
0: Ja.
3: Und kein Spiel ohne die. Wir grillen, wir sitzen zusammen. Wir haben alles dekoriert in Deutschland.
2: ja. Und was habt ihr bis jetzt so für einen Grill da stehen?
3: Bis jetzt steht da ein Kohlegrill, aber ich bin überhaupt gar kein Kohlegrill-Fan.
0: Ja, da können wir das sofort ändern. Anne, wir hätten was richtig Geiles für dich. Also keine Kohle, es ist Gas. Es ist die Weber Slate Plancha. Das ist so geil. Eine durchgehende Grillfläche mit zwei verschiedenen Grillzonen. Wirklich groß genug, dass du da alles abkriegst.
2: Wie die Hitze, also, oder
0: ja,
2: was?
0: Ja, klar,
2: zwei Hitzezonen.
0: Zwei Hitzezonen.
2: Aha,
0: richtig.
2: Ich verstehe.
0: Oder wenn man der scharfe Hitze mal ein bisschen runternehmen muss. Es ist ein Traum, Anne. Und den gibt's für euch mit allem, was man auf dem Grill braucht, oben drauf.
3: Nein, wie cool. AD-Kohlegrill.
0: Okay.
2: Das war eine Kampfansage.
0: Alles klar. Hier. Gut. Das ist so endet, war uns auch nicht klar.
2: Und das Geile ist, wir bringen ja unseren HR3 Morning Show Reporter Johnny gleich mit. Und er wiederum den Grill und das Essen hat er dabei. Ihr müsst euch einfach um nichts kümmern. Und jetzt schon zum ersten Deutschlandspiel habt ihr euch grillmäßig hochgelevelt.
3: Ja, mega. Und das Wetter soll ja auch passen.
2: So nämlich.
0: Also das ist eine 1 mit Stern.
2: Also besser wird's nicht mehr.
3: Oh, wie cool.
0: Anne, dann ganz liebe Grüße nach Lich.
3: Ich danke euch.
2: Und ihr checkt bitte ein auf hr3.de. Macht's auch genauso wie die Anne. Wir haben ja noch mehr Grills. Beruhigt euch bitte.
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0: Freitag, es ist 7:45.
1: Jetzt mischen sich langsam die üblichen Verdächtigen ein ins Straßengeschehen hier. Die 60 zwischen dem Main-Spitzdreieck und Rüsselsheim Mitte, da stockt es auf 2 Kilometern, und streckenweise stockend auf der A643 zwischen dem Dreieck Mainz und dem Schiersteiner Kreuz.
0: Mitte nächster Woche werden wir wieder 30 Grad kriegen bei uns in Hessen. Der Weg dahin ist etwas benieselt. Im Moment wird fast jeder in Hessen nass. Aber 17 bis 21 Grad immerhin. Heute Abend scheint die Sonne.
1: So nämlich.
0: Musikalisch auf jeden Fall. Das gibt's gleich in eurem Lieblingsradio und auf dem Hessentag. Kamerad heute Abend auf der HR3-Bühne.
1: Und zwar völlig für Umme. Und dazu legen wir euch Ellie Goulding. Love Me Like You Do und Be Mine. Das ist echte Abwechslung.
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0: Heute Abend live auf dem Hessentag Kamrad. Umsonst der Eintritt übrigens im HR-Treff. Vielleicht sehen wir uns da, wäre sehr schön.
1: Und Sonntag, das erste Spiel der deutschen Nationalmannschaft in dieser WM gegen Curaçao.
0: Sind viele von euch in irgendwelchen Tippspielrunden gelandet?
1: Ja, ja.
0: Wenn ihr schon alle 104 Spiele durchgetippt habt, Respekt dafür.
1: Wir haben gedacht, wir vereinfachen euch die Sache mal, zumindest was die deutschen Spiele anbelangt. Wir haben hier ein eigenes Orakel.
0: Ja, wir leben in einem Land, wo eine Krake mal, nämlich Paul, rumorakelt hat.
1: Ja, ja.
0: Bloß wird Zeit für professionelle Professionalisierung hier.
1: Wir haben ja unsere eigene Krake hier.
0: Ja, Willi, unser neuer Studiohund. Willi, das ist jetzt an dir.
1: So, wir haben hier zwei laminierte Fahnen. Die deutsche, die kennt ihr alle. Dann die Fahne von Curaçao, die übrigens traumhaft schön ist.
0: Ich kannte die gar nicht.
1: Ja.
0: Sie ist blau.
1: Ja.
0: Das symbolisiert was?
1: Das Meer und den Himmel, wie in Curaçao, beides schön blau.
0: Das Gelbe?
1: Der Strand.
0: Oh. Und hier oben haben wir zwei Sterne.
1: Curaçao und die kleine Curaçao. Nebeninsel von Curaçao.
0: Ist das, ne?
1: Lieb ich. So, die legen wir jetzt mal hier hin.
0: So.
1: Auf jede Fahne die gleiche Anzahl an Leckerli.
0: Ja.
1: Und welche der Willi zuerst frisst,
0: gewinnt.
1: Wahrscheinlich das, was ihm am nächsten ist. Wir müssen die andersrum hinlegen. Ja, ja, bin ja nicht blöd.
0: Willi, komm mal her.
1: Als ob der jetzt kommt, der versteht gar nichts. So, hier liegen jetzt die Leckerli, okay?
0: Ist vorbereitet,
1: er
0: okay.
1: Er hat sie gesehen, dann kannst du jetzt... Und los! Die deutschen Leckerli.
0: Das gibt's ja nicht, dieses schlaue Tier. Ah. Meine Damen und Herren, wir haben hier am Freitag 7.55 Uhr und 45 Sekunden durch das offizielle Willi Rakel jetzt schon das Ergebnis.
1: Kann nichts mehr schiefgehen.
0: Deutschland schlägt Curaçao, die schönere Flagge haben, aber trotzdem verlieren werden in unserem ersten Spiel am Sonntag. Gern geschehen, schön, dass ihr dabei seid.

0: Es ist Freitag, der 12. Juni, 8 Uhr.
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2: Mit Markus Schuh, schönen guten Morgen. Startschuss für Deutschlands größtes Landesfest. Der Hessentag in Fulda geht heute los mit insgesamt 1200 Programmpunkten. HR3-Reporter Daniel Kätner.
3: Das Hessentagsgelände zieht sich durch die ganze Innenstadt. In der ganzen Stadt verteilt gibt es 13 Bühnen. Auf dem Domplatz befindet sich die Hessentagsarena. Dort wird heute ein Musical aufgeführt. Die nächsten Tage finden Konzerte statt. Auch wir vom Hessischen Rundfunk sind auf dem Hessentag vertreten mit dem HR-Treff. Dort wird unter anderem am Sonntag das erste WM-Spiel der deutschen Fußballnationalmannschaft übertragen.
2: EU-weit gibt es weniger illegale Einreisen von Menschen, die Schutz suchen. Neue Zahlen dazu hat unser ARD-Studio Brüssel von der zuständigen Grenzschutzagentur Frontex. ARD-Korrespondentin Katrin Schmidt.
4: Konkret waren es 40% weniger irreguläre Grenzübertritte in die EU von Januar bis Mai, verglichen mit dem Vorjahreszeitraum. Nach jüngsten Daten der EU-Grenzschutzagentur Frontex, die dem ARD-Studio Brüssel exklusiv vorliegen, sind in diesem Jahr bisher knapp 39.000 Menschen irregulär in die EU eingereist, also ohne gültige Papiere oder Einreise- bzw. Aufenthaltsgenehmigung. Das ist der niedrigste Stand seit Jahren.
2: Für das neue Förderprogramm für Elektroautos sind in den ersten 3 Wochen schon mehr als 50.000 Anträge eingegangen. Die Zahl hat Umweltminister Schneider jetzt genannt. Die hohe Nachfrage führt er darauf zurück, dass es inzwischen mehr Ladesäulen gibt und auch günstigere Modelle. Die größte Fußball-WM aller Zeiten ist gestern Abend offiziell eröffnet worden. Bis zum 19. Juli spielen 48 Mannschaften um den Titel in 3 Ländern. Den Auftakt in Mexiko hat der Gastgeber klar gewonnen, 2:0 gegen Südafrika. Vor dem Stadion in Mexiko-Stadt hat es aber schwere Ausschreitungen gegeben. ARD-Korrespondent Jakob Rüger.
5: Es sollen rund 2000 Demonstranten versucht haben, sich gewaltsam Zutritt zum Aztekenstadion zu verschaffen, und zwar während des Eröffnungsspiels. Die Motive der Demonstranten sind bislang noch völlig unklar. Dokumentiert ist, wie die Demonstranten Leuchtraketen und Steine an einem Eingang zum Stadion auf Sicherheitskräfte geworfen haben. Die mexikanische Polizei reagierte mit dem Einsatz von Tränengas und Schlagstöcken. Lokale Medien berichten mittlerweile, dass ein Polizist verletzt und mehrere Randalierer festgenommen wurden.
2: Im zweiten WM-Spiel hat Südkorea gegen Tschechien gewonnen mit 2:1. Und das passiert heute noch. Der Bundestag diskutiert zum ersten Mal über die Sparpläne im Gesundheitsbereich. Das Unternehmen SpaceX von Elon Musk will den größten Börsengang der Geschichte hinlegen. Und in Frankfurt startet das 26. türkische Filmfestival. Das nächste HR3-News-Update gibt's in einer halben Stunde.
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7: Wir starten mit Nieselregen in diesen Freitag und haben uns ja auf die Wetterwende gefreut. Irgendwie schiebt sich die so stündlich weiter nach hinten. Peter, wann kommt sie denn wohl?
8: Jetzt machst du mich ganz verlegen. Ah ja, sie kommt, aber wie du schon richtig sagst, heute wird das noch nicht so richtig was. Am Nachmittag dann schon mal trockene Phasen, aber Sonne heute Fehlanzeige. Und bei den Temperaturen, es ist nicht ganz so kalt, wie es aussieht. Die Temperaturen heute 16 bis 19, im Rhein-Main-Gebiet auch schon mal 20 Grad.
9: Damit ihr gut ankommt, jetzt das Neueste aus dem H3-Verkehrszentrum. Ungesicherte Unfallstelle auf der A7 Hannover-Kassel zwischen dem Dreieck Drammetal und Hannmünden-Hedemünden. Die 60 Mainz-Rüsselsheim, da stockt es auf 2 Kilometern zwischen dem Main-Spitz-Dreieck und Rüsselsheim-Mitte. 2 Kilometer auch auf der A67 zwischen dem Rüsselsheimer Dreieck und dem Mönchhof-Dreieck. Dann die A643 Mainz-Wiesbaden. Streckenweise stockt es zwischen dem Dreieck Mainz und dem Schiersteiner Kreuz. Und das gleiche auf der A661 in Richtung Egelsbach zwischen dem Bad Homburger Kreuz und dem Freundesheimer Dreieck.
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7: Rein geht's in diesen Freitag. Das Wetter im Blick hat Peter Schwarz.
8: Guten Morgen.
7: In den Nachrichten für euch Markus Schuh.
11: Morge.
9: Ich bin Tanja Rösner.
7: Und ich bin Tobi Kämmerer.
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0: Zwei Tore, drei rote Karten. Das war der Einstand zur WM gestern. Ja. Mexiko gewinnt 2-0 im Eröffnungsspiel gegen Südafrika.
1: Gerne weniger rote Karten dann am Sonntag. Das erste Spiel der deutschen Mannschaft 19 Uhr gegen Curaçao. Da gibt's ja auch Spiele nachts um 4.
0: Sonntag aber nicht.
1: Nee.
0: 19 Uhr super, ist auch sehr familienfreundlich. Also die Uhrzeit jedenfalls.
2: Ja. 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
3: Mama und Papa wollen Fußball gucken. Er hat das Baby auf dem Schoß. Das schläft ganz friedlich, bis das erste Tor fällt.
4: Ja!
3: Dann fängt es an zu brüllen oder zu spucken oder beides und du verpasst alle Zeitlupen. Die etwas älteren Kinder sind ultra aufgeregt mit Deutschlandfähnchen vorm Fernseher, fangen aber ab der dritten Minute an, sich zu langweilen, üben dann Torjubler im Wohnzimmer und fragen dann:
5: Können wir nicht doch irgendwas mit Tieren gucken?
3: Schmieren dann beim Toben die Deutschlandfarben vom Gesicht aufs Sofa, holen dann die Toni-Box und während Papa versucht, die wieder auszustellen und Mama versucht, die Flecken aus dem Sofa rauszukriegen, fällt unbemerkt das 1-1, das 2-1 und das 3-1. Und wenn nach dem Spiel die besten 10 nochmal gezeigt werden, ist die ganze Familie vor der Glotze eingeschlafen.
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0: Deutschland gewinnt, so viel steht schon mal fest.
1: Ja, und natürlich, also das ist jetzt, wenn ihr euch fragt, woher wir das wissen, ja, das Willi Rakel hat das doch entschieden.
2: Hier liegen jetzt die Leckerli, okay?
1: Ist vorbereitet,
2: er
1: okay.
2: Er hat sie gesehen, dann kannst du jetzt, und los! Ja, fein, ja, ja, fein. Die deutschen Leckerli.
1: Nein, das gibt's ja nicht, dieses schlaue Tier.
3: Ein absoluter Profihund.
4: Hallo Tanja und Tobi, ihr seid absolut die Besten. Ich habe so herzhaft gelacht. Willi, das Orakel, das ist einfach genial.
5: Das war gerade so schön mit dem Willi Rakel. Der Willi ist so ein schlauer Hund. Das könnt ihr euch patentieren lassen. Das ist super. Macht weiter so, prima.
0: Und nicht, dass ihr denkt, wir haben uns das hier ausgedacht, ne? Also das ist ja, ihr könnt es gleich sehen, das Video auf unserer Instagram-Seite von HR3, die deutsche Flagge, die Flagge von Curaçao. Und wir haben es wirklich nicht beeinflusst. Auf jeder Flagge lag die gleiche Anzahl an Leckerli.
1: Wissenschaftlich ganz sauber. Und das ist übrigens unser Service für euch. Also Willis Service für euch.
0: Ja.
1: Das Willi-Rakel bei allen Deutschlandspielen sowieso. Aber wenn ihr sagt jetzt, mein Herz zum Beispiel schlägt für die Türkei, ich brauche das Willi-Rakel für die Partie Australien-Türkei.
0: Ist jetzt kein Problem.
1: Kein Problem, schickt mal ins Rennen. Oder wenn ihr sagt, hier Brasilien-Marokko, spielen am Sonntag um 0 Uhr.
0: Kein Problem.
1: Willi-Rakel bitte einmal abrufen.
0: Ja.
1: Zack, ist der Willi da.
0: Ja.
1: Das ist Service, das ist Dienstleistung.
0: Und am Ende der WM wiegt er 5 Kilo mehr.
1: Das ist egal. Dafür hat der Hund gelernt.
0: Okay.
1: Orakel gelernt man nicht natürlich. Ist ja klar. Wir starten etwas benieselt in diesen Freitag. Hinaus wird etwas weniger bewölkt bei 14 bis 21 Grad.
0: Vorsicht, wenn ihr unterwegs seid auf der A7 Richtung Kassel. Ungesicherte Unfallstelle zwischen dem Dreieck Drammetal und Hanmünden-Hedemünden.
1: Gleich für euch. Der Ed.
0: Weil jeder Tag mit Ed Sheeran ein guter Tag wird.
1: Und dazu packen wir euch ein so schönes Duett. Pink und Ed Ross. Mit Just Give Me a Reason, echte Abwechslung für euren Start in diesen Freitag.
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1: Heute beginnen die höchsten Feiertage der Hessen. Der Hessentag in Fulda geht los. Ich denke immer wieder, was haben wir ein Schwein, was haben wir ein Glück, in diesem schönen Bundesland zu leben, oder?
2: Ja, weil mit, so Vielfalt,
1: ey,
2: ne?
1: Wirklich, der Odenwald, der Rheingau, der Edersee, die Rhön, die Wetterau, das Lahntal, das Rhein-Main-Gebiet ist der Wahnsinn. Immer wenn ich unterwegs bin, denke ich, guck mal da, welche Unterschiedlichkeit, ist das schön hier.
2: Hessen. Ist das Heimat oder einfach nur ein Wohnort für euch? Das war die Frage in unserer aktuellen Runde HR fragt. Das ist das Meinungsbarometer hier vom Hessischen Rundfunk. 5.500 von euch haben mitgemacht und 86% sagen, jawohl, wir fühlen uns in Hessen daheim.
3: Hessen ist für mich totale Heimat, weil egal wo man hinkommt, man fährt in den Norden, ich bin natürlich so ein Feinschmecker, da gibt es die Aalewurst, ich komme nach Frankfurt, wenn ich in Frankfurt bin, dann muss ich ein grünes Soßenschnitzel essen.
2: Jawohl.
3: Und hier bei uns in Osthessen, ja. Da ist ja sowieso sehr traditionell, sehr bodenständig.
1: Liebe Grüße nach Osthessen, David, da findet die Definition und das Zuhause sein also über den Mund statt, weil der Gitter aus dem Rhein-Main-Gebiet ist die Heimat Hessen eher mit dem verbunden, was sie hört.
4: Frankfurter Dialekt im Vogelsberg, da Wallace is Aaron, the wrong Roy Rob Machine. Das ist wieder ein ganz anderer Dialekt als wie in der Schwalm. Und diese Vielfalt, die macht Hessen für mich aus.
2: Ach, habt ihr auch Lust? 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Ist überhaupt kein Problem. Ihr checkt hr3.de. Da findet ihr zum einen die Infos, wie ihr mitmacht und vor allem auch die Ergebnisse.

0: Es ist Freitag, der 12. Juni, 8:30.
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2: Guten Morgen, ich bin Markus Schuh. Es ist wieder Hessentag. Dieses Jahr findet das Landesfest in Fulda statt. In den nächsten 10 Tagen warten auf die Besucherinnen und Besucher etwa 1200 Programmpunkte, natürlich auch viele Konzerte. Der Bundestag beschäftigt sich gleich zum ersten Mal mit der Gesundheitsreform. Die zuständige Ministerin Wagen will mehr als 16 Milliarden Euro einsparen, weil den gesetzlichen Krankenkassen das Geld ausgeht. Nach dem Bundestag diskutiert heute auch der Bundesrat über das Reformpaket. Noch zur Fußball-Weltmeisterschaft. Da war gestern Abend die große Eröffnungsfeier in Mexiko. Das Eröffnungsspiel hat der Co-Gastgeber gewonnen, 2:0 gegen Südafrika. Und das zweite WM-Spiel ist seit heute Morgen auch vorbei. Südkorea hat 2:1 gegen Tschechien gewonnen. Und jetzt mehr Aktuelles aus unseren Regionalstudios.
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3: Mörfelden-Walldorf soll grüner werden. Vor allem auf Balkonen, Dachterrassen und Fensterbänken. Genau das ist das Ziel der neuen Kampagne Klimabalkone, die morgen startet. Los geht es mit Infos und Mitmachaktionen in der Schulgasse. Es gibt dort kostenfreie Pflanzerde, Pflanzen und Saatgut gegen Spende. Außerdem können Profis praktische Tipps geben, wie auch auf kleinen Flächen gegärtnert werden kann. Was folgt, ist ein Wettbewerb. Wer seinen Balkon besonders schön und attraktiv gestaltet, kann im September einen Preis gewinnen. Das Ziel der Aktion, das Mikroklima in Mörfelden-Walldorf zu verbessern, angesichts immer heißerer Sommer. Anna Vogel, Mörfelden-Walldorf.
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0: Schön, dass er mit uns in diesen Freitag startet. Die Website vom Hessentag ist jetzt erstmal zusammengebrochen.
5: Im Ernst?
0: Ja.
5: Okay.
0: Heute Abend kann ich euch sagen, Kamrad, kostenlos für alle im HR-Treff, denn findet ihr wie immer direkt neben dem Riesenrad. Packt euch mal ein Schirmchen ein. Es ist im Moment nass, regnerisch und nieselt so vor sich hin. Wird zwar ein bisschen besser im Tagesverlauf, aber vielleicht kriegen wir noch ein paar Tröpfchen ab, bis ihr dann ja trocken bei Kamrad steht. Morgen, wie es ausgeht, haben wir das mit dem Regen weitgehend hinter uns. Nur in Nordhessen kann noch was runterkommen. Und nächste Woche für alle Hitzefans kommt die wieder.
5: Tatsächlich, bei mir auch. Ich habe dir wieder nicht geglaubt. Bei mir geht's auch nicht.
0: Sag mal.
5: Stark. Okay, damit ihr gut ankommt, jetzt das Neueste aus dem H3-Verkehrszentrum. Die A7 Hannover-Kassel ist zwischen dem Dreieck Drammetal und Hannmünden-Hedemünden nach einem Unfall gesperrt. Aktuell, ja, die Website ist nicht erreichbar. Ich weiß doch, nach einem Unfall gesperrt, aktuell 4 Kilometer Stau. Tagesbaustelle auf der A45 in Richtung Gießen, zwischen dem Gambacher Kreuz und dem Gießener Südkreuz, 2 Kilometer Stau und 2 Kilometer auch auf der A67 in Richtung Mönchhof-Dreieck, zwischen dem Rüsselsheimer Dreieck und dem Mönchhof-Dreieck.
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0: Ich liebe es. Original von Snow Patrol, veredelt von Leona Lewis, Run in HR3. Am Sonntag werdet ihr wahrnehmen, hier ist was anders. Wenn ihr das Näschen raushaltet, es riecht nach Grillduft. 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
2: Sonntag, das erste Spiel der deutschen Nationalmannschaft. Um 19 Uhr geht es gegen Curaçao und wir servieren euch zur WM die geilsten Grills und das beste Essen für obendrauf.
0: Je nachdem, wie viel Platz ihr habt, wir haben den richtigen Weber-Grill für euer Zuhause. Die Anne aus Lich hat die Hand gehoben und gesagt, hier ganz kurz mal, ich hätte Interesse. Und jetzt kann einer einpacken.
3: AD-Kohle-Grill.
0: So. Okay.
2: Das war eine Kampfansage.
0: Alles klar, gut. Dass das so endet, war uns auch nicht klar.
2: Und das Geile ist, wir bringen ja unseren HR3 Morning Show Reporter Johnny gleich mit und er wiederum den Grill und das Essen hat er dabei. Ihr müsst euch einfach um nichts kümmern und jetzt schon zum ersten Deutschlandspiel habt ihr euch grillmäßig hochgelevelt.
3: Ja, mega. Und das Wetter soll ja auch passen.
2: So nämlich.
0: Also das ist eine 1 mit Sternchen.
2: Also besser wird's nicht mehr.
3: Oh, wie cool.
2: Das könnt ihr doch genauso machen. Wir haben ja noch sehr viel mehr von den Dingern. Checkt ein auf hr3.de und dann levelt ihr euch auch hoch.
0: Und viel Spaß in Licht der Anne, dem Thorsten, der Torben, Melli und Emma, die da gemeinsam am neuen Grill stehen werden.
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0: schläft das Willi-Rakel? Na toll.
1: Tief und fest.
0: Jetzt ist er erschöpft von dem. Unser Studiohund, der Willi, ist ja auch das Willi-Rakel und hat gerade schon die Partie getippt der Deutschen gegen Curaçao.
1: Deutschland gewinnt.
0: Ja, und jetzt gibt es eigentlich den Service von Willi, dass er weitere Partien, die euch interessieren, tippt.
1: Das Orakel schläft.
0: Das Orakel schläft. Wir würden ihn aber liebevoll, wenn ihr da Bedarf habt,
1: wenn er dich aus dem Tiefschlaf weckt und dir ein kleines Stück Wurst vor die Nase hält, klappt das? Bist
0: ja,
1: du dann knäulig oder
0: ja,
1: machst du mit?
0: Gönn ihm noch 5 Minuten.
1: Okay.
0: Ja? Dann kann es sein, dass du nochmal ran musst.
1: Es sieht aus, als wäre er kaputt, so wie er da in seinem Korb liegt, als wäre er zerbrochen.
0: Eine Partie, das sind 104 Spiele, das war eine. Na, gut Nacht, Marie. So, Leute, es ist was ihr vielleicht schon in einem WhatsApp-Status entdeckt habt, ist das schön. Jedes Jahr wieder die Mohnfelder blühen.
1: Oh ja, ich bin auf meinem Heimweg, die A66, rechts kurz vorm Wiesbadener Kreuz. Jetzt sieht man sie auch schon. Und schöner als in Germerode am Hohen Meißner ist es wahrscheinlich in ganz Hessen nicht. Da blüht es in so einem ganz satten Lila und in den nächsten Tagen kommt dann auch noch Rosa dazu. Das ist so Instagrammable.
0: Und wenn ihr jetzt sagt, ja super, dann nutzt man ja die ganze Blüte nichts bei dem Geregen. Ne? Es ist ja im Moment der Freitag ein bisschen blöd. Wir haben am Vormittag vor allem Nieselregen. Es ist nicht ganz so kalt, wie es aussieht, bei 17 bis 21 Grad. Ab morgen und vor allem nächste Woche dann kontrastreichster Himmel. Wärme, wenn ihr euch dann da vor den Mohnblüten im T-Shirt räkelt.
1: Es blüht ja auch 3 Wochen so ein Mohn, also da habt ihr noch ein bisschen Zeit. So, wie sieht's auf den Straßen aus? Die A3 Köln-Frankfurt zwischen dem Wiesbadener Kreuz und Raunheim. Ein Unfall auf der rechten Spur in der Baustelle, deshalb aktuell 4 Kilometer Stau.
0: Wenn ihr Energie, wenn ihr Kampfgeist braucht, um dieses Wochenende anzugehen, kriegt ihr alte Hymne von Survivor gleich am Start.
1: Und dazu legen wir euch Leo.

0: und Burning Heart, das ist echte Abwechslung.
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0: Sieht aus wie ein Hund, ist aber ein Orakel. Kurz vor neun, hier ist eure Morningshow am Freitag. Deutschland gewinnt am Sonntag gegen Curaçao.
1: Ja, das hat unser Studiohund Willi eben wirklich amtlich ermittelt.
0: Ja.
1: Zwei Fahnen, die deutsche und die aus Curaçao. Er hat zuerst die deutschen Leckerlis weggefressen.
0: Jetzt der große HR3 Morningshow-Service für euch natürlich. Wir schicken das Willi-Rakel ins Rennen. Wir tippen alle Deutschlands Spiele, ist klar. Aber wenn ihr sagt, du, ja, da gibt's eine Partie, ja, da hätte ich nochmal besonderes Interesse.
2: Hallo, guten Morgen, hier ist Moni aus Frankfurt-Niederrad.
0: Guten Morgen, Moni.
2: Also mein Herz schlägt für Australien.
0: Ja.
2: Und ich möchte Willi Rakel befragen, wie das Spiel ausgehen wird gegen die Türkei.
1: Sonntagmorgen um 6 Uhr, oder?
0: Gruppe D.
1: Jetzt stehen wir hier vor folgender Situation. Das Orakel hat überhaupt keinen Bock. Das Orakel schläft. Das
3: Orakel hat aber Orakel gelernt.
4: So, hier sind Leckerli. Es sind die gleichen Leckerli. Zwei Stück auf die türkische, zwei Stück auf die australische Fahne. So.
0: Ja.
4: Willi, komm her. Na komm.
0: Und? Bewegt sich das Tier?
4: Langsam.
0: Okay, dann wird vielleicht unentschieden. Und?
4: Es ist die türkische Fahne.
0: Es ist die Türkei.
4: Türkei gewinnt gegen Australien.
0: Türkei.
1: Das tut mir jetzt leid.
0: Moni, gut, dass du dich das erste Spiel. Also, wir hoffen auf eine schöne Begegnung. Ein bisschen zäh haben wir auch getippt. Also, das Spiel am Sonntag früh um 6 Uhr Australien gegen die Türkei endet mit einem Sieg der Türkei. Wenn ihr Partien habt, die Willi rakelt werden sollen, kurze Handhebung, schon sind wir da dran. Sind wir doch, oder?

0: Es ist Freitag, der 12. Juni, 9 Uhr.
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2: Guten Morgen, ich bin Markus Schuh. Der Bundestag diskutiert jetzt zum ersten Mal über ein neues Gesetz, das die Krankenkassenbeiträge stabil halten soll. Auf Versicherte kommen aber wohl trotzdem höhere Kosten zu. ARD-Hauptstadtkorrespondentin Isabel Karas.
3: Wer zum Beispiel Medikamente aus der Apotheke holt oder im Krankenhaus behandelt wird, soll in Zukunft mehr selbst dazu bezahlen. Auch beim Zahnersatz würden die Krankenkassen weniger Kosten übernehmen als bisher. Und diskutiert wird außerdem, die kostenlose Mitversicherung vieler Ehepartnerinnen und Ehepartner einzuschränken. Und auch Gutverdiener sollen höhere Krankenkassenbeiträge zahlen.
2: Geld für die hessische Staatskasse. Steuerfahnder und Betriebsprüfer haben dem Land im letzten Jahr etwa 2 Milliarden Euro eingebracht. Das steht im neuen Jahresbericht der Oberfinanzdirektion Frankfurt. Steuerfahnder werden in der Regel bei Anhaltspunkten für Ordnungswidrigkeiten oder Straftaten aktiv. Betriebsprüfer machen eher routinemäßige Kontrollen in Unternehmen. Fulda freut sich. Heute geht der Hessentag los. Konzerte gibt es dieses Jahr unter anderem mit Sarah Connor, Roxette oder Clouseau. Aber der Hessentag bietet noch mehr als nur Konzerte. Insgesamt 1200 Programmpunkte. HR3-Reporter Daniel Kätner.
4: Es gibt zum Beispiel einen Ninja-Parcours, es gibt einen Skate-Contest und eine KI-Erlebniswelt. Wer für den Sonntag noch einen Platz sucht, um das WM-Spiel der deutschen Fußballnationalmannschaft zu schauen, der kann zu uns zum HR-Treff kommen, da wird das Spiel live übertragen. Das Hessentagsgelände, das zieht sich durch die komplette Innenstadt, vom Bahnhof bis in die Fuldaaue. Und die Hessentagsarena mit den großen Konzerten, die befindet sich in diesem Jahr auf dem Domplatz.
2: Ist Hessen nur ein Wohnort oder eine Heimat für die Menschen? Um das Heimatgefühl ging es dieses Mal bei unserem Meinungsbarometer HR fragt. Fast alle, die bei der nicht repräsentativen Umfrage mitgemacht haben, sagen, dass sie sich in Hessen zu Hause fühlen. HR3-Reporterin Marion Kucheni.
5: Wir haben dafür eine Liste von insgesamt 9 verschiedenen Faktoren abgefragt, darunter Aspekte wie Kultur und Traditionen, Essen und Trinken. Auf den ersten 3 Plätzen landet allerdings etwas anderes. Familie und Freunde sind den Befragten am wichtigsten für ihr persönliches Heimatgefühl. Dahinter folgen auf Platz 2 Erlebnisse und Erinnerungen und auf Platz 3 die Stichworte Landschaft und Natur.
2: Und noch zur Fußball-WM, da sind die ersten beiden Spiele rum. Heute Morgen hat Südkorea gegen Tschechien gewonnen, 2-1 der Endstand. Und gestern Abend schon hat Co-Gastgeber Mexiko gegen Südafrika gewonnen mit 2-0. Das nächste HR3 News Update gibt's in einer Stunde.
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0: Willkommen im Landregen. So startet Hessen in diesen Freitag, aber dann ist ein bisschen Entwicklung drin.
7: Könnt ihr mir sagen, wie das Wetter morgen Mittag in Frankfurt wird? Wir wollen den 8. Geburtstag unserer Tochter an einem Wasserspielplatz feiern und fragen uns, ob es noch etwas wärmer wird. Herzliche Grüße von Sandra aus Frankfurt.
0: Ja, Sandra hat da Sommerplanungen. Peter, wie sieht es aus morgen?
8: Wesentlich besser als heute. Ein paar Wolken sind zwar noch unterwegs, aber die Sonne ist auch mit dabei und es bleibt dann im Rhein-Main-Gebiet auch trocken. Das heißt also, Frankfurt Wasserspielplatz, das geht und die Temperaturen gehen dann auch ein bisschen aufwärts. Am Nachmittag haben wir dann so 22, 23 Grad.
9: Und damit ihr gut ankommt, jetzt das Neueste aus dem H3-Verkehrszentrum. A3, Köln-Frankfurt. Zwischen dem Wiesbadener Kreuz und Rauenheim ein Unfall, dadurch 4 Kilometer stockender Verkehr. Die A7 Hannover-Kassel ist nach einem Unfall gesperrt. Zwischen dem Dreieck Drammetal und Hannmünden-Hedemünden aktuell 6 Kilometer Stau. Tagesbaustelle auf der A45 Aschaffenburg-Gießen. Da ist nur eine Spur frei. Zwischen dem Gambacher Kreuz und dem Gießener Südkreuz. Es stockt auf 2 Kilometern. 2 Kilometer auch auf der A67 zwischen dem Rüsselsheimer Dreieck und dem Mönchhof-Dreieck. Auf der A643 Mainz-Wiesbaden zwischen dem Dreieck Mainz und Mainz-Mombach. Ein Unfall auf der B45 Richtung Hanau, die ist aktuell gesperrt. Nee, gar nicht wahr. Die rechte Spur ist gesperrt, Höhe Rottgau-Hainhausen. Und ihr habt's mitbekommen, in Fulda geht's heute los mit dem Hessentag. Das könnt ihr euch jetzt denken, in der Innenstadt sind wirklich die meisten Straßen gesperrt. Wenn ihr hin wollt, am besten die öffentlichen Verkehrsmittel nutzen. Wenn ihr mit dem Auto fahrt, bitte da parken, wo auch Parkplatz dran steht, sonst wird's teuer. Die Bundesstraßen rundherum, das sind die B27, die B254 und die B458 werden wahrscheinlich dicht sein. Checkt auf jeden Fall mal hr3.de für alle Infos rund um Hessentag.
0: Freuen uns drauf, das wird bestimmt toll. Fulda, eh schon eine wunderschöne Stadt, jetzt noch mit Hessentag. I like. So, gehen wir ihn an den Freitag. Das Wetter im Blick hat Peter Schwarz.
10: Morgen.
0: In den Nachrichten für euch Markus Schuh.
10: Hallo.
9: Ich bin Tanja Rösner.
0: Und ich bin Tobi Kämmerer.
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0: 13 nach 9. Are we human? Es ist Freitag. Are we dancers? Und hier ist ein Update aus dem HR3-Verkehrszentrum.
1: Für die A49, Vorsicht bitte, zwischen Kassel-Waldau und Kassel-Aue-Stadion ist eine Person im Bereich der Fahrbahn unterwegs.
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5: Was macht ihr bei meinem E-Sports-Turnier?
1: Wann waren wir eigentlich das letzte Mal hier im Naturkundemuseum?
6: Wir haben damals ein Gruppenbild mit einem Säbelzahntiger gemacht. Das muss ewig her sein.
5: Haha.
1: Guckt mal, ein Neandertaler vor seiner Höhle.
6: Der lebte wie du, Leon, nur ohne Internetanschluss.
5: Dad Joke.
1: Celine, guck mal, hier, der Vogel, der ausgestorbene Dodo, den musst du doch mögen.
3: Wieso?
1: Der hatte nur so ganz kleine Stummelflügel. Du willst doch auch nie, dass wir fliegen.
3: Oh, könnt ihr einmal hier durchgehen, ohne ständig cringe Sprüche zu droppen?
6: Ist möglich.
1: Aber unwahrscheinlich.
7: Die Leute gucken schon.
1: Die finden uns witzig.
8: Könnt ihr euren Eltern mal sagen, dass sie leise sein sollen?
9: Das sind nicht unsere Eltern.
3: Wir gehen zu den Erdschichten. Die sind so boring, da fällt selbst denen nichts mehr ein.
6: Hier, guck mal, ein Vulkan. Mr. Lava Lava. Lava, verstehst du?
9: Netter Versuch, Celine.
1: Tobi, dein Lieblingsexponat. Die ausgestopfte Anaconda, die gerade das Wasserschwein verschlingt.
6: Für die Ewigkeit präpariert. Mit Essen im Mund. Beneidenswert. Ah, hier ist das Bistro.
1: Vielleicht haben die ja ein Wasserschweinbrötchen für dich.
5: Oh mein Gott.
6: Kopf hoch. Denkt an die Exponate hier.
1: Irgendwann sind wir auch ausgestorben.
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0: Willkommen im Freitag. Es ist 17 Minuten nach 9. Was ist auf der Straße los?
1: Weiterhin die Person unterwegs auf der A49 Richtung Gießen zwischen Kassel-Waldau und Kassel-Aue-Stadion. Macht vorsichtig.
0: Happy Birthday!
1: Wem?
0: Wahlert.
1: Was?
0: Gehört zu Bad Sodensalmünster, wird 700 an diesem Wochenende, wird groß gefeiert auf der Festwiese und im Festzelt lasst krachen. Die andere große Party ist der Hessentag in Fulda, geht heute los. Wetter für alle Veranstaltungen ab morgen deutlich besser. Heute müssen wir noch durch den Nieselregen.
1: Ja, aber heute ist ja mal AR-Treff Kamrad. Das Ganze ist überdacht, kostet übrigens keinen Eintritt, also hin da und
0: mega
1: probier's
0: gut.
1: Ja auch da.
0: Jawohl.
1: So nämlich.
0: Leute, wir haben Hits für euch. I only want you when I, gemeinsam mit Teddy Swims im Stimmduell untermalt mit den Beats von David Guetta in Gun Gun Gun gibt's gleich.
1: Und dazu legen wir euch dieses Wunder von Eric Clapton. Would you know? Tears in Heaven und Gun Gun Gun, das ist echte Abwechslung.
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1: Und Willi ist das Willi Rakel. Und das Willi Rakel hat vorhin beigefressen, dass Deutschland gewinnt.
2: Ja, und also, das ist dann ja wohl auch amtlich. Also da gibt's nichts dran zu rütteln.
1: In unserem ersten Spiel gegen Curaçao, man muss aber sagen, so von den Vibes her ist Curaçao schon sehr gut.
2: Ja, ich finde, die sind auch so ein bisschen Publikumsliebling, weil die sind irgendwie so sympathisch, die sind immer am Tanzen und die fahren so einen alten, coolen Bus und das sieht irgendwie alles immer so lustig aus bei denen.
1: Coole Insel.
3: Die Uhren, die gehen dort anders. Was man dort als Arbeit bezeichnet, bezeichnen wir hier in Europa als Urlaub.
1: Der Dimi aus Frankfurt hat 3 Jahre auf Curaçao gelebt.
2: Ist gut.
1: Hat uns schon ein bisschen mitgenommen in dieses wunderschöne kleine Land in der Karibik. So wie das klingt, wäre ich einfach dort geblieben.
2: Ja, und vor allem essenstechnisch kriegst du da ja also alles.
3: Ein ganz klassisches Gericht ist von diesen Rieseneidechsen, geschmorte Rieseneidechsen. Ah, und ja, ansonsten isst man dort Fisch, ganz viel Fisch, typisch karibisch, frittiert. Ja, die frittieren dort alles, was nicht nied- und nagelfest ist. Und
2: alles,
1: ja. Wo ist denn die Schwiegermutter? Ach so, wir haben da...
2: Könnt ihr dann auch frittieren und auf den Grill legen, wenn ihr ihn euch sichert. Wir haben ja Weber-Grills für euch. Checkt mal ein auf hr3.de.
1: Noch jemand?

0: Es ist Freitag, der 12. Juni. Ende nächster Woche werden alle wieder jammern. Die Hitze.
1: Ich nicht.
0: Kann nicht schlafen, fürchterlich.
1: Ich nicht.
0: 30 Grad kriegen wir wieder. Der Weg dahin ist noch ein bisschen länger und vor allem geht er nass los. Wir haben viel Nieselregen heute zum Start. Heute Nachmittag ein paar Wolkenlücken, vielleicht sogar etwas Sonne für euch bei 17 bis 21 Grad.
1: Ich jammer nicht, hörst du?
0: Ja, wir warten das mal ab.
1: Damit hier gut ankommt, jetzt das Neueste aus dem H3-Verkehrszentrum. Zwischen Itzstein und Niedernhausen auf der A3, Achtung, bitte, da liegt ein Kindersitz auf der Fahrbahn. Unfallstelle auf der A7 ist geräumt. Hannover-Kassel zwischen dem Dreieck Drammetal und Hannmünden-Hedemünden 4 Kilometer Stau. A45 Richtung Gießen, eine Tagesbaustelle. Zwischen dem Gambacher Kreuz und dem Gießener Südkreuz ist nur eine Spur frei. Dann die A67 Richtung Mannheim, Höhe Lorsch hat es einen Unfall gegeben, 1 Kilometer Stau. Unfall auch auf der B45 Richtung Hanau, Höhe Rottgau-Hainhausen ist die rechte Spur gesperrt.
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0: Hier ist eurer Morning Show. Schön, dass ihr mit dabei seid. 9.41 Uhr ist es an diesem Freitag. Habt ihr die Eröffnung gesehen gestern? Ich fand Shakira ja toll.
1: Ich fand Shakira sah nicht aus wie Shakira, aber sonst war es eine gute Show, auch wenn sie kürzer war als gedacht.
0: Shakira war kürzer als gedacht oder die Show?
1: Die Show war kürzer als gedacht so. Und Shakira sah nicht aus wie Shakira, herrje.
0: Herrje. Unsere Jungs hatten gestern frei. Warum? Weil sie vorgestern dermaßen hart trainiert haben.
1: Ja.
0: 2,5 Stunden Training. Die Radprofis sagen leichtes Anschwitzen, aber für die Fußballer war das Endlevel. Deshalb haben sie gestern mal die Füße hochgelegt ein bisschen.
1: Ja, und die haben auch Geburtstag gefeiert,
0: oder? Geburtstag
1: Kai
0: gefeiert.
1: Havertz hat
0: ja
1: auch Geburtstag gehabt.
0: Die hat Geburtstag gehabt. Wisst ihr übrigens, was Kai Havertz damals zum 18. Geburtstag bekommen hat?
1: Bei mir waren es Fahrstunden, bei ihm war es ein Esel.
0: Na klar.
2: Die Jungs wissen auch Bescheid, dass ich ein Esel-Fan bin und gibt da schon den einen oder anderen, der da ein paar Witze drüber macht. Aber er sind sehr, sehr ruhige Tiere, so ein bisschen wie ich. Und deswegen, ja, keine Ahnung, die Liebe war immer da.
1: Kai Havertz liebt also Esel.
0: Ist ein bisschen süß auch, oder?
1: Ich bin ganz arg niedlich.
0: Esel gab es gestern keinen, aber ein Ständchen gab es. So, wir drücken die Daumen fürs Spiel am Sonntag.

0: Mit dem Schirm geht es in diesen Freitag. Den habt ihr am besten den ganzen Tag über griffbereit. Es wird nicht so richtig schütten, aber so Landregengeniesel haben wir immer wieder. Ein paar Wolkenlücken sind auch dabei. Heute gegen Abend vielleicht sogar ein bisschen Sonne bei 17 bis 21 Grad. Morgen haben wir in Nordhessen noch ein paar Restschauer, aber die Tendenz ist schon Richtung Trockenheit und dann kommt die Wärme nächste Woche wieder mit Wucht.
1: Damit ihr gut ankommt, das Neueste aus dem H3-Verkehrszentrum, da bitte weiterhin Vorsicht. Auf der A3 Köln-Frankfurt liegt ein Kindersitz zwischen Idstein und Niedernhausen.
0: Gleich für euch, Rihanna. Love on the Brain spielen wir euch.
1: Und gescheiten Rock haben wir auch von Linkin Park. What I've Done und Love on the Brain, das ist echte Abwechslung.
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0: 6 Minuten vor 10.
1: Kann das Willi Rakel eventuell auch die Euro-Checkpot-Zahlen vom Freitag errakeln, wie man das nennt?
2: Ralf, ich bitte dich.
0: Ralf, sag mal.
2: Der Willi ist ein offizielles Fußballorakel, ja? Deutschland gewinnt gegen Curaçao. Ja. Türkei gewinnt gegen Australien. Ja. Das ist jetzt
0: Willi,
2: so gesetzt.
0: Willi ist doch keine Lotto-Fee.
2: Hat der Flügel.
0: Natürlich nicht.
2: Ralf, also bei aller Liebe, ihr dürft uns auch immer wirklich alles fragen, aber es ist, also nee.
0: Nerven bewahren. So, ihr Lieben, wir wünschen euch ein ganz, ganz tolles Wochenende. Viel Freude, wenn wir uns vielleicht auf dem Hessentag sehen, jetzt am Wochenende beim ersten Deutschlandspiel. Mirko bringt euch jetzt in den Vormittag gleich was Neues von den Backstreet Boys.

0: müssen wir noch mal kurz. 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
1: Für die A7 Hannover-Kassel. Vorsicht bitte zwischen Hannmünden-Lutherberg und Kassel-Nord liegen Gegenstände auf der mittleren Spur.

0: Die Hitmacher von One Republic, Need Your Love. Es ist 10 Uhr.
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2: Hallo, ich bin Markus Schuh. Im Bundestag hat Gesundheitsministerin Waken für ihre Sparpläne im Gesundheitsbereich geworben. Vorgesehen sind Ausgabenbremsen für Praxen, Kliniken, aber auch in der Pharmabranche. Waken hat dazu gesagt:
3: Wir müssen in Zukunft wieder Einnahmen und Ausgaben in der gesetzlichen Krankenversicherung ins Gleichgewicht bringen. Mit dem Gesetz wollen wir verhindern, dass die Beitragssätze immer weiter steigen.
2: Die AfD kritisiert, dass genau das aber trotzdem passiere. Und für die Kommunen werde es zu teuer, sagt der gesundheitspolitische Sprecher Sichert.
4: Der Bund stiehlt sich aus der Verantwortung zu Lasten der Kommunen. So löst man keine Probleme, sondern schafft nur neue.
2: Geld für die hessische Staatskasse. Steuerfahnder und Betriebsprüfer haben dem Land im letzten Jahr etwa 2 Milliarden Euro eingebracht. Das steht im Jahresbericht der Oberfinanzdirektion Frankfurt. Steuerfahnder werden in der Regel bei Anhaltspunkten für Ordnungswidrigkeiten oder Straftaten aktiv. Betriebsprüfer machen eher routinemäßige Kontrollen in Unternehmen. Countdown zum Hessentag in Fulda. Deutschlands größtes Landesfest dauert 10 Tage und wird heute Mittag feierlich eröffnet. HR3-Reporter Daniel Kätner.
5: Insgesamt werden auf dem Hessentag über 700.000 Besucher erwartet. Die Stadt rät dazu, mit dem öffentlichen Nahverkehr anzureisen. Vom Bahnhof sind es nur wenige Schritte bis zur Hessentagsstraße. Für Autofahrer sind etwa 10.000 zusätzliche Parkplätze ausgewiesen. Von dort fahren Shuttlebusse kostenlos zum Hessentagsgelände.
2: Für das neue Förderprogramm für Elektroautos sind in den ersten 3 Wochen schon mehr als 50.000 Anträge eingegangen. Die Zahl hat Umweltminister Schneider jetzt genannt. Die hohe Nachfrage führt er darauf zurück, dass es inzwischen mehr Ladesäulen gibt und auch günstigere Modelle. Zur Fußball-WM. Heute sind die beiden anderen Gastgeber zum ersten Mal dran, die USA und Kanada. ARD-Sportreporterin Silke Heine.
6: Kanada muss sein Auftaktspiel in Toronto gegen Bosnien-Herzegowina ab 21 Uhr unserer Zeit ohne Alphonso Davies bestreiten. Der Bayern-Star ist nach seiner Oberschenkelverletzung noch nicht wieder fit. Die USA starten dann in der kommenden Nacht in Los Angeles gegen Paraguay ins Turnier. Die deutsche Fußballnationalmannschaft bestreitet heute ihr vorerst letztes Training in Winston-Salem. Anschließend geht's mit dem Flieger nach Houston, wo das Team von Bundestrainer Julian Nagelsmann am Sonntag sein Auftaktspiel gegen Curaçao bestreitet.
2: Das nächste HR3 News Update gibt's in einer Stunde.
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8: Auch wenn sich wettermäßig noch kein Grinsen bei uns im Gesicht abzeichnet, Peter, die Regentonne freut sich.
9: Und läuft hoffentlich nicht über, denn so ein bisschen Regen ist noch unterwegs. Am Nachmittag lässt das Ganze dann aber nach. Und hin und wieder schaut sogar die Sonne kurz raus und sagt, hallo, ich bin auch noch da. Die Temperaturen, ja, ziemlich verhalten, 15 bis 19 im Rhein-Main-Gebiet, vielleicht mit Glück 20 Grad.
8: Aber es wird besser. Hi, wir sind's. Ich bin Mirko Förster und HR3-Meteorologe Peter Schwarz hat den Blick auf euer Wochenende.
9: Ab morgen ist Besserung in Sicht. Das bleibt in Südhessen fast durchweg trocken und die Sonne schaut auch wieder häufiger raus. Und wärmer wird es zudem mit bis zu 24 Grad. Freundlich auch der Sonntag mit rund 22 Grad. Und kommende Woche startet der Sommer dann richtig durch. Dann geht's schon Richtung 30 Grad.
8: Damit ihr gut ankommt, jetzt das Neueste aus dem HR3-Verkehrszentrum. Vorsicht auf der A7 Hannover-Kassel zwischen Hanmünden-Lutterberg und Kassel-Nord. Gegenstände auf dem mittleren Fahrstreifen. A45 Gießen-Aschaffenburg. Zwischen Gießener Südkreuz und Gambacher Kreuz, da ist wegen der Tagesbaustelle die Fahrbahn auf einen Fahrstreifen verengt. A67 Darmstadt-Mannheim in Höhe Lorsch, 1 Kilometer Stau, Unfallstelle hier ist schon geräumt. B45 Dieburg-Hanau in Höhe Rottgau-Hainhausen ist der rechte Fahrstreifen nach einem Unfall gesperrt. Der Hinweis, Hessentag geht endlich los in Fulda. Innenstadt ist natürlich viel gesperrt. Alle, die hinwollen, bitte öffentliche Verkehrsmittel benutzen. Anreise mit dem PKW, nur der Beschilderung folgen, ausgewiesene Parkplätze anfahren. Und gerade drumherum die umliegenden Bundesstraßen, B27, B254, B458, da ist mit großer Behinderung zu rechnen. Informationen findet ihr natürlich auch bei uns im Internet oder unter hessentagfulda.de. Und gerade frisch reingekommen, Vorsicht auf der A5 Kassel-Frankfurt in Höhe Bad Homburger Kreuz ist ein kaputter LKW auf dem rechten Fahrstreifen. Euch allen eine gute Fahrt.
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0: The Police, Every Breath You Take. Schön entspannt durch diesen Freitagvormittag und draußen grau. Aber wir zaubern euch jetzt trotzdem ein bisschen Sonne ins Herz. Mit einer Band, mit der wir alle aufgewachsen sind. Okay, damals war ich nicht so der Fan davon, aber ey, wirklich, von Herzschmerz bis Feuerwehrfest, alles durchlebt und sie sind immer noch am Start. Die Backstreet Boys. Und sie sind immer noch da. Ja, mittlerweile ist es echt ein Ding, was Generationen verbindet. Sagt auch AJ, die Fans aus den 90ern sind erwachsen, bringen ihre eigenen Kinder mit zu den Konzerten. Und bis zu 4 Generationen sind auf einmal vor der Bühne, feiern, egal wie alt, alle teilen diesen besonderen Moment und die Erinnerung natürlich an die Musik.
1: There's something about the music that no matter how old you are, no matter where you're from, it takes you back to a special moment in your life, a special memory. We've seen up to 4 generations coming to our shows. So we've made music that's been able to transcend generations, thankfully. And we've just been so beyond blessed to have songs that have stuck around for almost 32 years now.
0: So, nämlich jetzt vom Baby-Fan bis zum Großen. Es gibt neue Musik. Backstreet Boys, die steuern was zum neuen Soundtrack von Paw Patrol. Kommt August in die Kinos und da sind sie mit drauf mit dem Hit, den wir euch jetzt vorstellen. Der ist ganz neu, HR3 Freitag mit den Backstreet Boys und Bottle Up.

Sie sind zurück und mit einem richtig fetten Teil, oder? Backstreet Boys, Bottle Up, macht so richtig gute Laune. H3 der Vormittag, jetzt Tattoo, All the Things She Said.

0: Sia, the greatest. Euer Freitagvormittag.
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0: Bisschen durchhalten und dann kommt das Wochenende und dann geht es schon peu à peu immer ein bisschen bergauf. Aber heute sehr, sehr grau, immer mal wieder nass. Am Nachmittag wird es ein bisschen besser, weniger nass und vielleicht auch mal Sonne. Temperaturen bleiben bei 19 bis 21 Grad. Hi, ich bin Mirko Förster. Damit ihr gut ankommt, jetzt das Neueste aus dem hr3-Verkehrszentrum. Vorsicht, A3 Köln-Frankfurt zwischen Limburg-Süd und Bad Camberg. Da liegt ein Holzbrett auf dem linken Fahrstreifen. Vorsicht auf der A7 Kassel-Würzburg zwischen Fulda-Mitte und Fulda-Dreieck. Da liegen an einer ungesicherten Unfallstelle Fahrzeugteile auf der Fahrbahn. A3 Frankfurt-Köln zwischen Frankfurter Kreuz und Kelsterbach. Ein Unfall mit einem LKW und einem PKW auf dem rechten und mittleren Fahrstreifen. 4 Kilometer Stau. A45 Gießen-Aschaffenburg. Zwischen Gießener Südkreuz und Gambacher Kreuz. Da ist eine Tagesbaustelle und die Fahrbahn ist auf einen Fahrstreifen verengt. B45, die Burg Hanau in Höhe Rottgau-Hainhausen, gab es einen Unfall, der rechte Fahrstreifen ist blockiert. Und der Hinweis, alle, die nach Fulda fahren und fahrt alle nach Fulda, Hessentag, wirklich geile Party. Aber in der Innenstadt sind viele, viele Straßen gesperrt und alle, die hinwollen, bitte auf die öffentlichen Parkplätze fahren. Das ist ganz wichtig, insbesondere die umliegenden Bundesstraßen, da ist auch mit Behinderungen zu rechnen. Also nehmt euch auch Zeit mit und die Infos findet ihr alle bei uns im Netz oder auf hessentag.fulda.de.
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0: Tygo, Kai, Khalid und Griffin. Noch 8 weitere und dann wären es eine Fußballmannschaft. Apropos Fußballmensch. Den muss man auch erstmal raushauen, ne, Leute? Also, Fußball-WM läuft. Ich hab's gestern geguckt. Wir waren wieder eine große Runde, haben uns das Eröffnungsspiel angeguckt. Und was da sofort mal aufgefallen ist, ist, dass es nicht mehr so ist, dass die Nationalhymnen gespielt werden und nur die Startelf vorne steht, sondern alle, der ganze Kader, also viel, viel mehr Leute stehen im Halbkreis um diesen Anstoßpunkt drumherum, beide Mannschaften, also ist viel los. Das ist eine der vielen Neuerungen. Und wenn ihr am Sonntag erst einsteigt, es gibt noch mehr neue Regeln. Johannes Hassenroth aus dem HR3-Team. Also auf was Neues müssen wir uns einstellen?
1: Dass es gefühlt ab jetzt 4 Viertel statt 2 Halbzeiten gibt. So kommt es mir zumindest durch die Trinkpausen für die Mannschaften vor. Genau in der Hälfte, jeweils in der 22. und in der 67. Minute dürfen die trinken. Jede Halbzeit bekommt also eine Mini-Halbzeit, vielleicht auch der perfekte Zeitpunkt, während die Flüssigkeit zuführen.
0: Ja.
1: Dass wir zu Hause Flüssigkeit...
0: Richtig.
1: Genau. Der Videoschiedsrichter, der darf künftig auch öfter eingreifen. Zum Beispiel, wenn der Schiri Eckbälle falsch entscheidet oder bei gelb-roten Karten. Und neu ist vor allen Dingen auch, dass Spieler sich nicht in hitzigen Situationen den Mund verdecken dürfen. Dafür können sie rot sehen. Hintergrund, zu oft hatten Spieler mit verdecktem Mund vertuschen wollen, dass sie gerade andere Spieler beleidigen.
0: Ja, und es geht ja auch ein bisschen um die Dynamik. Man möchte das Spiel schneller gestalten, also Thema Zeitspiel.
1: 5 Sekunden haben die Mannschaften jetzt nur noch Zeit für alle Einwürfe und auch beim Abstoß, damit niemand mehr trödelt. 10 Sekunden auch nur bei der Auswechslung. Und braucht eine Mannschaft länger als 10 Sekunden, um auszuwechseln, dann läuft das Spiel erstmal weiter und die Mannschaft spielt in Unterzahl bis zur nächsten Unterbrechung.
0: Mehr Tempo, mehr Fairness, das ist so ein bisschen die Idee der FIFA mit den neuen Regeln, auch weniger Diskussionen auf dem Platz. Wir beobachten mal, ob das alles so funktioniert. Und wenn es funktioniert, kommt es bestimmt auch in der Bundesliga an.
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0: Griff, Black Hole. Gleich habe ich für euch Offenbach und Ella Henderson. Machen ordentlich Wind. Harry Kane. Und ein richtiger Klassiker. Camouflage. Love is a Shield. Und Harry Kane. Das ist echte Abwechslung für euch hier in HR3.
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Warren Ordinary und das war sein Highlight, als er das Ding zusammen mit Ed Sheeran live präsentieren konnte. Ein Moment für die Ewigkeit, hat er gesagt. HR3 hier, Freitagvormittag mit den Black Eyed Peas.

0: Halfway, Black Eyed Peas für euch. Es ist 11 Uhr.
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2: Mit Markus Schuh, hallo. Gesundheitsministerin Waken hat ihre Sparpläne für Praxen, Kliniken und Pharmabranche verteidigt. Im Bundestag hat sie gesagt, das geplante Gesetz verlange von allen etwas ab, von niemandem aber Unzumutbares. Einnahmen und Ausgaben müssten ins Gleichgewicht gebracht werden. ARD-Hauptstadtkorrespondentin Birte Sönnigsen.
3: Mit dem Gesetz will die Bundesregierung dafür sorgen, dass die Krankenkassenbeiträge im kommenden Jahr nicht weiter steigen. So sollen Versicherte und Arbeitgeber entlastet werden. Um dieses Ziel zu erreichen, muss die Regierung allerdings noch mehr sparen als bisher gedacht. Das Gesundheitsministerium rechnet damit, dass alleine im nächsten Jahr rund 2,5 Milliarden Euro mehr fehlen als bisher eingeplant.
2: Fulda fiebert dem Hessentag entgegen. 2 Stunden noch bis zur großen Eröffnung, dann wird 10 Tage lang gefeiert. Die Stadt sagt, am besten mit öffentlichen Verkehrsmitteln anreisen. HR3-Reporter Daniel Kätner.
4: Es werden deutlich mehr Linienbusse in Fulda unterwegs sein und die fahren auch länger als sonst. Das hat der Busbetreiber Rhön Energie angekündigt. Wer mit dem Auto kommt, der wird auf die großen Parkplätze geleitet. Es sind etwa 10.000 Stellplätze, die die Stadt zusätzlich eingerichtet hat. Und dort kann man dann seinen Wagen für 10 Euro am Tag abstellen. Und dann geht's mit Shuttlebussen kostenlos zum Hessentagsgelände.
2: Seit heute ist die Reform des neuen EU-Asylsystems in Kraft. GEAS heißt es und beinhaltet zum Beispiel strengere Kontrollen an den EU-Außengrenzen. Innenminister Dobrindt spricht von einem Meilenstein, denn auch die Asylverfahren sollen in Zukunft schneller abgewickelt werden. Künstliche Intelligenz könnte schon bald ein Studium ersetzen. Das ist das Ergebnis einer neuen Umfrage von Wirtschaftsforschern am IFO-Institut. Aus dem News-Team Christoph Tautz.
5: Jedes 5. Unternehmen sagt, Mitarbeiter mit Uni-Abschluss könnten leicht ausgetauscht werden. Und zwar durch weniger qualifizierte Mitarbeiter, die mit KI arbeiten. Die künstliche Intelligenz würde die Studium-Skills ausgleichen. Vor allem im Handel und bei Dienstleistern sei das kein Problem. Das sehen aber noch nicht alle so, denn mehr als die Hälfte der befragten Chefs sagt, dass Hochschulabsolventen auch weiterhin gebraucht werden und nicht durch KI ersetzt werden können.
2: Und noch zur Fußball-WM. Da hat Deutschland ja übermorgen sein erstes Gruppenspiel gegen Curaçao. Heute gibt's ein letztes Training am Quartier im Bundesstaat North Carolina, bevor das Team dann zum Spiel nach Houston fliegt. WM-Co-Gastgeber Kanada spielt heute Abend schon gegen Bosnien-Herzegowina. 21 Uhr geht's los. Das nächste HR3 News Update gibt's in einer Stunde.
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7: Immer noch tapfer sein, Peter. Schmuddelig und grau ist dieser Freitag.
8: Ja, und am Nachmittag geht das weiter. Der Regen lässt dann aber langsam nach und hin und wieder erwischen wir vielleicht sogar eine kurze Wolkenlücke. Bei den Temperaturen müssen wir aber noch mit 15 bis 19 Grad maximal, vielleicht im Rhein-Main-Gebiet mit knapp 20 Grad zufrieden sein.
7: Wochenende sieht aber schon recht hübsch aus. Hi, ich bin Mirko Förster und HR3-Meteorologe Peter Schwarz mit dem Blick auf die nächsten Tage.
8: Es geht aufwärts in Südhessen. Morgen und am Sonntag bleibt es meistens trocken und die Sonne kommt auch wieder häufiger raus. Und dazu wird es auch wärmer. Morgen 24, am Sonntag rund 22 Grad. Und der Blick auf die kommende Woche. Es wird sonnig und die Temperaturen steigen weiter in Richtung 30 Grad.
7: Damit ihr gut ankommt, jetzt das Neueste aus dem HR3-Verkehrszentrum. Vorsicht auf der B45 Hanau in Richtung Dieburg zwischen der A3-Anschlussstelle Hanau und Rottgau-Niederroden. In beiden Richtungen sind hier Personen auf der Fahrbahn. A3 Frankfurt-Köln zwischen Frankfurter Kreuz und Kelsterbachen. Unfall mit einem LKW und einem PKW auf dem rechten und mittleren Fahrstreifen. 4 Kilometer staut sich's. A7 Kassel-Würzburg zwischen Fulda-Mitte und Fulda-Dreieck. 3 Kilometer Stau. Es gab einen Unfall auf dem rechten Fahrstreifen. A45 Gießen-Aschaffenburg zwischen Gießener Südkreuz und Gambacher Kreuz. 2 Kilometer stockt's. Hier ist eine Tagesbaustelle. Die Fahrbahn ist auf einen Fahrstreifen verengt. A66 Frankfurt-Fulda zwischen Langselbolder Dreieck und Langselbold 2 Kilometer stoppt, gab einen Unfall auf dem rechten Fahrstreifen. Und der Hinweis für alle, die auf dem Hessentag wollen. Heute geht's los, viel Spaß in Fulda. Alle, die hinfahren, bitte benutzt öffentliche Verkehrsmittel und wenn ihr mit dem PKW hinfahrt, der Beschilderung folgen auf die extra eingerichteten Parkplätze. Die Infos zum Hessentag findet ihr bei uns im Netz oder auf hessentagfulda.de.

0: Super High und Neka und die Vorfreude war eh schon groß. Aber jetzt ist es endlich soweit. Fulda sagt, willkommen auf dem Hessentag.
1: Für Fulda ist es eine Chance, sich noch weiter und größer zu präsentieren. Und ich selber wohne in der Innenstadt. Wir freuen uns riesig drauf und wir halt auch zeigen können hier in Fulda, was wir so drauf haben.
2: Es ist natürlich schön, dass in Fulda mal wieder was los ist. Ich würde auf jeden Fall hingehen, mal anschauen, was es so Schönes gibt. Hat ja so eine Art Festivalcharakter ein bisschen.
0: Ja, klar. Es gibt Kultur, Live-Musik. Ab heute geben dort alle Gas für euch. 700.000 Besucher werden in den nächsten 10 Tagen erwartet. Der Innenhof vom Stadtschloss wird zum Weindorf, der Domplatz zur großen Showbühne mit Tribüne und der Schlossgarten zur großen Picknickmeile. Und da ist natürlich dann auch einer am Start. Wir legen nämlich auch direkt los, wir sind auch mit dabei. Ein großes Highlight im HR-Treff. Kamrat, gleich heute Abend auf der Bühne. Ein netter, bodenständiger Kerl.
3: Ich fahre immer noch mein erstes Auto, mein Ford Fiesta aus 2017. Das ist ein Brecherauto, das ist ein ehrliches Auto. Also ich habe mein Geld nicht so doll aus dem Fenster geschmissen.
0: Und wenn ihr heute zufällig auf der A66 Richtung Fulda zum Hessentag unterwegs seid und einen Fiesta überholt, schaut mal rein, vielleicht ist ja Kamrat drin auf dem Weg zum Konzert. Kommt einfach vorbei, ihr braucht keine Tickets. Und Kamrat, wenn er fertig ist, feiern wir einfach gleich weiter. HR3 Disco Party. Ihr habt da ein rundum sorglos Paket. Einfach hinkommen, Spaß haben. Und wir freuen uns jetzt schon mal ein bisschen auf unseren Stargast von heute auf dem Hessentag. Kamrat hier, I Believe.

0: Kamerad von einer, nur von ganz, ganz vielen Künstlerinnen und Künstlern, die wir auf dem Hessentag haben, einfach mal vorbeischauen oder einfach vorher mal im Internet gucken, wen ihr euch da alles angucken könnt. Franz habe ich gleich für euch. Ganz entspannt, If I Were Sorry. Und ein Klassiker der Rainbirds, Blueprint. Viel Energie. Das ist echte Abwechslung für euch hier in HR3.
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0: 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No.
1: Franz und Alf, I was sorry. Euch einen wunderschönen Freitagvormittag. Zu Hause in Hessen. Wetter ist heute so, naja, viel Grau, immer mal wieder Regen, ganz selten mal Sonne, 18 bis 21 Grad, Wochenende wird schon schöner und es gibt viel zu erleben. Ja, Hessentag natürlich mega, aber es gibt auch ganz viele tolle Feste und schöne Events, zum Beispiel morgen Charity-Flugtag in Breitscheid. Da ist eine alte Tradition, mit schwerkranken und beeinträchtigten Kindern eine Runde zu fliegen.
2: Letztes Jahr hatten wir über 45 Familien und über 65 Flüge durchgeführt. Dieses Jahr setzen wir nochmal einen drauf und hoffen, ganz, ganz viele Kinder und natürlich auch die Familien super happy zu machen und einen unvergesslichen Tag zu bereiten.
1: Das ist schön. Danke an Dennis und all die Helfer, die dafür sorgen, dass die Familien mal alle Sorgen am Boden lassen können. Genießt euer Wochenende. Hi, ich bin Mirko Förster. Damit ihr gut ankommt, jetzt das Neueste aus dem H3-Verkehrszentrum. Vorsicht auf der A3 Frankfurt-Köln zwischen Abfahrt Rauenheim und Wiesbadener Kreuz. Da liegt ein Plastikteil auf dem rechten Fahrstreifen. Vorsicht auf der A60 Rüsselsheim-Mainz. In Höhe Mainz-Spitz-Dreieck steht ein kaputtes Fahrzeug auf dem rechten Fahrstreifen. A3 Frankfurt-Köln zwischen Frankfurter Kreuz und Kelsterbach. 2 Kilometer stockt's nach dem Unfall mit einem LKW und einem PKW auf dem rechten und mittleren Fahrstreifen. Ups, jetzt bin ich gerade in die falsche Richtung. So, jetzt sind wir wieder im richtigen Flow. A6 Mannheim-Heilbronn zwischen Kreuz Mannheim und Schwetzingen-Hockenheim streckenweise stockt's. A7 Kassel-Würzburg zwischen Fulda-Mitte und Fulda-Dreieck 3 Kilometer. Stau, es gab einen Unfall auf dem rechten Fahrstreifen. A45 Gießen-Aschaffenburg zwischen Gießener Südkreuz und Gambacher Kreuz 2 Kilometer stockt's. Tagesbaustelle, die Fahrbahn ist auf einen Fahrstreifen verengt. A66 Frankfurt-Fulda zwischen Langselbolder Dreieck und Langselbold 2 Kilometer stockt's nach dem Unfall auf dem rechten Fahrstreifen. Und der Hinweis, alle die unterwegs sind auf dem Hessentag in Fulda, bitte öffentliche Verkehrsmittel nutzen oder wenn ihr mit dem PKW anreist, unbedingt der Beschilderung folgen. Alle Infos findet ihr auch auf hessentagfulda.de.
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0: Eagle Eye Cherry, Safe Tonight. 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

0: Abracadabra und gleich für euch Pink. Can we pretend? Zusammen mit Cash Cash. Can we pretend? Und Sunrise Avenue Racken. Fairy Tale Ron Bert. Das ist echte Abwechslung für euch in HR3.
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0: Leanne Rimes, 12 Uhr ist es jetzt.
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2: Hallo, ich bin Annika Hennig. Große Aufregung am Flughafen in Hamburg. Der Sicherheitsbereich hinter dem Security-Check wurde geräumt. Auch Passagiere, die schon in Flugzeugen waren, mussten wieder aussteigen. Ein Polizeisprecher hat dem NDR gesagt, dass ein Mann aus Versehen einen Notschalter betätigt habe. Er wurde in Gewahrsam genommen. Vorübergehend wurden alle Abflüge gestrichen. Jetzt gibt's aber Entwarnung. Für die Wirtschaft in Deutschland sieht es weiter düster aus. Die Bundesbank hat ihre Prognose jetzt nochmal korrigiert, und zwar nach unten. Und auch die Preise steigen wohl wieder stärker. HR-Reporter Lars Hofmann.
3: In diesem Jahr rechnet die Bundesbank jetzt nur noch mit einem Wachstum von 0,5%. Und auch fürs nächste Jahr hat sie ihre Erwartung auf unter 1% Wirtschaftswachstum gesenkt. Und das sei auch bei der Inflation zu spüren. Jetzt rechnet die Bundesbank mit einer Inflation von fast 3% in diesem Jahr. Aber wenn die Energiepreise wegen des Iran-Kriegs länger und höher steigen als aktuell erwartet, könnte alles auch noch viel schlechter aussehen.
2: Die geplante Gesundheitsreform war heute zum ersten Mal Thema im Bundestag. Damit will die Bundesregierung die Krankenkassenbeiträge stabil halten. Krankenhäuser, Ärzte und die Pharmabranche bekommen dadurch weniger. Patienten müssen mehr dazu zahlen. Die AfD hat von einer Katastrophe gesprochen und unter anderem gefordert, die Gesundheitsversorgung von Asylbewerbern einzuschränken. Brauchen wir bald alle nicht mehr zu studieren? Bei einer neuen Umfrage hat jedes fünfte Unternehmen gesagt, Mitarbeiter mit Uni-Abschluss könnten leicht ersetzt werden, und zwar durch weniger qualifizierte Mitarbeiter, die mit KI arbeiten. Ein Hochschulabschluss sei dann nicht mehr nötig. Immerhin, mehr als die Hälfte der Unternehmen sucht auch weiterhin nach gut ausgebildeten Mitarbeitern. Mit einer großen Eröffnungsshow ist in Mexiko gestern die Fußball-WM losgegangen. Heute Abend und in der Nacht finden dann die ersten Spiele in Kanada und den USA statt. Und beide Länder haben auch nochmal eine eigene Stadionshow. ARD-Sportreporterin Silke Heine.
4: Nach dem bunten Spektakel gestern in Mexiko-Stadt ist auf jeden Fall Kanada als nächstes dran. Vor dem WM-Auftakt in Toronto gegen Bosnien-Herzegowina sollen unter anderem Michael Bublé und Alessia Cara die Stimmung anheizen. In der kommenden Nacht dann die dritte Eröffnungsshow dieser WM. In Los Angeles werden Katy Perry, Future und Tyler ihr Bestes geben, bevor die USA gegen Paraguay in das Turnier starten. Medienberichten zufolge wird der US-Präsident Donald Trump dem WM-Auftakt fernbleiben.
2: Und mehr Sport aus Hessen gibt's immer auch auf hessenschau.de.
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0: Auch wenn sich wettermäßig noch kein Grinsen bei uns im Gesicht abzeichnet, Peter, die Regentonne freut sich.
6: Und läuft hoffentlich nicht über, denn so ein bisschen Regen ist noch unterwegs. Am Nachmittag lässt das Ganze dann aber nach. Und hin und wieder schaut sogar die Sonne kurz raus und sagt, hallo, ich bin auch noch da. Die Temperaturen, ja, ziemlich verhalten, 15 bis 19 im Rhein-Main-Gebiet, vielleicht mit Glück 20 Grad.
7: Aber es wird besser. Hi, wir sind's. Ich bin Mirko Förster und HR3-Meteorologe Peter Schwarz hat den Blick auf euer Wochenende.
6: Ab morgen ist Besserung in Sicht. Es bleibt in Südhessen fast durchweg trocken und die Sonne schaut auch wieder häufiger raus. Und wärmer wird es zudem mit bis zu 24 Grad. Freundlich auch der Sonntag mit rund 22 Grad. Und kommende Woche startet der Sommer dann richtig durch. Dann geht's schon Richtung 30 Grad.
0: Damit ihr gut ankommt, jetzt das Neueste aus dem HR3-Verkehrszentrum. Vorsicht im Rheingau-Taunus-Kreis auf der L30-35. Zwischen Kietrich und Hausen vor der Höhe eine ungesicherte Unfallstelle. Hier gab es einen Auffahrunfall mit zwei Pkw. A6 Mannheim-Heilbronn zwischen Kreuz Mannheim und Schwetzingen-Hockenheim streckenweise stockt's. A66 Frankfurt-Fulda zwischen Langselbolder Dreieck und Langselbold. 2 Kilometer stockt's wegen Bergungsarbeiten nach dem Unfall auf dem rechten Fahrstreifen. A485 Langgöns-Gießener Nordkreuz. In der Auffahrt Langgöns steht ein kaputter LKW und ein PKW auf dem Beschleunigungsstreifen. Und der Hinweis, alle, die nach Fulda wollen, und ihr wollt alle nach Fulda auf dem Hessentag, bitte fahrt mit den öffentlichen Verkehrsmitteln und wenn ihr mit dem PKW anreist, Beschilderungen und die ausgewiesenen Parkplätze anfahren. Informationen findet ihr auch auf hessentagfulda.de. Kommt gut an, gute Fahrt.
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0: Harry Styles, American Girls. Mittagspause, Freitag ab Richtung Wochenende. Und da haben wir einen tollen Gast hier bei uns in HR3. Es war nämlich echt eine knappe Geschichte. Für das Leben von Star-DJ alle Farben. Anfang 2025 hat er sich aus dem Krankenhaus gemeldet bei seinen Fans. Er hatte einen schweren Unfall. Heute sagt er, der Unfalltag ist wie mein zweiter Geburtstag. Hat meinen Blick aufs Leben verändert.
1: Also ich denke, man sollte es irgendwie schon auch manchmal einfach gucken, wo stehe ich, mir geht's gut, ich habe irgendwie ein schönes Leben, weil man doch auch irgendwie manchmal dann so versinkt in Kleinigkeiten oder Problemen. Und dass man dann irgendwie sich sagt, hey, es ist doch irgendwie in der Summe toll.
0: Ja, es war so schlimm, er musste in Reha, er musste wieder laufen lernen, also wörtlich sich wieder auf die Beine zurückkämpfen. Und was ihm dabei geholfen hat, das waren die Nachrichten der Fans.
1: Ich habe lange überlegt, wann ich an die Öffentlichkeit gehe, dass ich einen Unfall hatte. Und dann bin ich, als ich aus der Lebensgefahr war, dann in die Öffentlichkeit gegangen. Und da habe ich gemerkt, wie viel Zuspruch und wie viele Leute da, sag ich mal, drauf hoffen, dass es mir wieder gut geht. Und das hat mir einen ganz großen Schub gegeben, gerade wieder dabei, wo ich halt wieder angefangen habe, mich zu bewegen, also die ersten Male aus dem Bett. Da bin ich dann aufgestanden und dachte, ey, ich habe jetzt ein Ziel. Ich möchte wieder auf die Bühne. Ich möchte wieder zu den tollen Leuten, die mir so viel Zuspruch gegeben haben.
0: Er hat sich zurückgekämpft und beruflich ist jetzt wieder alles bei ihm auf Party getrimmt. Privat ist er aber wesentlich nachdenklicher. Und ihr könnt ihn kennenlernen. DJ, alle Farben, am Wochenende, am Sonntag, 10 bis 12, der HR3 Sonntagstalk bei Bärbel. Oder ihr könnt jetzt schon reinhören. Überall da, wo es Podcasts gibt.
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0: Das ist alle Farben. Little Hollywood.

0: Alle Farben am Sonntag bei uns im Talk und gleich für euch Matt Simons. Ganz gechillt, Catch and Release. Und schöner Punkrock. No Doubt, It's My Life. Und Catch and Release. Das ist echte Abwechslung für euch hier in HR3.
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0: Chesney Hawks, The One and Only. Zu Hause in Hessen. Grau ist es, kühl ist es und regnerisch. Jetzt gerade so in Fulda, wo man sich ja so auf den Hessentag freut. Im Moment noch ziemlich nass. Es zieht so ganz langsam ein bisschen Richtung Osten ab. Und am Nachmittag kann es dann teilweise sogar Momentaufnahmen von Sonne geben. 19 bis 20 Grad haben wir heute so im Schnitt. Hi, ich bin Mirko Förster. Damit ihr gut ankommt, jetzt das Neueste aus dem hr3-Verkehrszentrum. Vorsicht auf der A66 Fulda-Frankfurt zwischen Bad Sodensalmünster und Bad Obwächtersbach. Da liegt ein Gegenstand auf dem linken Fahrstreifen. A6 Mannheim-Heilbronn zwischen Kreuz Mannheim und Schwetzingen-Hockenheim. Streckenweise stockt's. Und der Hinweis für alle, die hinwollen, nach Fulda, 63. Hessentag. Heute geht's los. Bitte nutzt öffentliche Verkehrsmittel oder fahrt mit dem PKW nur der Beschilderung nach auf die Parkplätze. Alle Infos rund um den Hessentag findet ihr im Internet auf hessentag-fulda.de.
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0: Easy on Me. Freitag, Mittag. Und wir lieben Hessen vom Naturpark Kellerwald-Edersee. Über die Badenwetzer Brücke an der Fulda in Melsungen bis zur schnuckeligen Altstadt in Höchst im Odenwald. Es gibt so viele schöne Ecken bei uns. Ist das Heimat oder nur Wohnort für uns Hessen? Das haben wir mit HR Fragt herausgefunden. Das ist das Meinungsbarometer von uns vom Hessischen Rundfunk. Mehrere tausend Hessen haben uns geantwortet. Also vielen Dank schon mal dafür. 94% sagen, ich fühle mich hier daheim. Und wie schön, weil Hessen so viel Unterschiedliches zusammenbringt.
1: Der Frankfurter Dialekt in Vogelsberg, da Wallace is Aaron, the wrong Roy Rob Machine, das ist wieder ein ganz anderer Dialekt als wie in der Schwalm. Und diese Vielfalt, die macht Hessen für mich aus. Und auch das Heimatgefühl, gell?
0: Ja, damit hast du vollkommen recht, David aus Osthessen. Besser als jedes Lexikon. Ähnlich sieht's Ulrike aus Frankfurt, auch mit ihrem ganz speziellen Alltag.
2: Ich genieße es so, zum Beispiel in der Münchner Straße mein Obst oder mein Gemüse dort einzukaufen und begegne da Menschen aus verschiedenen Kulturen, habe da auch Freundschaften geschlossen mit Menschen, die einen anderen Hintergrund haben und das finde ich sehr bereichernd.
0: Lea aus Nordhessen ist fürs Studium nach Mainz gezogen, gar nicht mal so weit weg. Trotzdem,
3: ich habe 5 Jahre in Mainz gelebt und bin jetzt wieder nach Hessen zurückgezogen und das war wirklich ein Gefühl von, ich komme jetzt wieder nach Hause, ich gehöre hier irgendwie hin.
0: Ja, komm nach Hause, wir würden uns freuen. Und wir freuen uns auch, wenn ihr sagt, was ihr für eine Meinung habt zu den ganz wichtigen Fragen. Macht mit bei HR Fragt, geht ganz easy über Smartphone oder am Computer. Die Infos dazu findet ihr bei uns im Netz.
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0: Und ich habe noch ein wichtiges Update für euch aus dem H3-Verkehrszentrum. Vorsicht auf der B49 Gießen-Limburg. Zwischen Leunerbrücke und dem Abzweig nach Tiefenbach steht ein kaputtes Fahrzeug. Und hier sind Personen auf der Fahrbahn.

0: Flo Rida, euer Partyhit für den Mittag mit Right Round. Und richtig gerockt wird gleich mit Bon Jovi, You Give Love a Bad Name und Leonie. Lässiger Hit, The Weeknd. Das ist echte Abwechslung für euch in HR3.
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0: Loreen, es ist 13 Uhr.
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2: Hallo, ich bin Annika Hennig. Konzerte, Riesenrad und Public Viewing. In Fulda startet jetzt der Hessentag. Rund 700.000 Leute werden in den nächsten 10 Tagen erwartet. Insgesamt sind etwa 1.200 Programmpunkte geplant. Was genau, weiß HR-Reporter Daniel Kettner.
3: Es sind viele Sachen, die man teilweise auch selbst ausprobieren kann. Es gibt zum Beispiel einen Ninja-Parcours, es gibt einen Skate-Contest und eine KI-Erlebniswelt. Wer für den Sonntag noch einen Platz sucht, um das WM-Spiel der deutschen Fußballnationalmannschaft zu schauen, der kann zu uns zum HR-Treff kommen, da wird das Spiel live übertragen. Das Hessentagsgelände, das zieht sich durch die komplette Innenstadt, vom Bahnhof bis in die Fuldaaue. Und die Hessentagsarena mit den großen Konzerten, die befindet sich in diesem Jahr auf dem Domplatz.
2: Bei häuslicher Gewalt kann in Zukunft dem Täter eine Fußfessel angelegt werden. Nach dem Bundestag hat auch der Bundesrat heute zugestimmt. Damit kann ein Gericht die Fußfessel anordnen, um zu verhindern, dass sich der Täter dem Opfer nähert. Die Initiative dafür hatte Hessen gestartet. Hier ist die Fußfessel bei häuslicher Gewalt schon länger möglich. Entwarnung am Hamburger Flughafen. Da gab es am Vormittag einen Sicherheitsvorfall. Abflüge wurden gestrichen. Die Passagiere mussten den Bereich hinter dem Security-Check verlassen. Die Polizei hat einen Mann in Gewahrsam genommen. ARD-Reporter Elias Bartel.
4: Laut einem Sprecher der Bundespolizei hatte er einen Notknopf betätigt und war so ohne Sicherheitskontrolle in einen gesicherten Bereich gelangt. Daraufhin wurde der Flughafen evakuiert. Passagiere, die bereits in ihren Flugzeugen saßen, mussten diese wieder verlassen. Bundespolizisten konnten den Mann schließlich im Sicherheitsbereich identifizieren und vorläufig festnehmen. Laut dem Sprecher geht die Bundespolizei davon aus, dass der Mann aus Versehen auf den Knopf kam. Der Flughafen nimmt den Betrieb jetzt schrittweise wieder auf.
2: Mehrfach gestrandet, aufwendig gerettet und dann nach ein paar Tagen gestorben. Der Buckelwal, der vor der Ostseeküste gestrandet war, hat nach seiner Freilassung in der Nordsee noch 4 oder 5 Tage gelebt. Laut dem Umweltminister von Mecklenburg-Vorpommern, Backhaus, zeigen das die Bewegungsdaten des Trackers, der an dem Tier befestigt war. Deutschland ist im WM-Fieber, aber viele Fans werden bei Public Viewing oder vor dem Fernseher auf das neue DFB-Trikot verzichten müssen. Denn es gibt Lieferprobleme. Laut DFB sind personalisierte Trikots betroffen, also wenn man einen speziellen Namen hinten drauf gedruckt haben möchte. Es habe einen Engpass bei Buchstaben und Nummern gegeben. 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
0: Einmal noch tapfer sein, Peter. Schmuddelig und grau ist dieser Freitag.
6: Ja, und am Nachmittag geht das weiter. Der Regen lässt dann aber langsam nach. Und hin und wieder erwischen wir vielleicht sogar eine kurze Wolkenlücke. Bei den Temperaturen müssen wir aber noch mit 15 bis 19 Grad maximal, vielleicht im Rhein-Main-Gebiet mit knapp 20 Grad zufrieden sein.
0: Wochenende sieht aber schon recht hübsch aus. Hi, ich bin Mirko Förster und HR3-Meteorologe Peter Schwarz. Mit dem Blick auf die nächsten Tage.
6: Es geht aufwärts in Südhessen. Morgen und am Sonntag bleibt es meistens trocken und die Sonne kommt auch wieder häufiger raus. Und dazu wird es auch wärmer. Morgen 24, am Sonntag rund 22 Grad. Und der Blick auf die kommende Woche. Es wird sonnig und die Temperaturen steigen weiter in Richtung 30 Grad.
0: Damit ihr gut ankommt, jetzt das Neueste aus dem HR3-Verkehrszentrum. Vorsicht auf der B49 Gießen-Limburg zwischen Leunerbrücke und dem Abzweig nach Tiefenbach. Ein kaputtes Fahrzeug und Personen auf der Fahrbahn. A5 Frankfurt-Kassel zwischen Grünberg und Ohmtal-Dreieck streckenweise stockt's. A6 Mannheim-Heilbronn zwischen Kreuz Mannheim und Schwetzingen-Hockenheim streckenweise stockend. A7 Fulda-Kassel am Dreieck Kassel-Süd in der Verbindung zur A44 Richtung Dortmund 2 Kilometer Stau. A66 Frankfurt-Wiesbaden in der Auffahrt Hofheim ein Unfall in der Kurve. Und alle, die zum Hessentag nach Fulda wollen, bitte benutzt öffentliche Verkehrsmittel, wenn ihr mit dem Pkw kommt, der Beschilderung zu den ausgewiesenen Parkplätzen folgen. Alle Infos findet ihr auch im Netz hessentag-fulda.de.
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0: Forster, übermorgen. Warte mal, Freitag? Übermorgen spielt die deutsche Nationalmannschaft. Ja, geil. Und ihr schnabuliert euch durch die Weltmeisterschaft.
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0: Rockiganten von Aerosmith. Crazy, mega Ballade für euren Freitagnachmittag. Und Rock Lady Avril Lavigne gleich für euch. Schöner Power Rock, Complicated und gute Laune mit Alvaro Soler. Magia und Complicated. Das ist echte Abwechslung für euch in HR3.
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0: Auf geht's ins Wochenende. Heute nochmal meist grau, vereinzelt auch nass. Bei maximal 19 bis 21 Grad. Das Wochenende wird dann schon deutlich freundlicher und da könnt ihr viel unternehmen. Klar, Fulda, heute geht's los, der Hessentag. In Offenbach startet heute auch die Mülheimer Kerb. Außerdem FC Germania Bieber feiert 125 Jahre. Überall viel Live-Musik zu erleben. Feuerwehrfest in Lolla bei Gießen haben wir. Tagsüber Biergartenmusik, abends Malle-Party. Südhessen, da ist Rheinheimer Markt, auch viel los. Also ganz viele Events. Alles dazu bei euch in der Region findet ihr auch im Netz. Freut euch auf besseres Wetter und tolle Veranstaltungen. Hi, ich bin Mirko Förster. Damit ihr gut ankommt, jetzt das Neueste aus dem hr3-Verkehrszentrum. Vorsicht auf der A7 Fulda-Kassel. Zwischen Hattenbacher Dreieck und Kirchhahn liegen Fahrzeugteile auf dem rechten Fahrstreifen. Vorsicht auf der A7 Hannover-Kassel. Zwischen Hannmünden, Lutherberg und Kassel-Nord. Da liegt ein Ast auf dem rechten Fahrstreifen. Vorsicht auf der A485 Gießener Nordkreuz Richtung Langgöns. Zwischen Gießen-Wieseck und Gießen-Ursulum liegt eine Leiter auf der Fahrbahn. Vorsicht B3 Gießen-Marburg zwischen Lolla-Nord und Staufenberg und Frohnhausen-Bellenhausen. Eine ungesicherte Unfallstelle auf dem rechten Fahrstreifen. A5 Frankfurt-Kassel zwischen Grünberg und Ohmtal-Dreieck streckenweise stockt's. A6 Mannheim-Heilbronn zwischen Kreuz-Mannheim und Schwetzingen-Hockenheim streckenweise stockend. A49 Kassel-Gießen zwischen Homberg-Ohm-Nord und Ohmtal-Dreieck, 3 Kilometer Stau. A67 Mannheim-Darmstadt zwischen Gernsheim und Darmstädter Kreuz, 4 Kilometer stockt, gab einen Unfall auf dem linken Fahrstreifen. Euch allen eine gute Fahrt.
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0: Imagine Dragons. Thunder, die WM läuft. Sonntag spielen wir dann das erste Mal. Habt ihr schon ein WM-Date mit den Freunden gemacht oder schaut ihr in der Familie Fußball? Ist oft gar nicht so einfach.
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0: Melanie C, First Day of My Life. Lagerfeuer, Rock gleich für euch. Soul Asylum, Runaway Train. Und Julian Peretta. Bisschen was zum Mitwippen. Miracle. Das ist echte Abwechslung für euch hier in HR3.
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0: Time. Dalton. 14 Uhr haben wir.
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2: Hallo, ich bin Annika Hennig. Frauen sollen besser vor häuslicher Gewalt geschützt werden. Konkret vor Männern, die schon Täter sind. Die sollen verpflichtet werden können, eine elektronische Fußfessel zu tragen. Der Bundesrat hat heute einem Gesetz zugestimmt. Die Initiative dafür hatte Hessen gestartet. ARD Berlin-Reporter Gabriel.

0: Frau Hallers.
1: Wenn es einmal häusliche Gewalt gab, dann wird ja immer wieder angeordnet, dass die Männer sich den Frauen nicht mehr nähern dürfen. Das Problem ist aber, das ist schwer zu kontrollieren und im Extremfall stehen die Männer dann eben wieder vor der Tür und deswegen jetzt diese elektronische Fußfessel. Das ist eine Art Band am Knöchel und damit kann man dann immer sehen, wo sind die Täter, und auch die Frauen erfahren über ein eigenes Gerät, wenn sich die Männer ihnen nähern. Insgesamt also soll es einen besseren Schutz geben.
0: Und auch diesen Plänen hat der Bundesrat heute zugestimmt. Die Steuer auf Flugtickets sinkt ab Juli um bis zu 11,40 Euro. Das gilt für Abflüge aus Deutschland. Ob die Airlines die Ersparnis an die Kunden weitergeben, ist aber noch nicht klar. Und Apotheken dürfen in Zukunft mehr Leistungen anbieten, zum Beispiel Impfungen. In bestimmten Fällen können sie auch verschreibungspflichtige Medikamente ohne Rezept ausgeben. 10 Tage feiern, schlemmen und viel selbst ausprobieren. In Fulda ist gerade der Hessentag eröffnet worden. Die Stadt rechnet mit insgesamt 700.000 Besucherinnen und Besuchern. Auch wir vom Hessischen Rundfunk sind mit dem HR-Treff vor Ort. Außerdem gibt's mehrere Konzerte, heute zum Beispiel von Popsänger Kamrat. Künstliche Intelligenz könnte schon bald ein Studium ersetzen. Das ist das Ergebnis einer neuen Umfrage von Wirtschaftsforschern am IFO-Institut. Aus dem News-Team Christoph Tautz.
2: Jedes fünfte Unternehmen sagt, Mitarbeiter mit Uni-Abschluss könnten leicht ausgetauscht werden. Und zwar durch weniger qualifizierte Mitarbeiter, die mit KI arbeiten. Die künstliche Intelligenz würde die Studium-Skills ausgleichen. Vor allem im Handel und bei Dienstleistern sei das kein Problem. Das sehen aber noch nicht alle so, denn mehr als die Hälfte der befragten Chefs sagt, dass Hochschulabsolventen auch weiterhin gebraucht werden und nicht durch KI ersetzt werden können.
0: Ein deutscher Astronaut auf dem Mond. Die Raumfahrtagentur ESA geht davon aus, dass das bald Realität werden kann. In 2 Jahren soll es gleich 2 Mondmissionen geben und bei einer davon sei auch ein Astronaut aus Deutschland eingeplant. Ob es am Ende Alexander Gerst oder Matthias Maurer wird, stehe aber noch nicht fest. Und es ist noch nicht klar, ob die Crew dann wirklich auf dem Mond landen oder ihn nur umrunden wird. 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
4: Tja, und dann sind wir schon kurz vorm Wochenende. Hi, hier ist der H3 Nachmittag am Freitag. Ich bin Christian Brost, hab gleich einen ganz, ganz großen Hit der 80er für euch auf der Playlist. Hold the Line von Toto. Außerdem gibt's Katy Perry, Kultmusik von Justin Timberlake und noch in der nächsten halben Stunde neue Musik von den Backstreet Boys. Ja, die sind tatsächlich wieder da. Auch mit neuer Musik. Ja, und heute Abend ist der perfekte Tag für einen Spieleabend mit der Family. Denn Rausgehwetter bekommen wir wieder morgen. HR3-Meteorologe Peter Schwarz.
5: Ja, heute Nachmittag ist jetzt nicht mehr so viel zu erwarten und heute Abend gibt es zwar ein paar Regenpausen, aber die Sonne kommt nur ganz, ganz selten mal zwischen den Wolken durch und heute Abend, da zieht nochmal ein neues Regengebiet rein.
4: Und so wird's vor eurer Haustür.

0: damit ihr gut ankommt, das Neueste aus dem hr3-Verkehrszentrum. Vorsicht auf der A5 Darmstadt Richtung Heidelberg. Zwischen Zwingenberg und Bensheim liegen Reifenteile. A5 Frankfurt Richtung Kassel zwischen Grünberg und Obenthal-Dreieck streckenweise stockend. Die A5 Kassel Richtung Frankfurt ist zwischen Obenthal-Dreieck und Homberg oben wegen Bergungsarbeiten nach einem Unfall mit 5 Autos gesperrt. Aktuell 5 Kilometer Stau ab Alsfeld West. Ihr fahrt am besten über die U18 ab Alsfeld West und dann über die parallel verlaufende B49. A6 Mannheim Richtung Heilbronn zwischen Kreuz Mannheim und Schwetzingen-Hockenheim streckenweise stockend. A49 Kassel Richtung Gießen zwischen Homberg oben Nord und Obenthal-Dreieck 3 Kilometer Stau. B3 Gießen Richtung Marburg zwischen Lolla Nord Stauffenberg und Frohnhausen-Bellenhausen 1 Kilometer Stau. Da hat es einen Unfall mit 4 Autos auf der rechten Spur gegeben. Die B260 Lahnstein-Wiesbaden ist zwischen dem Abzweig nach Martenroth und Langschied-Egenroth wegen Lasterbergungsarbeiten gesperrt. Da ist ein Laster in den Graben gefahren und umgekippt. Und zum Hessentag, fahrt bitte mit Bussen und Bahnen. Wenn es unbedingt das Auto sein muss, dann folgt bitte den Schildern zu den ausgewiesenen Parkplätzen. Infos dazu gibt's unter hessentag-fulda.de.
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Ah, immer noch so groß. Toto Hold the Line in HR3. Und das hier, das wird auch extrem emotional. Eines der ganz großen Konzert-Highlights 2026. Die Backstreet Boys. Die kommen ja live nach Düsseldorf, spielen insgesamt 10 Konzerte in der Arena. Fast alle sind ausverkauft und sie werden natürlich auch die ganzen großen Hits dabei haben.

0: Ja, die Backstreet Boys sind wieder da. Nicht nur live, sondern auch mit neuer Musik. Es gibt einen neuen Hit von denen. Bottle Up heißt er, ist heute rausgekommen. Es geht um die besonderen Momente in unserem Leben, sagt Brian von den Backstreet Boys. Es geht darum, das Gefühl, das wir hatten, in Flaschen abzufüllen und für immer in uns zu tragen. Also so eine Erinnerung zum Beispiel an einen großartigen Konzertmoment oder an einen Schultanz oder an den ersten Kuss. Er sagt, es gibt so viele Momente, an denen wir festhalten wollen, weil sie uns halt zu der Person machen, die wir sind.
1: It's about not really missing that moment. Like a concert moment, like a favorite memory or a high school dance or the first kiss, or there's things in life that happen that you want to just hold on to because it makes you who you are today as a person.
0: Und darum geht's in diesem Hit, ganz, ganz neu von den Backstreet Boys, Bottle Up in HR3.
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0: Ganz, ganz neu, seit heute erst draußen, die Backstreet Boys und Bottle Up in HR3. Warum ist dieser Song so cool? Natürlich, weil er von den Backstreet Boys ist und auch, weil er unter anderem von Ed Sheeran geschrieben wurde. Und ihr wisst ja, jeder Tag mit Ed Sheeran und so, ne? Ist ein guter Tag. Deswegen auch gleich Ed Sheeran selber in der HR3 Playlist hier. You make me feel Celestial. Like richtig kraftvoll packen wir noch Anastasia dazu. Echte Abwechslung in HR3.
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0: Es ist 2:30.
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2: Mit Annika Hennig. Guten Tag. Häuslicher Gewalt kann in Zukunft dem Täter eine elektronische Fußfessel angelegt werden. Dem hat nach dem Bundestag heute auch der Bundesrat zugestimmt. Kommt der Täter dem Opfer zu nah, wird es über ein Empfangsgerät gewarnt. Die Sicherheitskontrollen am Hamburger Flughafen sind wieder offen. Am Vormittag hatte ein Mann wohl aus Versehen einen Notknopf gedrückt und Alarm ausgelöst. Abflüge wurden gestrichen, die Passagiere mussten den Bereich hinter dem Security-Check verlassen. Und jetzt mehr Aktuelles aus unseren Regionalstudios.
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3: Heute ist bundesweiter Aktionstag gegen das sogenannte Catcalling. Das ist sexuelle Belästigung ohne Körperkontakt. Dazu zählen anzügliche Bemerkungen, Hinterherpfeifen oder auch das Anstarren von Personen, in der Regel von Frauen. Hier in Rüsselsheim auf dem Löwenplatz schreiben Passanten mit bunter Kreide, welche Sätze sie schon gehört haben als sexuelle Belästigung. Hier steht zum Beispiel: toller Hintern. Komm, steig zu mir ins Auto. Mit dieser Aktion hier in Rüsselsheim soll auf Catcalling aufmerksam gemacht werden. Und die Organisatoren fordern, dass Catcalling in Zukunft auch als Straftat gelten soll. Aus Rüsselsheim, Stefan Pomerenke.
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0: Hallo, ich bin Christian Brost. Hier ist der HR3 Nachmittag am Freitag. Gleich mit einem Kulthit aus den 90ern von Eric Clapton. Layla in der saucoolen Unplugged-Version. Außerdem gibt's Pickup von Austies. Und draußen kann tatsächlich mal die Sonne rauskommen heute Nachmittag. Genießt das. Und immerhin, es nieselt auch nicht mehr so dauerhaft wie heute Vormittag. Ne? Morgen wird's nochmal wärmer, 18 bis 25 Grad. Im Süden dann und Westen komplett trocken. Und ein Mix aus Sonne und Wolken morgen. Also wird langsam. Damit ihr gut ankommt, das Neueste aus dem HR3-Verkehrszentrum. Vorsicht auf der A671 Mainz Richtung Wiesbaden. Zwischen Mainz-Kastell und Amöneburg liegt eine tote Katze auf der rechten Spur. A5 Frankfurt Richtung Kassel. Zwischen Grünberg und Ohmtal-Dreieck streckenweise stockender Verkehr. Andere Richtung, jetzt die 5 Kassel Richtung Frankfurt. Zwischen Alsfeld-West und Ohmtal-Dreieck 5 Kilometer Stau, geht aber bald weiter. Die Unfallstelle ist gerade geräumt worden. A6 Mannheim Richtung Heilbronn. Zwischen Kreuz Mannheim und Schwetzingen-Hockenheim streckenweise stockend. A643, Mainz Richtung Wiesbaden, zwischen Dreieck Mainz und Schiersteiner Kreuz, auch streckenweise stockend. A661, nervige Baustelle da, Egelsbach Richtung Oberursel, zwischen Preungesheimer Dreieck und Frankfurt-Niedereschbach, 5 Kilometer Stau und stockender Verkehr. B3, Gießen Richtung Marburg, zwischen Lollar-Nord-Stauffenberg und Frohnhausen-Bellenhausen, 2 Kilometer Stau, da hat es einen Unfall mit 4 Autos auf der rechten Spur gegeben. Und die B260, Lahnstein-Wiesbaden, da ist ein Laster in den Graben gefahren und umgekippt. Deswegen ist die Bundesstraße zwischen dem Abzweig nach Martenroth und Langschied-Egenroth gesperrt.
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0: kultig wie der Part, in dem Licke Lee singt, ist ja dieser Beat in dem Hit hier, ne? I Follow Rivers in HR3. Freitagnachmittag. Oh. Und es ist ja wirklich schön hier bei uns zu Hause in Hessen, ne? Im romantischen Odenwald, im malerischen Rheingau, im beeindruckenden Kellerwald, in der weiten Rhön. Also Hessen hat wirklich viel zu bieten, aber wie geht's euch denn eigentlich? Ist dieses unser Bundesland für uns hier eigentlich auch unsere Heimat? Also ich habe ja mein halbes Leben in Hamburg verbracht, bin jetzt seit 20 Jahren in Hessen und für mich fühlt sich das immer mehr nach Heimat an. Und Hamburg ist für mich immer mehr so eine schöne Stadt, eine sehr schöne Stadt, aber halt eine schöne Stadt von vielen und eine, in die wir auch immer mal wieder gerne reisen, aber halt immer weniger Heimat. Kennt ihr das auch? Wir haben euch gefragt mit dem Meinungsbarometer HR Fragt. Marion Kocheni aus dem HR Fragt-Team. Du hast die Umfrage ausgewertet. Wie denken die Leute? Ist Hessen auch Heimat oder ist es eher ein Wohnort?
1: Also für 36% der rund 5400 Menschen, so viele haben diesmal mitgemacht, für 36% ist es ganz klar Heimat. Und für immerhin 50% ist es beides, Heimat und Wohnort. Also man kann sagen, die allermeisten, die hier leben, die fühlen sich in Hessen wirklich wohl.
0: Heimat zu beschreiben ist ja gar nicht so einfach. Was macht denn das aus? Damit habt ihr euch ja auch beschäftigt, ne?
1: Ganz vorne im Ranking liegen Familie und Freunde. Das sagt zum Beispiel auch Anja aus Mittelhessen.
2: Das sind die Menschen, die mich umgeben, die Heimat für mich wichtig machen. Und ich halte Hessen wirklich insgesamt als Bundesland für meine Heimat.
1: Und dann folgen Erlebnisse und Erinnerungen. Auch das verbinden viele mit einem Heimatgefühl, genauso wie Landschaft und Natur. Du hast es gerade schon aufgezählt, wo Hessen überall so richtig schön ist. Und auf Platz 4 folgt dann Sprache und der Dialekt. Und das beschreibt Gitta aus dem Rhein-Main-Gebiet am besten.
3: Es gibt das Frankfurter Dialekt im Vogelsberg, da Wallace is Aaron, the wrong Roy Rob Machine. Das ist wieder ein ganz anderer Dialekt als wie in der Schwalm. Und diese Vielfalt, die macht Hessen für mich aus. Und auch das Heimatgefühl, gell?
1: Ja, gell.
0: Ja, da hat Gitta absolut recht. Danke, Marion, für den Moment. Ihr habt ja auch was zum Hessentag gefragt, der heute in Fulda losgeht. Und welche Bedeutung dieser Hessentag eigentlich für uns Hessen hat. Darüber reden wir hier in einer Stunde.

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1: We Are Young von Fun in HR3. Ja, und hat's euch gekickt gestern Abend, also naja. Fußball-WM Mexiko gegen Südafrika, 2 Tore, 3 rote Karten. Ja, aber trotzdem, irgendwie war's nicht so spannend, oder? Das Schöne ist ja allerdings, auch wenn ihr mit Fußball überhaupt nichts am Hut habt, diese Weltmeisterschaft lohnt sich auf jeden Fall.
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1: 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Und schon ist HR3 Morning Show Reporter Johnny bei ihr.
3: Jetzt fängt es hier gerade wieder an zu schiffen in Licht. Das macht uns aber gar nichts, Anne. Dein erster Blick auf deine eigene Plancha-Platte.
4: Riesig, einfach riesig. Ich bin begeistert. Ich hätte ihn mir nicht so groß vorgestellt.
3: Aber dein Tisch, das passt hier genau, als hättest du vorher Maß genommen.
4: Habe ich dafür geschreinert, ja.
3: Anne, ist okay, wenn wir uns selber einladen?
4: Auf jeden Fall, ihr seid herzlich willkommen.
3: So, und die Nachbarn, die sind auch schon da, Jacqueline und Jason, hier, wenn es hier was kostenlos zu essen gibt, gell?
4: Sind wir doch dabei.
3: Und hast du irgendwie in der Schule, sind gerade Ferien, wie hast du das jetzt gemanagt?
5: Ja, wir haben gleich einen Termin, deswegen...
3: Anders formuliert, wir sollen uns beeilen.
4: Los geht's.
1: Ja, ob's schmeckt, hören wir gleich und vor allem auch, wie ihr an euren Grill kommt. Das alles um kurz nach 3 in HR3. Vorher gibt's noch ganz großes Kino von Bryan Adams auf die Ohren. Heaven, yeah. Und dazu Vollgas mit David Guetta. Echte Abwechslung im HR3.
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0: Es ist 15 Uhr.
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2: Hallo, ich bin Annika Hennig. Frauen sollen besser vor häuslicher Gewalt geschützt werden, konkret vor Männern, die schon Täter sind. Die sollen verpflichtet werden können, eine elektronische Fußfessel zu tragen. Der Bundesrat hat heute einem Gesetz zugestimmt. ARD-Berlin-Reporter Gabor Hallers.
3: Wenn es einmal häusliche Gewalt gab, dann wird ja immer wieder angeordnet, dass die Männer sich den Frauen nicht mehr nähern dürfen. Das Problem ist aber, das ist schwer zu kontrollieren und im Extremfall stehen die Männer dann eben wieder vor der Tür und deswegen jetzt diese elektronische Fußfessel. Damit kann man dann immer sehen, wo sind die Täter, und auch die Frauen erfahren über ein eigenes Gerät, wenn sich die Männer ihnen nähern. Insgesamt also soll es einen besseren Schutz geben.
2: In Fulda ist der Hessentag eröffnet worden. In den nächsten 10 Tagen gibt es Konzerte, Mitmachaktionen und andere Events. Für Fuldas Oberbürgermeister Wingenfeld ist das ein ganz besonderer Tag.
4: Tatsächlich habe ich 9 Jahre auf diesen Tag hingearbeitet. Wir mussten pandemiebedingt absagen, und gerade wenn man diese Zeit sich vor Augen führt, sind wir einfach glücklich, egal, wenn es jetzt ein bisschen geregnet hat. Das zählt nicht. Wir sind froh, dass es soweit ist.
2: Keine Mordanklage nach dem tödlichen Angriff auf einen Zugbegleiter in Rheinland-Pfalz. Er war Anfang Februar bei Landstuhl attackiert worden und im Krankenhaus gestorben. Die Staatsanwaltschaft hatte den mutmaßlichen Täter wegen Mordes angeklagt. Heute hat das Landgericht Zweibrücken die Anklage auf Körperverletzung mit Todesfolge herabgestuft. Es gebe nicht genügend Hinweise auf einen Tötungsvorsatz. Der Fall um Morddrohungen gegen die Marburger Professorin Christina Brüning sorgt weiter für Reaktionen. Sie hatte sich im HR gestern zum ersten Mal dazu geäußert. Heute haben sich Politik- und Wissenschaftsverbände zu Wort gemeldet. HR-Reporter Jan-Christoph Scholz.
5: Wissenschaftsminister Timon Gremmels hat nach HR-Informationen in dieser Woche mit Brüning gesprochen und ihr Unterstützung zugesichert. Kritik kommt dagegen von den Grünen. Sie sagen, Universität und Ministerium hätten viel früher reagieren müssen. Auch der Deutsche Hochschulverband meldet sich zu Wort und warnt vor immer mehr persönlichen Anfeindungen an Hochschulen. Auslöser sind 2 Morddrohungen gegen Brüning sowie jahrelange Angriffe durch Studenten, denen sie rechtsextreme Ansichten vorwirft.
2: Zum Start der Fußball-WM ploppt bei vielen Leuten auf Social Media Werbung für besonders billige Trikots, Shirts und andere Fanartikel auf. Meistens sind es Fälschungen aus China. Der Zoll in Hongkong hat in den letzten 2 Wochen mehr als 230.000 Fake-Artikel aus dem Verkehr gezogen. 6 Verdächtige wurden festgenommen. 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
0: Freitagnachmittag, Carmen Schmalfeld ist schon im Wochenende, wir auch gleich. Hi, ich bin Christian Brost, bin heute hier für euch da und hab gleich Corona auf der HR3-Playlist. The Rhythm of the Night, ganz großer Kulthit aus den 90ern. Außerdem gibt's Bastille, Save My Soul, und das Schönste ist es heute an diesem Freitag mit einem schönen heißen Tee am offenen Fenster zu sitzen und dem Regen zuzuhören. Dafür haben wir das perfekte Wetter, HR3-Meteorologe Peter Schwarz.
7: Ja, es gibt jetzt schon ein paar Pausen zwischen dem Regen am Nachmittag. Da kann man mal ein bisschen Glück haben. Vielleicht guckt sogar die Sonne mal ganz kurz zu den Wolken raus und sagt, ich bin auch noch da. Aber dann ziehen schon neue Wolken mit Regen wieder auf. Also so richtig wird das heute nicht mehr. Bei den Temperaturen liegen wir auch unter 20 Grad.
0: Also wer die Sonne sieht, mal kurz Grüße ausrichten bitte. Und das sind die genauen Aussichten für die Regionen.
7: Tapetenwechsel in Südhessen. Das Dauergrau ist morgen passé und die Sonne verwöhnt uns bis zu 13 Stunden. Der Schirm kann zu Hause bleiben und mit 21 bis 25 Grad wird spürbar wärmer. Der Sonntag präsentiert sich dann wieder etwas wolkiger, aber trocken und mit 22 Grad nicht ganz so warm.
0: Damit ihr gut ankommt, das Neueste aus dem HR3-Verkehrszentrum. Vorsicht auf der A49, Gießen Richtung Kassel, zwischen Schwalmstadt und Neuental liegen Reifenteile. A5, Frankfurt Richtung Kassel, zwischen Reiskirchener Dreieck und Grünberg, 4 Kilometer stockender Verkehr. Gegenrichtung A5, Kassel Richtung Frankfurt, zwischen Alsfeld West und Grünberg, streckenweise stockend, gleiche Stelle. A6, Mannheim Richtung Heilbronn, zwischen Kreuz Mannheim und Schwetzingen-Hockenheim, streckenweise stockend. A7, Fulda Richtung Würzburg, zwischen Fuldaer Dreieck und Bad Brückenau-Wildflecken, 7 Kilometer Stau und stockender Verkehr. A66, Frankfurt Richtung Wiesbaden, zwischen Wiesbaden-Mainzer Straße und Schiersteiner Kreuz, 3 Kilometer stockender Verkehr. A643, Wiesbaden Richtung Mainz, zwischen Wiesbaden-Dotzheim und Mainz-Gonsenheim, streckenweise stockend. Und A661, Egelsbach Richtung Oberursel, zwischen Preungesheimer Dreieck und Frankfurt-Niedereschbach, 5 Kilometer Stau und stockender Verkehr.
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0: Retro-Sound, aber aktuell von Mark Ember, Belong Together, gleich Pat Benatar in HR3. Ja, Vollgas Richtung Wochenende. Love is a battlefield. Und dazu gibt's Cyril und James Blunt. Tears dry tonight. 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

0: Freitagnachmittag in HR3. Und das hier gehört mittlerweile leider zu den Vorfällen, von denen wir immer wieder hören. Eine Zugbegleiterin ist gestern Abend in einem ICE auf dem Weg nach Frankfurt angegriffen worden. Von zwei Frauen, 17 und 20 Jahre alt, die im Zug Lachgas konsumiert hatten. Die jungen Frauen treten um sich und schlagen in Richtung der Bahnmitarbeitenden. Die Zugbegleiterin wird dabei verletzt und meldet sich später per Zugdurchsage bei den Fahrgästen. HR3-Kollege Adrian hat mit im Zug gesessen.
1: Die hat schon geweint, das hat man direkt in der Stimme gehört, ihr ging es richtig schlecht. Und dann sagt sie unter Tränen, dass sie ihren Job gerade nicht weitermachen kann, weil sie gerade körperlich angegriffen wurde von zwei Schwarzfahrerinnen. Also ich habe so ein Mitleid gehabt, die Zugverspätung war in dem Augenblick vollkommen egal.
0: Mehr dazu auf hessenschau.de. Krasser Vorfall im ICE Richtung Frankfurt gestern. Was sonst noch wichtig ist, gleich um 3:30 hier im HR3 News Update.

0: Und jetzt ist es 3:30.
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2: Mit Annika Hennig. Guten Tag. Hessen feiert wieder sein traditionelles Sommerfest. In Fulda hat der Hessentag begonnen. Ministerpräsident Rhein und Fuldas Oberbürgermeister Wingenfeld haben das Landesfest eröffnet. In den kommenden 10 Tagen stehen rund 1200 Veranstaltungen auf dem Programm. Frauen sollen besser vor häuslicher Gewalt geschützt werden. Täter sollen in Zukunft von einem Gericht verpflichtet werden können, eine elektronische Fußfessel zu tragen. Nach dem Bundestag hat heute auch der Bundesrat einem Gesetz zugestimmt. Und jetzt mehr Aktuelles aus unseren Regionalstudios.
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3: Königin Silvia von Schweden hat ihn schon bekommen. Philipp Lahm und Peter Maffay auch. Den Karl-Kübel-Preis der Bensheimer Karl-Kübel-Stiftung für besonderes Engagement für Familien. Und jetzt steht die Preisträgerin für dieses Jahr fest. Es ist Wanjira Maathai. Die Aktivistin aus Kenia setzt sich in außergewöhnlicher Art dafür ein, Kinder, Familien und Frauen zu stärken, so die Jury. Sie leitet sie zur Selbsthilfe an und setzt sich für die Umwelt ein. Sie ist die Tochter der Friedensnobelpreisträgerin Wangari Maathai und für die BBC zählt sie zu den 100 inspirierendsten Frauen der Welt. Den Preis entgegennehmen wird sie Anfang September. Anna Vogel, Bensheim.
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0: Rein ins Wochenende mit HR3. Ich bin Christian Brost. Hi, hier ist der Nachmittag gleich mit Sophie and the Giants und Loser, vorher Nickelback und Photograph. Und draußen ist das Schöne, dass der Regen jetzt langsam immer weniger wird. Die Wolken ziehen ab. Morgen werden es schon wieder 18 bis 25 Grad. Im Süden und Westen bleibt es morgen sogar komplett trocken. Nur im Norden und Osten ziehen dann noch Schauer durch. Und es wird dann wirklich von Tag zu Tag wieder immer sommerlicher. Damit ihr gut ankommt, das Neueste aus dem HR3-Verkehrszentrum. Auf der A3 Frankfurt Richtung Würzburg zwischen Bessenbach, Waldaschaff und Weibersbrunn 2 Kilometer Stau, da steht ein kaputtes Auto auf der rechten Spur. A5 Frankfurt Richtung Kassel zwischen Nordwestkreuz Frankfurt und Bad Homburger Kreuz streckenweise stockend. Die 5 Kassel Richtung Frankfurt zwischen Alsfeld West und Grünberg 18 Kilometer Stau und stockender Verkehr, da hat es mehrere Unfälle gegeben. A6 Mannheim Richtung Heilbronn zwischen Kreuz Mannheim und Schwetzingen-Hockenheim streckenweise stockender Verkehr. A7 Hannover Richtung Kassel zwischen Dreieck Drammetal und Werratalbrücke 7 Kilometer Stau und stockender Verkehr. Nochmal die 7, jetzt Fulda Richtung Würzburg zwischen Fulda Dreieck und Bad Brückenau Wildflecken 6 Kilometer Stau und stockender Verkehr ab Raststätte Utrichshausen. A49 Kassel-Gießen zwischen Kreuz Kassel-Mitte und Aue-Stadion in beiden Richtungen 3 Kilometer stockender Verkehr. Und die A66 Frankfurt Richtung Wiesbaden zwischen Wiesbaden-Mainzer Straße und Schiersteiner Kreuz 3 Kilometer stockender Verkehr.
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0: Sophie and the Giants in HR3.
1: Und der Place to be bei uns zu Hause in Hessen für die nächsten 10 Tage ist ganz eindeutig Fulda. Ja, wir haben ja vorhin schon in den HR3 Nachrichten hier den Bürgermeister gehört, der sagt, er ist so unfassbar stolz, hat so viele Jahre darauf gewartet, dass es endlich losgeht. Jetzt ist Hessentag, ab heute. Und wir wollten in unserem Meinungsbarometer HR fragt von euch wissen, was bedeutet euch in Hessen eigentlich dieses Event? Aus dem HR3 Fragt-Team Marion Kocheni.
2: Ja, das ist spannend. Auf die Frage, ist der Hessentag für Hessen wichtig, sagen rund 60%, ja, der ist schon wichtig, damit man sich als Bundesland in seiner Vielfalt präsentieren kann. Aber jetzt kommt nur 25%, also ein Viertel, hat auch wirklich einen persönlichen Bezug dazu. Das hängt unter anderem auch damit zusammen, in welcher Region der gerade stattfindet, wie weit man anreisen muss und so. David aus Osthessen zum Beispiel, der ist auf jeden Fall ganz, ganz glücklich, dass der Hessentag endlich mal in seine Nähe kommt.
3: Ich freue mich tatsächlich schon viele, viele Jahre drauf, dass wir endlich mal wieder was in Osthessen haben. Zuletzt in Hünfeld, wo ich jetzt lebe. Das ist ja schon einige Jahre her. Also ist schon wirklich eine tolle Veranstaltung.
1: Absolut. 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
1: Und Kamrad holen wir jetzt auch in unsere Playlist.

0: Gleich Miles Smith in HR3. Richtige Happy Happy Musik Richtung Wochenende. Und dann wird's richtig zornig hier mit Melissa Etheridge. Oh ja, echte Abwechslung in HR3.
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1: Miles Smith in HR3. Und jetzt ganz, ganz neue Musik. Save My Love. Hier sind Kygo, Khalid und Griffin für euch auf dem Weg ins Wochenende.

0: Pink. Es ist 16 Uhr.
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2: Hallo, ich bin Annika Hennig. Hessen feiert wieder gemeinsam beim Hessentag. In Fulda haben Ministerpräsident Rhein und Oberbürgermeister Wingenfeld gerade das Landesfest eröffnet. HR-Reporterin Silvia Ritter.
3: Es hat immer wieder zwischendurch geregnet. Trockene Plätze, die gab es unter einem großen weißen Zeltdach, was im Schlossinnenhof aufgespannt war. Über 500 Zuschauer, die sind dabei gewesen, als der Fulda-Extremsportler Sascha Gramm die Hessentagsfahne auf die Bühne gebracht hat. Die hatte er zuvor 183 Kilometer über die Bonifatius-Route getragen, von Mainz bis in die Hessentagsstadt Fulda.
2: Bei häuslicher Gewalt kann in Zukunft dem Täter eine Fußfessel angelegt werden. Nach dem Bundestag hat auch der Bundesrat heute zugestimmt. Damit kann ein Gericht die Fußfessel anordnen, um zu verhindern, dass sich der Täter dem Opfer nähert. Die Initiative dafür hatte Hessen gestartet. Hier ist die Fußfessel bei häuslicher Gewalt schon länger möglich. Urteil am Wiesbadener Landgericht gegen einen Vergewaltiger. Ein 42-Jähriger hatte vor 9 Jahren ein 11-jähriges Mädchen in Hünstetten-Limbach im Rheingau-Taunus-Kreis entführt und im Wald vergewaltigt. Heute hat das Landgericht den Mann zu 9 Jahren Haft verurteilt. HR-Reporterin Andrea Bonhagen.
4: Er hat jahrelang unentdeckt in einem Nachbarort gelebt. Dann hat er auch seine Nichte in Sachsen missbraucht und er musste eine DNA-Probe abgeben. Dann gab es einen Treffer. Er ist brutal vorgegangen. Die junge Frau ist heute noch traumatisiert. Laut Gericht gilt er als gefährlich und kommt in den Maßregelvollzug. Es wird auch später genau geprüft, ob er die Unterbringung je wieder verlassen darf.
2: Die Bundesnetzagentur ermittelt gegen Steam, die größte Videospielplattform der Welt. Es geht darum, ob die Plattform ein umstrittenes Spiel überprüft hat, so wie es gesetzlich vorgeschrieben ist. Der Entwickler hat es mittlerweile gelöscht. In dem Spiel können User eine Plantage aufbauen. Die Produktion konnte gesteigert werden, indem schwarze Arbeitskräfte ausgepeitscht werden. Deutschland ist im WM-Fieber, aber viele Fans werden beim Public Viewing oder vor dem Fernseher auf das neue DFB-Trikot verzichten müssen. Denn es gibt Lieferprobleme. Laut DFB sind personalisierte Trikots betroffen, also wenn man einen speziellen Namen hinten drauf gedrückt haben möchte. Es habe einen Engpass bei Buchstaben und Nummern gegeben. 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
0: Freitagnachmittag, gleich gibt's die Eurythmics. Sweet Dreams Are Made of This, einer der ganz, ganz großen 80er-Hits. Vorher Benson Boone, Sorry I'm Here for Someone Else. Hi, ich bin Christian Brost, hier heute im hr3-Nachmittag. Und es ist der perfekte Abend nachher für einen Spieleabend mit der Familie. Denn Rausgehwetter bekommen wir wieder am Samstag. hr3-Meteorologe Peter Schwarz.
6: Ja, heute Nachmittag ist jetzt nicht mehr so viel zu erwarten. Und heute Abend gibt's zwar ein paar Regenpausen, aber die Sonne kommt nur ganz, ganz selten mal zwischen den Wolken durch. Und heute Abend, da zieht noch mal ein neues Regengebiet rein.
0: Und so wird's vor eurer Haustür.
6: Morgen wird's in Südhessen ganz anders aussehen. Die Sonne scheint neben lockeren Wolken bis zu 13 Stunden lang und deutlich wärmer wird's noch dazu mit Höchstwerten von 21 bis 25 Grad. Der Sonntag bringt dann wieder etwas mehr Wolken und mit rund 22 Grad wird es auch nicht ganz so warm.
0: Damit ihr gut ankommt, jetzt das Neueste aus dem hr3-Verkehrszentrum. Vorsicht direkt auf der A7 Kassel Richtung Fulda. Zwischen Hünfeld-Schlitz und Fulda-Nord liegen Reifenteile von einem Laster auf der Autobahn. A3 Frankfurt Richtung Köln zwischen Frankfurter Kreuz und Mönchhof-Dreieck 5 Kilometer stockender Verkehr. Außerdem steht zwischen Kelsterbach und Mönchhof-Dreieck ein kaputtes Auto auf der rechten Spur. A5 Frankfurt Richtung Kassel zwischen Nordwestkreuz Frankfurt und Bad Homburger Kreuz streckenweise stockend. Gegenrichtung die 5 Kassel Richtung Frankfurt zwischen Obenthal-Dreieck und Grünberg streckenweise stockend nach mehreren Unfällen. In den Süden A5 Darmstadt Richtung Heidelberg zwischen Weiterstadt und Darmstädter Kreuz 3 Kilometer stockender Verkehr. A6 Mannheim Richtung Heilbronn zwischen Kreuz Mannheim und Schwetzingen-Hockenheim streckenweise stockender Verkehr. A7 Hannover Richtung Kassel zwischen Dreieck Drammetal und Werratalbrücke streckenweise Stau und stockender Verkehr. Und nochmal die 7 jetzt Fulda Richtung Würzburg zwischen Fulda Dreieck und Bad Brückenau Wildflecken 5 Kilometer Stau und stockender Verkehr ab Raststätte Utrichshausen.
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Dringende Warnmeldung aus dem HR3-Verkehrszentrum. Vorsicht bitte auf der A4, Kirchheimer Dreieck Erfurt. Zwischen Bad Hersfeld und Friedewald in der Baustelle laufen 3 Kinder auf der Autobahn. Vorsicht, Kinder in der Baustelle auf der A4, Kirchheimer Dreieck Erfurt. Zwischen Bad Hersfeld und Friedewald.

0: Aus den 80ern gehören natürlich auf die HR3-Playlist wie die Eurythmics und Sweet Dreams. Gleich aber gibt's was ganz Frisches. Aktueller Hit von Teddy Swims gleich, Mr. Know-It-All. Kommt gut rein ins Wochenende.
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0: Teddy Swims in HR3. Oh, das ist so lecker. Schön mit dick Soße Hollandaise oder mit zerlassener Butter oder im Salat oder als Quiche. Wie ist es bei euch? Hattet ihr schon genug Spargel dieses Jahr? Und kann man überhaupt genug Spargel haben? Ich finde ja nein. Und genauso lecker auch aus der Region Erdbeeren, ne? Als Kuchen, als selbstgemachte Marmelade oder vom Feld direkt in den Mund. Und beides, Erdbeeren und Spargel, sollten wir nicht mehr allzu lange aufschieben, denn die Saison geht bald schon wieder zu Ende.
1: Hier ist Chantal Wendel. Ich spreche im Namen unseres Arbeitskreis Spargel Südhessen. Also wir haben noch den leckersten hessischen Spargel und die allerleckersten hessischen Erdbeeren. Und wir würden uns total freuen, wenn die Kunden sich erinnern, dass es uns noch gibt und vor allen Dingen nur noch 10 Tage. Dann ist nämlich schon wieder Schluss mit der hessischen Spargel- und Erdbeersaison. Wir freuen uns, wenn ihr uns an den Ständen besucht.
0: Danke, Chantal, für den Reminder. Gleich im Radio gibt's Portugal the Man. Oh, sau cool. Feel it still.

0: es noch zu toppen? Ja, denn wir haben noch Gossip in der hr3-Playlist. Echte Abwechslung auf dem Weg ins Wochenende.
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Portugal the Man. Feel It Still in HR3. Habt ihr Bock auf einen ganz großen Kulthit der 90er? Den gibt's gleich. Tearing Up My Heart von NSYNC. Vorher noch ganz relaxed Alessia Cara für euch auf dem Weg Richtung Wochenende.

0: kurz nach 16:30.
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2: Mit Annika Hennig. Guten Tag. In Fulda ist der Hessentag eröffnet worden von Ministerpräsident Rhein und Oberbürgermeister Wingenfeld. Insgesamt sind etwa 1200 Programmpunkte geplant, zum Beispiel mehrere Konzerte. Und auch der Hessische Rundfunk ist mit dem HR-Treff dabei. Da wird am Sonntag das erste WM-Spiel der deutschen Fußballnationalmannschaft übertragen. Impfungen, Blutabnahmen und Schnelltests. In Zukunft soll das auch in Apotheken möglich sein. Der Bundesrat hat eine Reform beschlossen. Damit können Apotheken mehr Leistungen anbieten. So soll die Gesundheitsversorgung verbessert und vor allem Apotheken im ländlichen Raum gestärkt werden. Und jetzt mehr Aktuelles aus unseren Regionalstudios.
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3: Noch Platz im Vorgarten? Wie wäre es mit einer alten Straßenbahn? Als Gartenhütte, Hühnerstall oder einfach so als Dekoobjekt? Das Darmstädter Verkehrsunternehmen HEAG Mobilo hätte da welche abzugeben. Kostenlos zahlen muss man allerdings den Transport. Es geht um 6 Bahnen aus der Baureihe ST12. Das sind die, bei denen man noch die Stufen hochklettern muss. Die fahren zwar noch, aber es wird eng im Depot. Wenn die neuen gelben Tina-Bahnen irgendwann mal richtig umgerüstet sind und leise laufen, dann sollen es in Darmstadt 25 sein. Kein Platz mehr für die Oldies. Früher hat die Stadt alte Bahnen oft nach Osteuropa verschenkt, aber auch dort sind inzwischen Niederflurbahnen ohne Stufenstandard. Petra Demand aus Darmstadt.
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0: Freitagnachmittag. Hallo, ich bin Christian Brost. Hab gleich einen aktuellen Hit von Alex Warren für euch auf der Playlist Fever Dream. Außerdem wird's richtig schön wild mit I Love It von Icona Pop. Und draußen bleibt es für immer mehr und immer länger trocken heute Nachmittag. Und für viele von uns hört der Regen sogar bald ganz auf. Morgen dann ein Mix aus Sonne, Wolken und Schauern im Norden bei 18 Grad. Im Süden und Osten viel Sonne und nur lockere Wolken bis 25 Grad. Damit ihr gut ankommt, das Neueste aus dem HR3-Verkehrszentrum auf der A3 Frankfurt Richtung Köln. Zwischen Frankfurter Kreuz und Mönchhof-Dreieck 5 Kilometer stockender Verkehr. Außerdem steht zwischen Kelsterbach und Mönchhof-Dreieck immer noch ein kaputtes Auto auf der rechten Spur. A5 Frankfurt Richtung Kassel zwischen Nordwestkreuz Frankfurt und Bad Homburger Kreuz streckenweise stockender Verkehr. Jetzt die 5 Kassel Richtung Frankfurt zwischen Obenthal-Dreieck und Grünberg 10 Kilometer stockender Verkehr nach mehreren Unfällen. Die 5 Darmstadt Richtung Heidelberg zwischen Weiterstadt und Darmstädter Kreuz. 3 Kilometer stockender Verkehr. A7 Fulda Richtung Würzburg zwischen Fuldaer Dreieck und Bad Brückenau Wildflecken. 5 Kilometer Stau und stockender Verkehr ab Raststätte Utrichshausen. A45 Gießen Richtung Aschaffenburg zwischen Wetzlar Süd und Gießener Südkreuz. 4 Kilometer Stau, geht aber bald weiter. Die Unfallstelle wurde eben geräumt. Vielen Dank dafür. A66 Frankfurt Richtung Fulda zwischen Langenselbold und Gründau-Lieblos. 3 Kilometer stockend, da ein Unfall auf der linken Spur. Und auf der A661 Egelsbach Richtung Oberursel zwischen Preungesheimer Dreieck und Frankfurt-Niedereschbach. 5 Kilometer Stau, da hat es einen Unfall mit einem Laster gegeben.
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0: Hier ist HR3 und wir verbinden das Schöne mit dem Guten. Das machen wir ja gerne bei uns zu Hause in Hessen. Ne? Morgen zum Beispiel im Kinzigtal. Da gibt's eine Bikerfahrt für einen guten Zweck. Und zwar den Fellows Ride, mein Kinzigkreis. Für ein ganz wichtiges Thema, das wir alle immer noch nicht so richtig ernst nehmen, sagt Harald aus Gründau-Rotenbergen. Es geht um Depressionen.
1: Viel zu viel ist da im Argen. Viele Menschen müssen sich verstecken. Es gibt kaum Therapieplätze. Letzten Endes geht es uns darum, dass es mehr Aufklärung und auch Entstigmatisierung von Depressionen geben muss. Alle können lernen, Warnsignale zu erkennen, denn frühe Hilfe rettet Leben. Dafür gehen wir auf die Straße. Wir fahren, sammeln Spenden und geben das in regionale Projekte.
0: Gute Sache. Und es passt, sagt Harald, dass Sie auf Depressionen aufmerksam machen als Biker auf Ihren Motorrädern.
1: Weil viele von uns wissen, Motorradfahren kann gut tun. Wir spüren beim Fahren Freiheit, der Kopf wird klarer, der Alltag leiser und man spürt halt auch wieder, man ist am Leben. Natürlich ist Motorradfahren kein Allheilmittel und es ersetzt auch keine Therapien oder ärztliche Behandlungen, aber es kann ein Wegbegleiter sein.
0: Das glaube ich dir, Harald. Es gibt ja wirklich Parallelen, ne? Sagst du, im Idealfall bist du mit deinem Motorrad genauso achtsam wie mit deinem Leben.
1: Die Voraussicht und Achtsamkeit, die wir beim Motorradfahren walten lassen, das lassen wir auch im Leben walten. Manchmal einen Gang zurück, Blick nach vorn, ruhig bleiben und vertrauen. Mit offenem Visier für die Depressionshilfe.
0: Sehr, sehr schön und sehr wichtig. Der Fellows Ride Main-Kinzig-Kreis. Morgen 9:30 Uhr, los geht's in Gründau-Lieblos.

0: Freitagnachmittag in HR3. Und das war ja mal ein richtig guter WM-Auftakt für Mexiko gestern, ne? Das Eröffnungsspiel im eigenen Land direkt mal gewonnen. Und mittendrin ist HR3-Hörer Thomas. Der ist Flugbegleiter und war zum Eröffnungsspiel in Mexiko. Wie praktisch.
1: Wir haben ja viel Spaß zusammen mit den Mexikanern. Ich habe ein Deutschland-Trikot getragen und wurde mehrfach angesprochen, ob ich ein Foto mit den Mexikanern machen kann. Auf jeden Fall ist es eine grandiose Stimmung. Natürlich nach dem gewonnenen ersten Spiel haben sie gute Laune bei dem starken Regen. Man hört es im Hintergrund. Es wird gefeiert trotz Wind und Wetter.
0: Ja, danke Thomas. Sonntag wird es dann für Deutschland ernst. Und was wäre denn eine WM ohne Orakel? Wir haben auch eins. Wir haben das Willi-Rakel. Und das ist sehr, sehr niedlich. Das neue Teammitglied im HR3 Morningshow-Team übernimmt den Job als Orakel, nämlich Tanjas Hund Willi. Und es ist ganz einfach, wir legen zwei Fahnen auf den Boden, wir legen Leckerlis drauf und dann lassen wir Willi von der Leine.
2: Hier liegen jetzt die Leckerli, okay?
3: Ist vorbereitet,
2: er
3: okay.
2: Er hat sie gesehen, dann kannst du jetzt... Und los! Ja, fein, ja? Ja, fein. Die deutschen Leckerli.
3: Nein, das gibt's ja nicht, dieses schlaue Tier.
0: Ja, guter Hund, habe ich immer gesagt, der Willi. Sonntag um 19 Uhr geht's dann los, erstes deutsches WM-Spiel. Gleich für euch The Weeknd. Das passt ja. Leonie und Imran. Was packen wir fürs Wochenende noch auf die HR3-Playlist, weil es passt? Relax von Frankie Goes to Hollywood. Echte Abwechslung.
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Capital City, Safe and Sound. Hier ist der HR3 Nachmittag am Freitag. Jetzt habe ich noch was schön Wildes für euch auf der Playlist. Vor den Nachrichten Taylor Swift und Shake It Off. Und ganz Hessen dreht jetzt das Radio ganz, ganz

0: 17 Uhr ist es.
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2: Mit Annika Hennig. In Bad König im Odenwald ist heute Mittag ein Zug mit einem Auto zusammengestoßen. Der Fahrer im Wagen ist dabei ums Leben gekommen. HR-Reporter Mike Markloff.
3: Warum der Wagen überhaupt auf den Gleisen war, ist noch unklar. Das ermittelt derzeit die Polizei. Der Bahnübergang ist unbeschrankt. Die Ermittler prüfen jetzt, ob die Lichtanlage möglicherweise defekt war oder ob der Fahrer das Rotlicht übersehen hat. Die 42 Fahrgäste der Bahn blieben laut Polizei unverletzt. Inzwischen ist ein Ersatzbusverkehr eingerichtet. Pendler müssen aber weiterhin mit Verspätungen rechnen.
2: Straßen müssen saniert, Brücken neu gebaut und Autobahnen ausgebaut werden. Wie soll das in Zukunft bezahlt werden? Aus der Bauindustrie heißt es jetzt, man müsse auch darüber sprechen, ob eine Pkw-Maut eingeführt wird. Denn das Sondervermögen des Bundes reiche nicht, um die Infrastruktur auf Dauer instand zu halten. 2019 war die Einführung einer Pkw-Maut noch gescheitert, weil sie in der Praxis nur Ausländer zahlen sollten. Der Bund geht gegen ein lukratives Geschäftsmodell vor. Es geht um Männer aus Deutschland, die die Vaterschaft für ein Kind aus dem Ausland anerkennen und dafür Geld kassieren. Die Mutter kann dann mit dem Kind nach Deutschland kommen. ARD-Hauptstadtkorrespondent Philipp Kunschner.
4: Der Bundestag hat heute mit der Mehrheit von Union und SPD ein Gesetz verabschiedet. Künftig sollen Ausländerbehörden eine Vaterschaftsanerkennung erst prüfen und ihr ausdrücklich zustimmen müssen, sobald es zwischen dem Anerkennenden und der Mutter aufenthaltsrechtliche Unterschiede gibt. Heißt, wenn einer von beiden die deutsche Staatsangehörigkeit oder ein Aufenthaltsrecht hat und der andere nicht.
2: 10 Tage feiern, schlemmen und viel selbst ausprobieren. In Fulda ist der Hessentag eröffnet worden. Die Stadt rechnet mit insgesamt 700.000 Besucherinnen und Besuchern. Auch wir vom Hessischen Rundfunk sind mit dem HR-Treff vor Ort. Außerdem gibt es mehrere Konzerte, heute zum Beispiel von Popsänger Kamrat. Fußball-WM Tag 2. Heute stehen die Eröffnungsfeiern in Kanada und USA an. Ab 19.30 Uhr unserer Zeit wird in Toronto gefeiert. ARD-WM-Reporterin Desiree Krause.
5: Mit dabei sind kanadische Stars wie Michael Bublé und Alessia Cara. Im Anschluss treffen Kanada und Bosnien-Herzegowina erstmals in einem Länderspiel aufeinander und wollen beide erstmals eine WM-Vorrunde überstehen. In der Nacht folgt die dritte und letzte Eröffnungsfeier in Los Angeles. Bei der US-Version wird ein Star-Aufgebot erwartet, bei dem unter anderem Katy Perry auftreten wird. Um 3 Uhr deutscher Zeit startet dann die Partie zwischen den USA und Paraguay.
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0: Der Nachmittag mit mir, ich bin Christian Brost, Carmen Schmalfeld ist schon im Wochenende und wir alle mindestens auf dem Weg ins Wochenende. Ne? Gleich gibt's hier die Kings of Leon mit You Somebody, yeah, sau cool. Und Kuschelmusik von Michael Schulte und Austies, Half of My Heart. Und ja, kuscheln ist ein schönes Stichwort bei dem Wetter, ne? Mit einem schönen heißen Tee unter irgendeinem Dach sitzen und dem Regen zuhören, das ist doch perfekt heute. Dafür haben wir genau das richtige Wetter. HR3-Meteorologe Peter Schwarz.
7: Ja, es gibt jetzt schon ein paar Pausen zwischen dem Regen am Nachmittag. Da kann man mal ein bisschen Glück haben. Vielleicht guckt sogar die Sonne mal ganz kurz zu den Wolken raus und sagt, ich bin auch noch da. Aber dann ziehen schon neue Wolken mit Regen wieder auf. Also so richtig wird das heute nicht mehr. Bei den Temperaturen liegen wir auch unter 20 Grad.
0: Und das sind die genauen Aussichten für die Regionen.
7: Tapetenwechsel in Südhessen. Das Dauergrau ist morgen passé und die Sonne verwöhnt uns bis zu 13 Stunden. Der Schirm kann zu Hause bleiben und mit 21 bis 25 Grad wird spürbar wärmer. Der Sonntag präsentiert sich dann wieder etwas wolkiger, aber trocken und mit 22 Grad nicht ganz so warm.
0: Damit ihr gut ankommt, das Neueste aus dem HR3-Verkehrszentrum. Vorsicht auf der A66 Frankfurt Richtung Wiesbaden. Zwischen und Westkreuz Frankfurt und Eschborner Dreieck eine ungesicherte Unfallstelle. Vorsicht im Werra-Meißner-Kreis auf der B400 zwischen Breitsbach und Unhausen laufen 2 Hunde. A3 Frankfurt Richtung Köln zwischen Frankfurter Kreuz und Mönchhof Dreieck 5 Kilometer Stau und stockender Verkehr. A5 Kassel Richtung Frankfurt zwischen Obenthal-Dreieck und Grünberg streckenweise stockender Verkehr nach mehreren Unfällen. Nochmal die 5, jetzt Kassel Richtung Darmstadt zwischen Westkreuz Frankfurt und Frankfurt-Niederrad. 2 Kilometer Stau, da hat's auf der linken Spur gekracht. A7, Fulda Richtung Würzburg zwischen Fulda Dreieck und Bad Brückenau-Volkers. 3 Kilometer Stau, Abraststätte Utrichshausen. A45, Gießen Richtung Aschaffenburg zwischen Gießen-Lützelinden und Gambacher Kreuz. 4 Kilometer stockender Verkehr. A661, Egelsbach Richtung Oberursel, zwischen Frankfurt-Friedberger Landstraße und Niedereschbach. 6 Kilometer Stau, da ein Unfall mit einem Laster. Und im Main-Kinzig-Kreis und Wetterau-Kreis, die L3347 ist zwischen Ostheim und Rommelhausen nach einem Unfall in beiden Richtungen gesperrt. Macht um die Gegend bitte einen möglichst großen Bogen.
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0: Die Kings of Leon in HR3. Ja, so tun als ob. Das ist ja die Kunst von guten Musikern, ne? Der DJ Alle Farben zum Beispiel, dessen Musik klingt immer total nach Sommer, Sonnenschein und Wärme. Aber in Wirklichkeit schreibt er seine Songs am liebsten im Herbst und Winter. Hat er im HR3 Sonntagstalk bei Bärbel Schäfer erzählt.
1: Wenn man mal durch meine Songs hört, dann strahlen die Sommer aus. Aber der kleine Twist dabei ist, die sind alle eigentlich im Herbst und im Grauen entstanden. Und ich habe auch gemerkt, dass ich dann viel kreativer sein kann, wenn es draußen dunkel und grau ist. Wenn ich irgendwo in der Sonne sitze, dann fällt es mir schwer, kreativ zu werden.
0: Ja. Also Franz, der DJ Alle Farben, ne? Was macht er heute bei diesem Wetter? Wahrscheinlich Songs schreiben, weil es ja grau ist draußen. Ne? Wie der Koch Steffen Hensler ihm beim Kreativsein geholfen hat und wie seine Fans ihm vor allem nach seinem lebensbedrohlichen Unfall beigestanden haben, das erzählt er am Sonntag ab 10 bei hr3 oder jetzt schon auf hr3.de bei ARD Sounds und überall, wo es Podcasts gibt, im hr3 Sonntagstalk mit Bärbel Schäfer zu Gast, der DJ Alle Farben. Und der produziert seine Musik halt immer bei schlechtem Wetter und manchmal thematisiert er das auch. Und so ist ein Song entstanden, der heute wirklich passt wie Faust auf Auge. Alle Farben und Pollyanna jetzt. Let It Rain Down in hr3. 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

0: Ja, let it mal nicht mehr rain down. Wäre ganz cool, ne? Wir haben noch so viel vor dieses Wochenende. Hier ist HR3 und es ist Wahnsinn, was Hessen dieses Wochenende alles zu bieten hat. Zum Beispiel den Charity-Flugtag Kleine Helden, große Flügel in Breitscheid. Da wird für schwerkranke und beeinträchtigte Kinder gesammelt. In Mülheim läuft die Kerb und in Steinbach ist am Sonntag Hippie-Markt. Und jetzt kommt noch eine Einladung von Andi vom Eintracht Frankfurt Fanclub Welle Lora. Da gibt es auch Grund zum Feiern, nämlich das 35-jährige Vereinsbestehen.
1: Ab 15 Uhr geht's los mit Kaffee und Kuchen, vielen Attraktionen für die ganze Familie. Und wir freuen uns, dass der Ex-Spieler Thomas Zambach und weitere offizielle Frankfurt-Vertreter uns einen Besuch abstatten, bevor die große Party steigt. Wir freuen uns auf euren zahlreichen Besuch.
0: Einfach Spaß haben. Macht euch ein schönes Wochenende. HR3 ist bei euch mit dem perfekten Soundtrack dazu. Gleich Lady Gaga. The Dead Dance. Und dazu? Ja. Ja, macht auch so richtig gute Laune zum Wochenende, ne? Die Proclaimers und Lady Gaga für echte Abwechslung in HR3 gleich.
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Lady Gaga in HR3. Hier ist der Nachmittag am Freitag. Oh, das Wochenende steht vor der Tür. Großartig, oder? Habt ihr Bock auf noch ein bisschen richtig schön kuscheligen Rock? Gibt's doch auf der HR3-Playlist hier jetzt. Green Day für euch. Wake me up when September ends. So

0: Es ist 17:30.
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2: Mit Annika Hennig. Guten Tag. An einem Bahnübergang ohne Schranke in Bad König im Odenwald ist heute Mittag ein Zug mit einem Auto zusammengestoßen. Warum, ist noch unklar. Der Autofahrer ist dabei ums Leben gekommen. Die Fahrgäste in dem Zug wurden nicht verletzt. Auf einer ICE-Fahrt von Frankfurt nach Kassel ist gestern eine Zugbegleiterin von zwei jungen Frauen angegriffen und verletzt worden. Die Bahnmitarbeiterin hatte sie angesprochen, weil sie im Zug Lachgas konsumiert hatten. Danach hatten die jungen Frauen um sich geschlagen und getreten. Und jetzt mehr Aktuelles aus unseren Regionalstudios.
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3: An diesem Wochenende geht es in Pfungstadt hoch hinaus. Beim Finale der Boulder-Bundesliga klettern die besten Athleten Deutschlands ganz ohne Absicherung oder Seil um den Meistertitel. Im Studio Block in Pfungstadt messen sich rund 150 Sportler aus der ersten, zweiten und dritten Liga an den Kletterwänden. Morgen steht das Finale der zweiten Bundesliga an und am Sonntag kämpfen die Besten der ersten Bundesliga um den Saisonmeistertitel. Wer dabei zuschauen will, der kann am Samstag einfach ab 20 Uhr in die Boulderhalle in Pfungstadt kommen. Für das Finale der ersten Bundesliga am Sonntag um 14.30 Uhr braucht man Eintrittskarten. Die kann man unter anderem online über die Homepage der Boulderhalle kaufen. Helene Wilke, Pfungstadt.
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0: Rein ins Wochenende mit Vella gleich, mit Talk Talk aus den 80ern, Such a Shame, mit dem aktuellen Hit von Harry Styles, American Girls. Und mit mir, ich bin Christian Brost. Draußen, ja, haben einige von uns heute ja sogar mal die Sonne gesehen, ne? Also heute Nachmittag. Allerdings, es haben nur sehr wenige die Sonne gesehen. Dafür wird es jetzt langsam immer besser, ne? Der Regen zieht großteils ab, morgen wärmer, 18 bis 25 Grad im Süden und Westen, fast komplett trocken. Und da gibt's dann einen Mix aus Sonne und Wolken morgen. Damit ihr gut ankommt, das Neueste aus dem HR3-Verkehrszentrum. Vorsicht auf der A44 Kassel Richtung Dortmund. Zwischen Marsberg und Lichtenau-Westfalen steht ein kaputtes Auto. A3 Frankfurt Richtung Köln. Zwischen Frankfurter Kreuz und Mönchhof-Dreieck 5 Kilometer Stau und stockender Verkehr. Weiter auf der 3 Richtung Köln. Zwischen Wiesbadener Kreuz und Raststätte Medenbach 4 Kilometer Stau und stockender Verkehr. Ein Unfall auf der linken Spur. A5, Kassel Richtung Frankfurt, zwischen Bad Homburger Kreuz und Westkreuz Frankfurt, 5 Kilometer Stau und stockender Verkehr. Die Unfallstelle ist aber gerade eben geräumt worden, geht bald weiter. A7, Fulda Richtung Würzburg, zwischen Fulda Dreieck und Bad Brückenau-Volkers, 3 Kilometer Stau ab Raststätte Utrichshausen. A60, Rüsselsheim Richtung Mainz, zwischen Rüsselsheim Mitte und Weisenauer Brücke, 5 Kilometer Stau. A661 Egelsbach Richtung Oberursel zwischen Frankfurt-Friedberger Landstraße und Frankfurt-Niedereschbach. 6 Kilometer Stau nach einem Unfall mit einem Laster. Und im Main-Kinzig-Kreis und im Wetteraukreis. Die L3347 ist zwischen Ostheim und Rommelhausen, ist nach einem Unfall in beiden Richtungen gesperrt. Wenn's geht, macht um den Bereich bitte einen großen Bogen.
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0: Freitagnachmittag, 20 vor 6, da ist das Wochenende. Und es ist ein Wochenende, an dem wir alle etwas Gutes tun können.
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0: Am Sonntag ist Welttag der Blutspende. Und tatsächlich gibt's gerade jetzt wenig Reserven bei uns.
2: Die Reserven sehen momentan leider nicht so erfreulich aus in Hessen. Wir haben tatsächlich nur noch eine Tagesreichweite von 2,1 Tagen. Wir brauchen eigentlich, um sicher versorgen zu können, so 4 bis 5 Tage.
0: Sagt Nora Löhlein vom DRK Blutspendedienst. Und da stellt sich also direkt die Frage, sind denn dann in 2 Tagen also die Reserven aufgebraucht?
2: Genau, sollte ab heute niemand mehr Blut spenden kommen, ganz wichtig, das passiert nicht, dann würden die Reserven sozusagen nur noch 2,1 Tage halten. Da kann man sich schon vorstellen, wird schon ein bisschen kritisch.
0: Umso besser ist es, dass am Wochenende bei uns in ganz Hessen viele Blutspendetermine angeboten werden. Zum Beispiel in Velmeden am Meißner, organisiert von Henry Raubein.
3: Wir würden uns freuen, wenn ihr hier nach Velmeden ins schöne Nordhessen kommt und beim Blutspendemarathon das große Ziel mit uns vollmacht. 200 Spenden an 2 Tagen, das wäre großartig.
0: Oh ja, und auch im Odenwald kann Blut gespendet werden, sagt Timo Gollnick.
4: Ich bin ehrenamtliches Mitglied beim Roten Kreuz und organisiere in Modautal bei Oberramstadt Blutspenden. Aber es sind noch ganz viele Plätze frei. Wahrscheinlich sind viele schon im Urlaubsfieber. Aber die Konserven werden in den Sommerferien bekanntlich knapp. Kommt vorbei, meldet euch vorher an unter www.drk-modau.de. Wir beißen nicht, wir pieksen nur.
0: Ja, und wir krempeln die Ärmel hoch. Sonntag ist Welttag der Blutspende.
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0: Der aktuelle Hit von Harry Styles in HR3. Gleich Lost Frequencies. Are you with me? Are you with me? Ja, bei diesem Hit, wenn der gleich läuft, könnte es sein, dass sich dann doch nochmal die Sonne durch den wolkigen hessischen Himmel kämpft. Ne? Klingt auf jeden Fall so. Dazu gibt's Avril Lavigne. Ah, schön rotzig. Echte Abwechslung in HR3.
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Are you with me? Lost Frequencies in HR3. Es gibt neue Musik von den Sportfreunden Stiller und eine sehr, sehr coole ARD-Doku über die Band. Mehr dazu gleich im HR3-Freundeskreis bei Frank Seckler. Vorher habe ich noch Meghan Trainor für euch, Dear Future Husband und da freue ich mich schon den ganzen Tag drauf, gleich noch Meat Loaf in HR3. Rock'n'Roll Dreams Come True.

0: der große Meatloaf in HR3. Es ist 18 Uhr.
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1: Hallo, ich bin Annika Hennig. Nach einer Vergewaltigung dauert es oft Jahre, bis sich die Opfer trauen, zur Polizei zu gehen. Deshalb soll die Verjährungsfrist deutlich angehoben werden, von 5 auf 20 Jahre. Darauf haben sich die Justizminister der Länder geeinigt. ARD-Reporter Oliver Wuttke.
2: Auch eine Anzeigepflicht für schwere Sexualstraftaten ist geplant, etwa wenn man im Netz davon etwas mitbekommt. Bei pornografischen Deepfakes im Netz sollen Betroffene mehr Rechte bekommen und Plattformbetreiber stärker in die Pflicht genommen werden. Dass in Zukunft nur Ja auch wirklich Ja heißt beim einvernehmlichen Sex, dagegen stemmten sich die unionsgeführten Länder. Diese Schutzregel soll nur für Minderjährige eingeführt werden.
1: In Bad König im Odenwald ist heute Mittag ein Mann ums Leben gekommen, als sein Auto mit einem Zug zusammengestoßen ist. Die Polizei sagt, dass der Unfall an einem Bahnübergang ohne Schranke passiert ist. In dem Zug waren 42 Fahrgäste, sie wurden nicht verletzt. Der Bundesrat hat heute mehreren Plänen zugestimmt. Die Steuer auf Flugtickets sinkt ab Juli um bis zu 11,40 Euro. Das gilt für Abflüge aus Deutschland. Außerdem dürfen Apotheken in Zukunft mehr Leistungen anbieten, zum Beispiel Impfungen. In bestimmten Fällen können sie auch verschreibungspflichtige Medikamente ohne Rezept ausgeben. Und bei häuslicher Gewalt kann dem Täter in Zukunft eine Fußfessel angelegt werden. Hier lohnt sich mal ein Blick in den eigenen Kühlschrank. Rügenwalder Mühle ruft ein veganes Gericht zurück, und zwar das vegane Cordon Bleu mit Sojaprotein. Der Lebensmittelhersteller hat mitgeteilt, dass in Produkten bestimmter Chargen Plastikteilchen sein könnten. Das könne eine Gefahr für die Gesundheit sein. Bei der Fußball-WM feiern heute auch die zwei anderen Gastgeber Kanada und USA die Eröffnung. Mexiko war ja schon gestern dran. In gut 1,5 Stunden ist dann eine große Party in Toronto geplant. ARD-Sport-WM-Reporterin Desiree Krause.
3: Mit dabei sind kanadische Stars wie Michael Bublé und Alessia Cara. Im Anschluss treffen Kanada und Bosnien-Herzegowina erstmals in einem Länderspiel aufeinander. In der Nacht folgt die dritte und letzte Eröffnungsfeier in Los Angeles. Bei der US-Version wird ein Star-Aufgebot erwartet, bei dem unter anderem Katy Perry auftreten wird. Um 3 Uhr deutscher Zeit startet dann die Partie zwischen den USA und Paraguay. Das DFB-Team macht sich am Samstag auf den Weg zu seinem ersten Spiel in Texas, wo die DFB-Elf am Sonntag auf Curaçao trifft.
1: 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Und wir checken noch kurz euer Wetter in Hessen. Heute Abend bleibt es bewölkt, auch in der Nacht regnet es immer mal wieder. Das Ganze gibt's bei bis zu 16 Grad und morgen wird es ein bisschen freundlicher, auch wieder ein Mix aus Sonne und Wolken bei maximal 25 Grad. Und der Sonntag wird ganz ähnlich.
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5: Wunderschönen guten Abend hier in HR3. Hier ist der Freundeskreis. Schön, dass ihr dabei seid. Wir schauen auf die Straßen, damit ihr gut ankommt. Jetzt das Neueste aus dem HR3 Verkehrszentrum. Die A5, Frankfurt Richtung Kassel zwischen Bad Nauheim und Butzbach. Hier stockt es auf 3 Kilometern. Die Unfallstelle ist geräumt. Die A5, Kassel Richtung Frankfurt zwischen Fernwald und dem Gambacher Kreuz. Hier 2 Kilometer Stau nach einem Unfall auf der linken Spur. A7, Fulda Richtung Würzburg zwischen Fulda Dreieck und Bad Brückenau-Volkers. Hier 3 Kilometer Stau ab der Raststätte Utrichshausen. A49, Gießen Richtung Kassel zwischen Neustadt, Hessen und Schwalmstadt. Hier 1 Kilometer Stau nach einem Unfall auf den beiden linken Spuren. A60, Rüsselsheim Richtung Mainz zwischen Rüsselsheim Mitte und dem Main-Spitz-Dreieck. 3 Kilometer stockender Verkehr. Und eine Meldung für den Main-Kinzig-Kreis und den Wetteraukreis, die L3347 zwischen Ostheim und Rommelhausen. Die ist nach einem Unfall in beiden Richtungen gesperrt. Bitte hier weit drumrum fahren. Allen unterwegs ein gutes und sicheres Ankommen mit uns. Ich bin Frank Seckler. Schönen Abend.
0: Und jetzt.

0: Rose Lawrence hier in HR3. Africa, jetzt neue Musik von unseren ständigen Sommerfestival Kerb und Coverband Begleitern.
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0: Die Sporties, die Sportfreunde Stiller, also die hörst du auch selten, aber wenn, dann war meistens eine gute Zeit. Kompliment 54, 74, 90, 2006 auf Fußballpartys, jetzt aber auch ganz aktuell.
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0: Heute erscheint ihr neues Album Happy Birthday. Dazu auch passend die aktuelle Single Keine Blumen ohne Regen, heute frisch rausgekommen. Klar, muss natürlich auch jemand Geburtstag haben. Die Sporties selbst, 30-jähriges Bandjubiläum, eine große Jubiläumstour dazu kommt auch noch. Da machen sie unter anderem auch Halt in Marburg und in Frankfurt. Und wenn ihr sagt, Sporties lange nicht gehört, könnte ich jetzt auch gerade mehr gebrauchen. Es gibt eine neue ARD-Doku in der Mediathek mit dem Herz in der Hand. HR3-Reporter Norbert Kunze.
2: Die Doku zeigt die gesamte Bandgeschichte, allerdings nicht chronologisch. Als roten Faden dienen die Aufnahmen, die bei der Produktion des neuen Albums Happy Birthday in Spanien entstanden sind. Peter Brugger, Flo Weber und Rüdiger Lienhof bei Texten und Komponieren in ruhiger Atmosphäre.
3: Klar, man kann sich immer vergleichen mit jungem, neuem Zeug, das aufkommt. Aber ich finde halt, es ist auch ein total toller Schatz, wenn man auf 30 Jahre zurückschauen kann und die Geschichte weiterzuschreiben, aber auch noch. Das finde ich total reizvoll. Und mit über 50 hier mit meinen zwei Bandkumpanen zu hocken, wieder in Spanien und wieder geht's einen Step weiter. So, das finde ich super.
0: Und das ist gar nicht so selbstverständlich, denn beinahe hätten sich die Sporties so richtig endgültig aufgelöst. Warum? Das seht ihr in der ARD-Mediathek mit dem Herz in der Hand. Und die Musik, die habe ich jetzt hier für euch im HR3-Freundeskreis. Neu, gerade ausgepackt, Keine Blumen ohne Regen vom Album Happy Birthday.
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0: Die Sportfreunde Stiller, keine Blumen ohne Regen, neu hier in HR3. Jetzt Dermot Kennedy für euch. You got that power over me. Schön zum Entspannen und Runterfahren, Power Over Me. Und davor noch Avicii, Levels, Power. Haben wir gleich für euch, echte Abwechslung hier in HR3.
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Kurz vor 6:30 haben wir's. Dermot Kennedy, Power Over Me. Für euren Weg ins Fitnessstudio nochmal ein bisschen Power am Freitagabend. J-Lo und David Guetta, Safe.

0: Jennifer Lopez und David Guetta, Save Me Tonight.
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0: Sieben haben wir es hier, den H3-Freundeskreis. Ich bin Frank Seckler, schön, dass ihr dabei seid. Und mit dabei sind auch viele Wolken, die sind unterwegs. Es ist ein absoluter Herbsttag, so fühlt es sich an, der so langsam das Ende der Schafskälte einläutet. Hoffe ich. Ich stehe jetzt auch hier schon wieder im Pulli. Darf man gar nicht sagen, im Mitte Juni. Die Wolken, die ziehen sich dann auch in die Nacht. Örtlich kann es regnen, Tiefstwerte zwischen 11 und 15 Grad. Der Start ins Wochenende, der Samstag, in Norden und Osten mit Sonne und Wolken, ab und zu auch ein wenig Regen. Im Süden und Westen meist trocken und dazu wieder wärmer. Die Höchstwerte für den Samstag zwischen 18 und 25 Grad, Sonntag dann bis 22 Grad. Damit ihr gut ankommt, jetzt das Neueste aus dem HR3-Verkehrszentrum. Vorsicht auf der A66 Frankfurt Richtung Wiesbaden. Höhe Wallau, da liegt Metallteil auf der Beschleunigungsspur. Die A3 Frankfurt Richtung Würzburg zwischen Frankfurt Süd und dem Offenbacher Kreuz, 3 Kilometer Stop and Go. A7 Fulda Richtung Würzburg zwischen Fulda, Dreieck und Bad Brückenau, Vollkast, 3 Kilometer Stau und stockender Verkehr ab der Raststätte Utrichshausen. Die A49, 2 Kilometer stockender Verkehr nach einem Unfall auf den beiden linken Streifen zwischen Neustadt Hessen und Schwalmstadt. Und eine Meldung für den Main-Kinzig-Kreis und den Wetterau-Kreis. Die L3347 zwischen Ostheim und Rommelhausen ist nach einem Unfall in beiden Richtungen gesperrt. Bitte das Gebiet weiträumig umfahren. Allen unterwegs ein gutes und sicheres Ankommen mit uns.
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0: Tiffany Harris, Vertigo, hier in H3, der Hessentag in Fulda. Da geht los, die nächsten 10 Tage feiert Hessen in Hessen. Und wenn ihr Lust habt, so ganz spontan, heute Abend 21 Uhr gibt's im HR-Treff auf dem Hessentag ein Konzert. Kamrat kommt. Der Eintritt, der ist frei. Und was sonst noch los ist, jetzt für euch.
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2: Mit Mike Marklauf, hallo. Handwerk hautnah, so lautet das Motto des Erlebnistags morgen im Deutschen Elfenbeinmuseum im Erbacher Schloss.
3: Ein Erlebnistag für Familien und Kinder. Und es wird Mitmachstationen geben, Workshops. Die Berufsfachschule für das Holz- und Elfenbeinverarbeitende Handwerk wird hier mit Mini-Drechselbänken

0: Bereich, wo man sich so ein bisschen üben kann im Feilen und Schleifen mit Taguanus, also mit pflanzlichem Elfenbein.
1: Und das alles bei freiem Eintritt, sagt Edda Behringer-Roswinkel, die wissenschaftliche Leiterin des Deutschen Elfenbeinmuseums. Zu sehen sind jetzt am Wochenende auch die unzähligen fein gearbeiteten Figuren, Krüge oder auch Fächer. Doch dass dafür auch Tiere sterben mussten, wird beim Erlebnistag nicht verschwiegen.
0: Das Thema Elfenbein ist natürlich sehr eng mit dem Elefanten verbunden. Wir werden eine Station, einen eigenen Bereich haben, der das Thema Artenschutz in den Fokus rückt. Und hier wollen wir eben auf die andere Seite dieses Handwerks verweisen.
1: Wer sich im Elfenbeinmuseum informiert hat und den Tag im Odenwald zünftig weitergehen lassen möchte, muss kurz nach Michelstadt rüberfahren. Hier feiert das Apfelweinhaus Schwarzer Adler mitten in der malerischen Altstadt 300 Jahre Bestehen. Nicht nur morgen, sondern das ganze Wochenende lang. Neben traditionellem Essen und 7 verschiedenen Apfelweinsorten gibt's auf dem Marktplatz jede Menge Live-Musik. Mike Markloff, Studio Südhessen.
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0: Legendär. Mark Cohn walking in Memphis. Gleich 10 vor 7 haben wir es. I'm just a dreamer. 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Ah, oh, ist das entspannt, oder? Aber ich muss ja dafür sorgen, dass hier keiner vom Radio wegschläft. Zu Ozzy Osbourne Dreamer kommt Kling Gaunt mit Jubel. 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

0: aus des Pickup hier im HR3 Freundeskreis. 19 Uhr haben wir's.
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2: Hallo, ich bin Felix Wendt. Nach einer Vergewaltigung dauert es oft Jahre, bis sich die Opfer trauen, zur Polizei zu gehen. Deshalb soll die Verjährungsfrist deutlich angehoben werden, von 5 auf 20 Jahre. Darauf haben sich die Justizminister der Bundesländer geeinigt. ARD-Reporter Oliver Wuttke.
3: Auch eine Anzeigepflicht für schwere Sexualstraftaten ist geplant, etwa wenn man im Netz davon etwas mitbekommt. Bei pornografischen Deepfakes im Netz sollen Betroffene mehr Rechte bekommen und Plattformbetreiber stärker in die Pflicht genommen werden. Dass in Zukunft nur Ja auch wirklich Ja heißt beim einvernehmlichen Sex, dagegen

0: stemmten sich die unionsgeführten Länder. Diese Schutzregel soll nur für Minderjährige eingeführt werden.
1: Elon Musk ist der erste Billionär der Welt, melden mehrere US-Medien. Musks Raumfahrtkonzern SpaceX ist heute an die Börse gegangen. Der Aktienkurs ist direkt um über 20% gestiegen. Dadurch ist Musks Vermögen angeblich auf über $1 Billion gestiegen, also mehr als 1000 Milliarden. Die Deutsche Flugsicherung in Langen bei Frankfurt will eine Drohnenabwehr für Deutschland aufbauen, zusammen mit dem Rüstungskonzern Hensoldt und der Telekom. Geplant sei ein bundesweites Netz, um Drohnen zu erkennen und abzuwehren. Dafür sollen Handynetzmasten mit Abwehranlagen der Bundeswehr verbunden werden. Auf einer ICE-Fahrt von Frankfurt nach Kassel ist eine Zugbegleiterin von zwei jungen Frauen angegriffen und verletzt worden. Bahnmitarbeiter hatten die zwei gestern angesprochen, weil sie im Zug Lachgas konsumiert hatten. HR-Reporterin Patricia Kümpel.
2: Die Zugbegleitenden sprechen die beiden darauf an, die reagieren sofort verbal aggressiv. Außerdem wird klar, die zwei sind ohne Fahrschein unterwegs. Das Zugpersonal verweist die Frauen des Zuges. Dann eskaliert die Situation. Die Damen treten um sich und schlagen in Richtung der Bahnmitarbeitenden. Eine Zugbegleiterin wird dabei verletzt. Am Bahnhof in Fulda übernimmt schließlich die Bundespolizei die zwei Störerinnen. Auch den Beamten gegenüber reagieren sie aggressiv.
1: Nach Mexiko starten auch die anderen beiden Gastgeber in die Fußball-WM. In zwei Stunden spielt Kanada gegen Bosnien-Herzegowina. Vorher gibt's in Toronto eine Eröffnungsfeier. Um 3 Uhr nachts deutscher Zeit geht es dann auch in den USA los. In Los Angeles spielt das US-Team gegen Paraguay. Mehr vom Sport gibt's auf hessenschau.de.
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4: Wunderschönen guten Abend um kurz nach 7 hier im HR3 Freundeskreis. Ich bin Frank Seckler. Schön, dass ihr dabei seid. Mit vielen Wolken, die unterwegs sind. Hier und da lunzt nochmal ein bisschen die Sonne durch nach diesem gefühlten Herbsttag, der so langsam das Ende der Schafskälte einläutet. Die Wolken, die ziehen sich auch in die Nacht. Örtlich kann es regnen. Tiefstwerte zwischen 11 und 15 Grad. Morgen dann der Samstag im Norden und Osten mit Sonne, Wolken, ab und zu Regen. Im Süden und Westen meist trocken und dazu wieder wärmer. Die Höchstwerte für den Samstag zwischen 18 und 25 Grad. Sonntag dann bis 22. Damit ihr gut ankommt, jetzt das Neueste aus dem HR3-Verkehrszentrum. Vorsicht auf der A3 Frankfurt Richtung Köln zwischen Bad Camberg und Limburg Süd. Hier sind Reifenteile auf der Autobahn. Vorsicht auf der B255 Herborn Richtung Marburg zwischen Bischoffen, Oberwied, Bach und Weidenhausen. Eine Ölspur. Die A3 Frankfurt Richtung Würzburg zwischen Bessenbach, Walderschaf und Markt Heidenfeld. Hier staut sich's auf 4 Kilometern. A7, Fulda Richtung Würzburg, zwischen Fulda Dreieck und Bad Brückenau-Volkers. 3 Kilometer Stau und stockender Verkehr ab der Raststätte Utrichshausen. Und eine Meldung für den Main-Kinzig-Kreis und im Wetteraukreis, die L3347 zwischen Ostheim und Trommelhausen. Die sind an einem Unfall in beiden Richtungen gesperrt. Bitte das Gebiet weiträumig umfahren. Allen unterwegs, kommt gut und sicher an.
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0: Bisschen Powerhymne hier, Kaigo, Ava, Max, whatever im HR3-Freundeskreis. So jubelt Hessen noch vor dem ersten Deutschlandspiel.
1: 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Mega.
0: Anna aus Licht, die hat sich heute früh den ersten Grill geschnappt.
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0: Viertel nach sieben ist es. Das ist Lenny Kravitz. The Chamber.

0: Lenny Kravitz in HR3, The Chamber. Wir machen es ganz entspannt für euch. Mit Pat Benatar. Und dazu geben wir euch für echte Abwechslung Mike Posner dazu. I took a pill in Ibiza. Und das gibt ordentlich Power rein in den Freitagabend. Auf dem späten Feierabendweg nach Hause. I took a pill in Ibiza. Hier ist HR3.
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Pat Benatar, We Belong, im Harter Freundeskreis. Jetzt Musik für euch aus Australien. Dracula Tame Impala mit einer Story des Verliebtseins, abends feiern sein und sich am Ende der Nacht fragen: Hey, ich vermisse dich. Wo bist du? Ja, und diese ja, klassische Fortführung einer Partynacht, nachts wach sein wie Dracula, haben wir jetzt für euch hier im Harter Freundeskreis Tame Impala. Dracula.

0: Hessen feiert Nickelback. How You Remind Me hier bei uns auf der Playlist.
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0: Lasst uns gemeinsam aufs Wetter schauen, so durchwachsen, wie das Wetter den Tag über war, ist es dann auch heute Nacht. Wolken, örtlich Regen, Tiefstwerte zwischen 15 und 11 Grad. Der Samstag teils Wolken, bisschen Sonne, oft nass von oben, trocken, immerhin bei euch zu Hause in Süd- und Westhessen. Dazu 18 bis 25 Grad und so langsam mal wieder in Richtung Wohlfühlwetter. Damit ihr gut ankommt, jetzt das Neueste aus dem hr3-Verkehrszentrum. Vorsicht auf der A44 Dortmund-Kassel zwischen dem Kreuz Kassel-West. Verzeihung. Machen wir nochmal neu. Vorsicht auf der A44 Dortmund-Kassel zwischen dem Kreuz Kassel-West und 3 Kassel-Süd befindet sich eine Person auf der Fahrbahn. Die A3 Frankfurt Richtung Würzburg zwischen Rohrbrunn und Marktheidenfeld. 4 Kilometer Stau wegen der Baustelle. Allen unterwegs ein gutes und sicheres Ankommen. Ich habe gehofft, die 2 Meldungen hält's durch. Hat es aber nicht. Ich bin Frank Seckler. Hab Allergie. Schönen Abend euch.
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0: One Republic, Need Your Love. Hier ist der H3 Freundeskreis, Viertel vor acht haben wir es jetzt, neue Musik von Joris.
1: Herz über Kopf.
0: Mit Herz über Kopf ist er richtig durch die Decke gegangen. Sein großer Durchbruch. Und jetzt mit coolem neuen Sommersound am Start. Sein aktueller Hit Sternstaub stellen wir euch gerne heute Abend vor. Aber sag mal, Joris, woher kommen denn eigentlich die Ideen für neue Hits?
2: Die Inspiration für meine Songs kommen aus den unterschiedlichsten Winkeln des Universums. Für Sternstaub war es definitiv der Synth im Studio. Als ich den gespielt habe, war sofort so was Danziges in der Luft. Und von da an ging die Reise weiter.
0: Ja, und häufig ist es ja bei Künstlerinnen und Künstlern eine Geschichte, die sie erlebt haben. Bei Joris war es diesmal andersrum. Er spielt ein Instrument und sagt, hey, dieser Synthesizer klingt nach Sternenstaub, klingt nach Dance, klingt nach Pop. Das mache ich und das mag ich. Joris und Band erlebt ihr auch live bei uns zu Hause in Hessen Mitte August beim Rheingau Musikfestival in Kronberg. Und neue Musik für euren Freitagabend haben wir jetzt für euch hier in HR3. Joris, Sternenstaub, echte Abwechslung.

einen fantastischen Kneipenabend verbringen wir mit Ed Sheeran und Galway Girl. Für echte Abwechslung mischen wir für euch noch Pink dazu. Für die wir dann auch mal wieder die Gitarrenverstärker aufbauen hier in HR3. You and your hand.

0: Lily Allen, Not Fair für euren Freitagabend.
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2: 20 Uhr mit Mike Oeske. Die USA und der Iran haben sich wohl auf einen Text für eine Friedensvereinbarung geeinigt. Der pakistanische Premierminister Sharif teilte auf dem Online-Dienst X mit, dass ein endgültiger, einvernehmlich abgestimmter Text für ein Friedensabkommen vorliege. Man arbeite eng mit beiden Seiten zusammen, um die nächsten Schritte abzuschließen. Pakistan vermittelt bei den Friedensgesprächen zwischen den USA und dem Iran. Der Raumfahrtkonzern SpaceX von US-Unternehmer Musk hat zu einem Börsenstart einen Kursgewinn hingelegt. An der New Yorker Börse lag der erste Kurs der SpaceX-Aktie bei $150 und damit rund 11% über dem Ausgabepreis. ARD-Korrespondent Samuel Jakisch.
3: Elon Musk wird dadurch zum ersten Billionär der Welt. Das Unternehmen SpaceX hat im vergangenen Jahr mehrere Milliarden Verluste gemacht, vor allem mit seiner Raumfahrtsparte. Die Anleger wetten allerdings auf die Zukunft des Unternehmens und die Vision seines Geschäftsführers Elon Musk. Musk plant mit SpaceX nicht weniger als KI-Rechenzentren im Weltall und die Besiedelung des Planeten Mars.
2: Vergewaltigungen sollen künftig erst nach 20 Jahren verjähren und nicht wie bisher schon nach 5. Dafür hat sich die Justizministerkonferenz in Hamburg ausgesprochen. Damit sollen auch Taten verfolgt werden können, die schon

0: längere Zeit zurückliegen. Außerdem soll es künftig eine Anzeigepflicht für schwere Sexualstraftaten geben. Wer von Plänen für solche Taten erfährt, etwa in Online-Netzwerken, wäre dann verpflichtet, Anzeige zu erstatten. Nach einem Zwischenfall in einem ICE ermittelt die Bundespolizei gegen zwei Frauen im Alter von 17 und 21 Jahren. Sie sollen gestern auf der Fahrt von Hanau nach Fulda Lachgas konsumiert haben. Bei einer Fahrscheinkontrolle stellte sich heraus, dass beide ohne Ticket unterwegs waren. Als sie den Zug verlassen sollten, schlugen sie nach Angaben der Polizei um sich. Eine Zugbegleiterin sei dabei verletzt worden. Bei der Fußball-WM spielt heute Abend Co-Gastgeber Kanada gegen Bosnien und Herzegowina. Anpfiff ist um 21 Uhr. Das deutsche Team tritt übermorgen gegen Curaçao an. Heute wurde noch trainiert. ARD-Sportreporterin Desiree Krause.
1: Das DFB-Team hatte am späten Nachmittag deutscher Zeit bei mehr als 30 Grad seine vorletzte Trainingseinheit vor dem WM-Start. Ähnliche Temperaturen sind beim Spiel am Sonntag zu erwarten, dann allerdings im klimatisierten Stadion in Houston. Sollten die deutschen Fußballer dort treffen, dann ertönt der Song Major Tom von Peter Schilling. Er wird auch bei der WM als Torhymne der deutschen Mannschaft gespielt.
0: Das waren die Nachrichten.
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3: Habt einen schönen Freitagabend und hoffentlich herzlich willkommen im Wochenende für euch. Ich hoffe, ihr habt's gepackt für die Woche. Ja, gepackt für die Woche hat's auch das schlechte Wetter, wenn wir uns mal so die Lage angucken, nach diesem ja doch sehr epischen Herbsttag. Die Wolken, ja, und auch die teilweise Schauer ziehen sich in die Nacht rein bei Tiefstwerten zwischen 11 und 15 Grad. Der Start ins Wochenende morgen am Samstag. In Norden und Osten Sonne und Wolken, ab und zu ein bisschen Regen, im Süden und Westen meist trocken, aber immerhin wieder wärmer. Die Höchstwerte für den Samstag zwischen 18 und 25 Grad, Sonntag dann bis 22. Damit ihr gut ankommt, jetzt das Neueste aus dem hr3-Verkehrszentrum. Haben wir nur noch eine Meldung für euch von der A3. Frankfurt Richtung Würzburg zwischen Rohrbrunn und Markt Heidenfeld. 3 Kilometer Stau wegen einer Baustelle. Allen unterwegs, kommt gut und sicher an.
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3: Ich bin Frank Seckler. Hi.

0: Kato und John, turn the lights off. Hier ist der H3-Freundeskreis. Gleich 7:45 haben wir's. Und seid ihr im Fußball- und im WM-Fieber? Nicht so wirklich? Naja, Fangesänge können wir ja auch im Alltag haben, gell?
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Gossip, Heavy Cross. Zum Schmusen rein ins Wochenende die Cutting Crew. Für echte Abwechslung Two Colors, Safridou und Chris ist der Randy mit dazu. Cynical. Packen wir euch jetzt auf die Playlist. 20 nach 8 haben wir's. Habt einen schönen Abend, hier ist der H3 Freundeskreis.

Die Cutting Crew, I Just Died in Your Arms. Nicht lange, dann können wir uns das nächste WM-Spiel anschauen. Oder einfach auch einen coolen Abend haben mit Mark Ronson, Miley Cyrus, Nothing Breaks Like a Heart. 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

0: Grüßen Miley Cyrus. Hier im H3 Freundeskreis.
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0: So durchwachsen, wie das Wetter den Tag über war, ist es dann auch heute Nacht. Wolken, örtlich Regen, Tiefstwerte zwischen 15 und 11 Grad. Der Samstag dann, teils Wolken, bisschen Sonne, oft nass von oben, trocken immerhin bei euch zu Hause in Süd- und Westhessen. Dazu 18 bis 25 Grad. Und so langsam bewegen wir uns dann auch wieder in Richtung Wohlfühlwetter. Damit ihr gut ankommt, jetzt das Neueste aus dem HR3-Verkehrszentrum. Die A3, Frankfurt Richtung Würzburg, zwischen Rohrbrunn und Marktheidenfeld. Hier staut es sich auf 4 Kilometern wegen einer Baustelle. Ansonsten freie Fahrt. Allen unterwegs, kommt gut und sicher und möglichst bald an.
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Marco Petrocelli, Run Free, wichtiges Update für die Straßen. Vorsicht auf der A5 Heidelberg Richtung Darmstadt zwischen Zwingenberg und Seeham-Jugenheim. Hier sind zwei Rehe auf der Autobahn. Achtung auf der A5 Heidelberg Richtung Darmstadt zwischen Zwingenberg und Seeham-Jugenheim. Zwei Rehe. Das ist Stefanie Heinzmann. Mother's Heart, ihr hört den HR3 Freundeskreis.

0: Stefanie Heinzmann, Mother's Heart, hier ist der HR3 Freundeskreis. Jetzt ein sehr lässiger, cooler Typ mit krasser Stimme, Moskena. Rhythm Unknown stellen wir euch diese Woche vor. Seine aktuelle Single, von niemand Geringerem produziert als Purple Disco Machine. Ja, das hört man auch an diesem coolen, leichten 80s-Vibe, mein Gefühl. Aufgewachsen ist er nahe London, hat früh angefangen Musik zu machen und startet jetzt voll durch. Vielleicht auch einer der Gründe, warum sein Durchbruchtitel für ihn volles Empowerment bedeutet.
1: I've really done that in my real life.
0: Also er sagt, es fühlt sich einfach gut an, wenn er den Song selbst hört. Das pusht ihn, Dinge voranzubringen, um das zu bekommen, was er will und sich nicht mehr dafür entschuldigen zu müssen, so nach vorne zu gehen. Rhythm Unknown für unser Empowerment fürs Wochenende packe ich euch jetzt gerne auf die Playlist um 20 vor 9 hier im HR3 Freundeskreis. Ich bin Frank Seckler. Gute!

Krasse Stimme, oder? Nicht zu viel versprochen. Und wenn bei dem Hit euer Kopf so von rechts nach links mitwippt, das macht zumindest meiner. Das ist absolut okay. Machen wir gemeinsam zu Lady Gaga und Hold My Hand. Und John Farnham habe ich auch noch für euch. Your The Voice, echte Abwechslung hier in HR3.

Lady Gaga, Hold My Hand. Ein in, nach meiner Sicht, vollkommen unterschätzter Hochzeitswalzer. Für alle, die gerade noch dabei sind, in die Hochzeitssaison zu starten, lasst euch diesen Tipp nicht entgehen. Lady Gaga, Hold My Hand. Sehr entspannt hier im H3 Freundeskreis. Wichtiges Update für die Straßen. Vorsicht auf der A66 Wiesbaden Richtung Frankfurt, zwischen Frankfurt-Höchst und Eschborn. Eine ungesicherte Unfallstelle auf der mittleren Spur. Und weiterhin auch bitte aufpassen auf der A5 Heidelberg Richtung Darmstadt, zwischen Zwingenberg und Seeheim-Jugendheim. Hier sind zwei Rehe auf der Autobahn. Gleich für euch Paula Stella hier im H3 Freundeskreis. Lovesick, Newcomer Musik stellen wir euch gerne vor. Und vorher The Underdog Project. 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
1: 21 Uhr mit Mike Oeske. In der Diskussion über die Rechte von Fluggästen haben sich die EU-Staaten grundsätzlich geeinigt. Es bleibt dabei, dass Flugreisende bei Verspätungen von mindestens 3 Stunden eine Entschädigung bekommen können. ARD-Korrespondent Thomas Spickhofen.
2: Die Höhe der Entschädigungen bleibt, wie sie ist. Das heißt 250 Euro bei 3 Stunden Verspätung. Bei noch mehr und auf längeren Flugstrecken kann das bis zu 600 Euro gehen. Nicht durchsetzen konnte sich das Parlament dagegen mit der Forderung, dass ein kleiner Koffer gratis mit in die Kabine genommen werden darf. Immer mehr Fluggesellschaften verlangen dafür inzwischen zusätzlich Geld. Dem Ergebnis müssen nun noch die Vertreter des Rates und des Parlaments zustimmen.
1: Die USA und der Iran haben sich wohl auf einen Text für eine Friedensvereinbarung geeinigt. Der pakistanische Premierminister Sharif teilt auf dem Online-Dienst X mit, dass ein endgültiger, einvernehmlich abgestimmter Text für ein Friedensabkommen vorliege. Man arbeite eng mit beiden Seiten zusammen, um die nächsten Schritte abzuschließen. Pakistan vermittelt bei den Friedensgesprächen zwischen den USA und dem Iran. Vergewaltigungen sollen künftig erst nach 20 Jahren verjähren und nicht wie bisher schon nach 5. Dafür hat sich die Justizministerkonferenz in Hamburg ausgesprochen. Damit sollen auch Taten verfolgt werden können, die schon längere Zeit zurückliegen. Im Übernahmestreit um die Commerzbank verschärft sich der Ton. Der Gesamtbetriebsrat der Bank geht jetzt juristisch gegen die italienische Großbank UniCredit vor. Es geht um die jüngste Mitteilung der UniCredit, wonach immer mehr Commerzbank-Aktionäre auf ihr Angebot eingingen und ihr ihre Anteile anbieten würden. HR-Reporter Lars Hofmann.
3: Der Betriebsratsvorsitzende Übel wird Strafanzeige gegen Unbekannt stellen, sagte er dem Hessischen Rundfunk nach einer Sitzung des Gesamtbetriebsrates. Der Vorwurf: Marktmanipulation und Irreführung im Zusammenhang mit dem Übernahmeangebot.

0: Angebot der UniCredit an die Commerzbank-Aktionäre. Das Angebot, so übel, sei so unattraktiv, dass unter anderem der Verdacht naheliege, der Kapitalmarkt solle bewusst in die Irre geführt werden. So könne etwa der falsche Eindruck entstehen, die Übernahme der Commerzbank durch die UniCredit sei so gut wie sicher.
1: In den USA ist die SpaceX-Aktie mit gut 11% Kursplus in den Handel gestartet. Beim Börsengang in New York lag der erste Kurs der Weltraumfirma von US-Unternehmer Elon Musk bei $150 pro Aktie. Der Ausgabepreis hatte $135 betragen. Musk wird durch seine Beteiligungen an SpaceX und dem Elektroautohersteller Tesla zum ersten Billionär der Welt. Das waren die Nachrichten. Das Wetter, in der Nacht anfangs noch Regen oder Nieselregen, 15 bis 11 Grad. Morgen Sonne und Wolken bei 18 bis 25 Grad und im Norden ein paar Schauer. Die weiteren Aussichten, mal sonnig, mal bewölkt, am Sonntag im Nordosten einzelne Schauer, am Montag meist trocken, an beiden Tagen maximal 22 Grad. Die Zeit 21.03 Uhr.
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3: Vorsicht auf der A5, Heidelberg Richtung Darmstadt. Zwischen Zwingenberg und Seeheim-Jugenheim sind zwei Rehe auf der Fahrbahn. Vorsicht auf der A66, Wiesbaden Richtung Frankfurt. Zwischen Frankfurt-Höchst und Eschborn eine ungesicherte Unfallstelle auf dem mittleren Fahrstreifen. A3, Frankfurt Richtung Würzburg. Zwischen Rohrbrunn und Marktheidenfeld 4 Kilometer Stau wegen einer Baustelle. A7, Fulda Richtung Kassel. Die Auffahrt Kirchheim ist wegen einer Baustelle bis 24. Juni gesperrt.
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4: Mit Sabrina Droste, guten Tag, guten Tag. Drei Gastgeber, drei Eröffnungsfeiern. Die der USA ist in der Nacht. Die von Kanada ist gerade eben vorbei. Kanada hat musikalisch alles aufgefahren, was sie so haben. Alessia Cara, Michael Bublé, Alanis Morissette, die hat die Nationalhymne gesungen. Und jetzt spielt der zweite Gastgeber sein erstes Spiel gegen Bosnien-Herzegowina. Seit 3 Minuten. Überraschenderweise steht es 0:0.
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0: Es gibt so eine und solche und dann gibt es noch ganz andere und das sind die Schlimmsten. Ihr hört Pop, eure Abendshow. In Bayern hat die Polizei 3 Männer festgenommen, die einen Wohnwagen geklaut haben sollen. Ja, und nicht nur den, sondern auch den Mann im Wohnwagen. Julia Buchmeier aus dem Pop-Abend-Team.
1: Bitte, was?
2: Also wir haben das natürlich nachts gemacht, ne? In der Dunkelheit, so um Mitternacht rum. Und da hat der Mann, dem dieser Wohnwagen gehört, eben einfach schon geschlafen in diesem Wohnwagen. Den hatte er am Straßenrand abgestellt. Ja, und dann rumpelt es eben irgendwann. Er wacht auf und merkt, Moment mal. Die haben meinen Anhänger einfach an ein Auto rangehängt und jetzt fahren sie los.
0: Ja, aber der war ja auch ein Fuchs, der Mann. Der kam da ja wieder raus, weil er eine Standleitung zur Polizei hatte.
2: Ja, genau. Er hatte zum Glück sein Handy bei sich, also erstmal die Polizei gerufen. Und dann, das finde ich auch wirklich schlau, er hat nicht nur gesagt, ich sitze in meinem Wohnwagen und irgendwer ist damit losgefahren.
0: Und werde geklaut.
2: Genau. Sondern er hat die Fahrt über quasi die ganze Zeit aus dem Fenster geguckt und der Polizei einen Live-Ticker gemacht. Also ihnen einfach die ganze Zeit die Straßennamen durchgegeben, an denen er gerade vorbeikommt.
0: Es klingt irgendwie wie aus einem Comic.
2: Voll.
0: Ja, an welcher Straße genau die Polizei die Diebe dann aufgehalten hat, ist nicht bekannt. Nur, dass es in, wo war es, Julia?
2: Unterhaching.
0: Unterhaching war, genau. Also da gibt's ja wohl eine Jagd- und eine Jägerstraße.
2: Haben wir rausgefunden.
0: Ja, und die würden ja wohl passen, nicht wahr?

ist auch so ein Song, den man als Kind nie richtig mitgesungen hat. Ja, der kickt anders, der nächste Song. Der piekst sofort irgendwie sowas Spirituelles in uns drin. Ein Song, den man keine 20 Sekunden hört und schon weiß, okay, den mag ich ja wohl. Pop, eure Abendshow hier mit Sabrina Droste. Hi. Let Me Be heißt der nächste Song und ist geschrieben und produziert von einem Menschen. Ja, wenn ich so schon anfange, könnt ihr euch sicher denken, was jetzt kommt. Also Elvin Kina ist ein junger Typ aus Ruanda, 21 ist er, und macht seit 5-6 Jahren Musik unter dem Künstlerpseudonym The Second Voice. Also schreibt die Musik selbst und komponiert und so, aber singen? Mm-mm. Die Stimmen in seinen Songs sind KI-generiert, gibt mir und euch vielleicht auch erstmal direkt ein ungutes Gefühl. Unangenehm. Das kriege ich auch nicht ganz weg. Aber so läuft das ja irgendwie schon immer. Also seit den späten 70ern werden Stimmen aus Songs gesampelt zum Beispiel, also Parts aus Liedern genommen und die Stimmen der Sängerinnen und Sänger teilweise verfremdet und dann neu aufgelegt. Und ja, heutzutage, wie gesagt, er ist 21, da wird sich mit neuer Technik auseinandergesetzt. Und in diesem Fall hier so wahnsinnig gut, dass der Song Let Me Be sein großer Durchbruch ist. Ja, mal sehen, ob er das Level halten kann. Also ja, auch wenn die Stimmen keinen echten Menschen gehören, merkt man dann bei dem Song halt trotzdem, dass da ein echtes menschliches Gehirn hintersteckt. Let Me Be von The Second Voice. Jetzt in eurer Abendshow.

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1: Immer montags gibt es ja hier gesundes, zuckerfreies Frühstück. Deswegen gibt es heute Heidelbeerauflauf. Heidelbeeren, Haferflocken, Haferdrink. Und gereicht habe ich noch ein bisschen griechischen Joghurt, falls es dir zu trocken wäre.
2: Ich wollte gerade sagen, es ist ein bisschen trocken, aber mit griechischem Joghurt geht.
1: Gut, dass ich griechischen Joghurt dazugegeben habe.
2: Ganz gut.
1: Ihr denkt auch, er ist undankbar, richtig?
2: Mm-mm.
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3: Kurz nach 9:30 ist es.
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4: Heute Nacht ist es zunächst weiter wolkenverhangen und örtlich regnet oder nieselt es noch. Morgen gibt es im Norden und Osten einen Wechsel aus Sonne und Wolken, im Norden auch ein paar Schauer. Im Süden und Westen scheint häufig die Sonne und es tauchen meist nur lockere Wolken auf. Die Höchstwerte reichen von 18 bis 25 Grad, auf den Bergen 15 bis 20 Grad. Der Westwind bläst am Samstag mäßig bis frisch mit starken bis steifen Böen.
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5: Vorsicht auf der A5 Heidelberg Richtung Darmstadt. Zwischen Zwingenberg und Seeheim-Jugenheim sind zwei Rehe auf der Fahrbahn. Vorsicht auf der B255 Herborn Richtung Marburg. Zwischen Bischofen-Oberwiedbach und Weidenhausen eine Ölspur. A3 Frankfurt Richtung Würzburg. Zwischen Rohrbrunn und Marktheidenfeld 4 Kilometer Stau wegen einer Baustelle. Rheingau-Taunus-Kreis. In Hattenheim ist die Hauptstraße zwischen Waldbachstraße und Burggraben wegen eines Feuerwehreinsatzes in beiden Richtungen gesperrt. Bitte den Bereich weiträumig umfahren. Es laufen Löscharbeiten an einem Haus.
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0: einen Song von Taylor Swift vor Taylor Swift singen. Viele Musiker bekommen wahrscheinlich allein bei der Vorstellung schwitzige Hände. Und Samba, der liefert wie gewohnt einfach ab. Als Taylor Swift jetzt in die Hall of Fame der Songwriter aufgenommen wurde, riesiger Festakt in New York, hat er unter anderem ihren Song Cardigan gesungen. Ja, und sie und ihr Verlobter Travis Kelce im Publikum haben es total gefeiert. Mitgesungen, mitgedanced, im Sitzen, waren einfach nur astrein begeistert. Und danach gab es dann auch ganz offiziell noch ein riesiges Kompliment von Taylor an Samba.
1: I have to say thank you to Samba for that perfect...
2: Danke, Samba, für diesen wirklich perfekten Auftritt. Wie er Songs schreibt, ist so außergewöhnlich. Es macht mich richtig neidisch und ich liebe das. Er wird dieses Jahr ganz sicher der Künstler sein, den ich am meisten gehört habe. Nach den ganzen Debatten, die ich manchmal nächtelang mit meinen Freunden habe, wie es so gerade um die Musikindustrie steht, muss ich wirklich klar und deutlich sagen, Samba ist die Zukunft. Er macht alles selbstständig, ohne KI zu benutzen.
0: Also, Taylor macht sich gar keine Sorgen um die Zukunft der Musikindustrie, wenn es weiter so Künstler wie Samba gibt. Undressed.

0: Wir haben soeben die 3 Minuten 30 Schallgrenze erreicht. An dieser Stelle blenden wir den Titel für Sie aus.
1: Super, jetzt hatten wir es auch gerade von, dass Samba Taylor Swift gecovert hat, als sie in die Hall of Fame der SongschreiberInnen aufgenommen wurde. Super nett, super süß, alle haben sich lieb. Sind aber nicht alle so nett. In Österreich zum Beispiel.

Die haben einen eigenen WM-Song einfach rausgehauen, in dem ihr kompletter Kader vorgestellt wird. Und man könnte es auch als dezenten Diss der USA gegenüber auslegen, wenn man möchte. Und ich möchte. Ihr hört Pop, die gemeinsame Abendshow von MDR Jump, HR3, NDR 2, SR 1 und WDR 2. Liebevoll zusammengekickt von SWR 3. Gleich Halbzeit in Toronto. Erstes Gruppenspiel von Mitgastgeber Kanada gegen Bosnien-Herzegowina. Es steht 0:1 für Bosnien.

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1: 22 Uhr mit Mike Oeske. Die EU will am Montag die Beitrittsverhandlungen mit der Ukraine beginnen. Das hat die EU-Ratspräsidentschaft mitgeteilt. Die erste Verhandlungsstufe war lange blockiert worden, weil der frühere ungarische Regierungschef Orbán sein Veto eingelegt hatte. Erst nach seiner Abwahl vor 2 Monaten kam wieder Bewegung in den Prozess. Am Montag sollen auch die EU-Beitrittsverhandlungen mit Moldau starten. In der Diskussion über die Rechte von Fluggästen haben sich die EU-Staaten grundsätzlich geeinigt. Es bleibt dabei, dass Flugreisende bei Verspätungen von mindestens 3 Stunden eine Entschädigung bekommen können. ARD-Korrespondent Thomas Spickhofen.
2: Die Höhe der Entschädigungen bleibt, wie sie ist. Das heißt 250 Euro bei 3 Stunden Verspätung. Bei noch mehr und auf längeren Flugstrecken kann das bis zu 600 Euro gehen. Nicht durchsetzen konnte sich das Parlament dagegen mit der Forderung, dass ein kleiner Koffer gratis mit in die Kabine genommen werden darf. Immer mehr Fluggesellschaften verlangen dafür inzwischen zusätzlich Geld. Dem Ergebnis müssen nun noch die Vertreter des Rates und des Parlaments zustimmen.
1: In der Demokratischen Republik Kongo breitet sich das Ebola-Virus weiter aus. Das hat die Weltgesundheitsorganisation mitgeteilt. Das wahre Ausmaß sei deutlich größer als das, was derzeit erfasst werde. Bis jetzt gibt es im Kongo rund 680 bestätigte Ebola-Fälle, darunter knapp 140 Todesfälle. Gegen die aktuelle Virusvariante gibt es bisher keinen Impfstoff und keine speziellen Medikamente. Der Raumfahrtkonzern SpaceX von US-Unternehmer Musk hat zu seinem Börsenstart einen Kursgewinn hingelegt. An der New Yorker Börse lag der erste Kurs der SpaceX-Aktie bei $150 und damit rund 11% über dem Ausgabepreis. ARD-Korrespondent Samuel Jakisch.
3: Elon Musk wird dadurch zum ersten Billionär der Welt. Das Unternehmen SpaceX hat im vergangenen Jahr mehrere Milliarden Verluste gemacht, vor allem mit seiner Raumfahrtsparte. Die Anleger wetten allerdings auf die Zukunft des Unternehmens und die Vision seines Geschäftsführers Elon Musk. Musk plant mit SpaceX nicht weniger als KI-Rechenzentren im Weltall und die Besiedelung des Planeten Mars.
1: Bei dem Zusammenstoß zwischen einem Personenzug und einem Auto im Odenwald ist heute Mittag ein Mann ums Leben gekommen. Nach Polizeiangaben ereignete sich der Unfall an einem unbeschrankten Bahnübergang in Bad König. Warum ist noch unklar. Der Autofahrer starb noch an der Unfallstelle. In dem Zug waren 42 Fahrgäste,

0: Sie blieben unverletzt. Das waren die Nachrichten. Das Wetter, in der Nacht anfangs noch Regen oder Nieselregen, 15 bis 11 Grad. Morgen Sonne und Wolken bei 18 bis 25 Grad und im Norden ein paar Schauer. Die weiteren Aussichten, mal sonnig, mal bewölkt. Am Sonntag im Nordosten einzelne Schauer, am Montag meist trocken. An beiden Tagen maximal 22 Grad. Am Dienstag viel Sonnenschein und bis zu 27 Grad warm. Die Zeit 22.03 Uhr.
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2: Vorsicht auf der A5 Heidelberg Richtung Darmstadt. Zwischen Zwingenberg und Seeheim-Jugenheim sind zwei Rehe auf der Fahrbahn. Vorsicht auf der A485 Langgöns Richtung Gießener Nordkreuz. Zwischen Gießener Südkreuz und Linden sind drei Personen auf der Fahrbahn. Die A480 Reiskirchen. Gießen ist zwischen Reiskirchener Dreieck und Wettenberg wegen einer Baustelle bis Montag 5 Uhr in beiden Richtungen gesperrt. Umleitungen sind eingerichtet. Rheingau-Taunus-Kreis. In Hattenheim ist die Hauptstraße zwischen Waldbachstraße und Burggraben wegen eines Feuerwehreinsatzes in beiden Richtungen gesperrt. Bitte den Bereich weiträumig umfahren. Es laufen Löscharbeiten an einem Einfamilienhaus.
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3: Mit Sabrina Droste. Guten Tag, guten Tag. Wenn man sich statt Milch Bananensaft in den Kaffee kippt, kann man schmecken, wie dumm man ist. Für euch getestet.
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0: 10 nach 10 ist es.
1: Es tut doch einfach manchmal gut zu wissen, dass wir nicht alleine sind mit unseren kleinen Macken, ne? Ja, den Beweis, den liefern wir heute Abend im Popabend. Mit unserem Club Erwachsen sein können wir nicht. Denn es soll gewisse Menschen geben hier im Popabendstudio, die nicht wussten, dass der Perso nach 10 Jahren abgelaufen ist und deshalb in den letzten Tagen von Drogerie über Fotografen ins Bürgerbüro gehetzt sind. Naja, Stress, Aufregung und gekostete Nerven wollen wir euch alles gern ersparen. Deshalb checkt doch jetzt lieber mal, ob noch alles gültig ist, was gültig sein sollte. Mal mindestens ja für den nächsten Urlaub. Oder ob auch ihr was verpeilt habt. Wenn ja, das wollen wir ja wohl hören. So wie die Verpeiltheit von Rainer aus Berlin. Bei ihm ist es nur durch eine Polizeikontrolle rausgekommen.
2: Und da haben wir festgestellt, dass der exakt noch einen Tag nötig war. Ich brauche den beruflich auch meinen Ausweis, also einen gültigen. Und dann musste ich ein bisschen tricksen. Vielleicht für die anderen Zuhörer auch ganz interessant. Ich bin dann den nächsten Tag zum Bürgeramt gegangen, habe gesagt, ich habe meinen Ausweis verloren. Dann ist das Bürgeramt nämlich verpflichtet, einen als Notfall definitiv ranzunehmen, auch noch an diesem Tag. Allerdings muss ich mir dann, ich weiß gar nicht was, es war 15 Euro ans Bein binden oder so für den behelfsmäßigen Ausweis, den ich holen konnte, dann ein paar Wochen später meinen tollen Personalausweis haben. Aber ich habe es auch überhaupt nicht mitgekriegt, per Zufall durch die Polizeikontrolle.
1: Ja, bitte im besten Fall nicht nachmachen. Also das mit der Polizei, das mit dem Anrufen hier im Studio und uns von euren Verpeiltheiten erzählen. Ja, bitte gerne. 07221 2011.

Vorsicht bitte in beiden Richtungen auf der A21 Bad Geheide-Kiel zwischen Trappenkamp und Bornhöfe. Da laufen Rehe. Und Vorsicht bitte auch auf der B216 Dahlenburger Landstraße Lüneburg Richtung Dahlenburg. Hagen in der Überleitung zur B4 Richtung Lüneburg. Da laufen auch Tiere rum. Und der Sven hat auch noch gemeldet, es sind Rehe auf der A5 kurz vor der Raststätte Bad Bellingen in Richtung Basel. Da also bitte auch besonders vorsichtig fahren.

0: 22.21 Uhr. Radiopremiere jetzt im Popabend, denn es gibt was Neues von Lea. Seit heute ist ihre Single Chemie draußen. Ist ein Thema, das sie schon lange fasziniert. Also nicht Chemie Sek 1, 6. Klasse bei Frau Herde, sondern die Chemie zwischen uns, hat sie uns im Interview gesagt.
1: Der Song handelt von dieser besonderen und manchmal unerklärbaren Chemie zwischen zwei Menschen, die sich nicht planen und auch nicht erklären lässt. Manchmal ist sie ganz stark und füllt jeden Raum aus und manchmal ist sie nur für so einen ganz kurzen Moment da und wieder verschwunden. Und mich fasziniert, wie sehr solche Begegnungen unser Leben manchmal verändern. Für mich steckt in Chemie ganz viel Sehnsucht nach genau diesen spannenden und einzigartigen Momenten.
0: Ja, und wenn euch Chemie gefällt, dann hier schon mal die Info, das war nur der Anfang. Da kommt noch so viel mehr in den nächsten Monaten von Lea. Sie arbeitet gerade an ihrem nächsten Album, hat sie uns auch verraten. Und 2027 geht's für sie dann das nächste Mal auf große Tour in Deutschland, Österreich und der Schweiz.

Entschuldigung, es ist ja wohl 22 Uhr und gleich 28 Minuten am Freitagabend. Dann nehmen wir doch mal kurz ein bisschen Tempo raus hier. Nicht, dass der zu schnell vorbeigeht. Ihr hört Pop, eure Abendshow mit Sabrina Droste. Hi.

0: Kurz nach 11:30 ist es. Hi.
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2: Heute Nacht ist es zunächst weiter wolkenverhangen und örtlich regnet oder nieselt es noch. Morgen gibt es im Norden und Osten einen Wechsel aus Sonne und Wolken, im Norden auch ein paar Schauer. Im Süden und Westen scheint häufig die Sonne und es tauchen meist nur lockere Wolken auf. Die Höchstwerte reichen von 18 bis 25 Grad. Der Westwind bläst am Samstag mäßig bis frisch.
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3: Vorsicht Wiesbaden, Großroter Straße. Zwischen A66 Wiesbaden-Frauenstein und Frauenstein liegt ein Reh. A3 Frankfurt Richtung Würzburg. Zwischen Rohrbrunn und Marktheidenfeld 3 Kilometer Stau wegen Bauarbeiten. A7 Fulda Richtung Kassel. Die Auffahrt Kirchheim ist wegen einer Baustelle bis 24. Juni gesperrt. Die A67 Mannheim Richtung Darmstadt ist zwischen Firnheimer Dreieck und Lorsch nach einem Unfall gesperrt. Die A480 Reiskirchen-Gießen ist zwischen Reiskirchener Dreieck und Wettenberg wegen einer Baustelle bis Montag 5 Uhr in beiden Richtungen gesperrt. Umleitungen sind eingerichtet. Rheingau-Taunus-Kreis. In Hattenheim ist die Hauptstraße zwischen Waldbachstraße und Burggraben wegen eines Feuerwehreinsatzes in beiden Richtungen gesperrt. Bitte den Bereich weiträumig umfahren. Es laufen Löscharbeiten an einem Einfamilienhaus.
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0: 1:1 im Spiel Kanada gegen Bosnien. Das Ausgleichstor ist in der 78. Minute gefallen. Mal gucken, was die da jetzt noch mit dem Rest vom Spiel machen.
1: Ich wäre ja für Kanada, weil dann würde mein Tipp im familieninternen Tippspiel stimmen.
2: Ja.
1: Ich auch. Julia, du auch. Ja, go Kanada. Jetzt neue Musik von der Frau, in die auf jeden Fall ein Teil des Geistes von Amy Winehouse gefahren ist. Ich bin ja davon überzeugt, also unter uns, ich bin jetzt ziemlich davon überzeugt, dass Amys Künstlerinnen-Genie sich damals mehrfach geteilt hat und seitdem etliche Menschen auf der Welt inspiriert und manche so heiliger geistmäßig einfach überkommt. Sky Newman mit Man of the House, neu in Pop, eure Abendshow. Augen zu, 22 Uhr gleich 43 Minuten. Und Chill-Modus an.

0: Mitgliedsanträgen.
1: Wir sammeln weiter Mitgliedsanträge. Für unseren Erwachsensein können wir nicht Club hier im Popabend, weil wir sind ja wirklich alle mal ein bisschen verpeilt und verpassen dann das Ablaufdatum vom Perso, Führerschein und so weiter und so fort. Fühlen wir uns doch gleich ein bisschen besser bei allen Stories, die dazu von euch reinkommen an die 0722-2111. Jens aus Notzingen bei Stuttgart schreibt zum Beispiel, mein Sohn wollte mit seiner Freundin und ihrer Tochter sonntags in die Türkei in Urlaub. Einen Tag vorher festgestellt, dass der Ausweis der Tochter abgelaufen war. Über Facebook die Mitarbeiterin vom Bürgerbüro ausfindig gemacht. Und sie haben Sonntagvormittag einen vorläufigen Ausweis von der Mitarbeiterin bekommen. Am Flughafen haben sie dann festgestellt, dass die Vollmacht vom leiblichen Vater für den Urlaub nicht da ist. Die hat er ihnen dann per WhatsApp geschickt. So konnten sie schlussendlich dann doch endlich in den Urlaub fliegen. Ja, an der Stelle, dicker Knutscher an alle Mitarbeiter auf dem Amt, die sowas möglich machen. Sonntagvormittag, geil. Wenn wir unseren eigenen Verpeiltheitsgrad einfach mal komplett battlen. Rüdiger aus Karlsruhe hat von seiner Stadt einen Brief bekommen und war trotzdem nicht happy damit. Was stand denn da drin, Rüdiger?
2: Ja, also der Personalausweis läuft in den nächsten Wochen ab. Mhm. Und ich soll doch bitte ihn verlängern lassen. Ich habe dann drauf geguckt, da war der schon seit 2 Monaten abgelaufen.
1: Warte mal, beschwerst du dich gerade über die Stadt, die zu verpeilt war, um deine Verpeiltheit pünktlich zu bemerken?
2: Eigentlich waren wir beide relativ verpeilt, ne? Aber wer guckt schon auf seinen Personalausweis?
1: So, sehe ich nämlich auch so. Das heißt, du bist 2 Monate lang ohne bestätigte Identität herumgelaufen. Hast du das denn gar nicht gespürt?
2: Ja, doch. Ja, irgendwas doch, ne? Hat nicht gestimmt.
1: Du hast kein Spiegelbild mehr gehabt und nix. Ja, ja.
2: Ja, mir ging's gar nicht gut.
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Vorsicht bitte auf der A66 Wiesbaden Richtung Frankfurt zwischen Eschborner Dreieck und Nordwestkreuz Frankfurt. Da haben wir eine ungesicherte Unfallstelle. Und Vorsicht bitte in beiden Richtungen auf der A215 Kiel-Neumünster zwischen Blumenthal und Dreieck Bordesholm. Da laufen Rehe rum. Kommt gut durch.

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1: 23 Uhr mit Mike Oeske. Die EU will am Montag die Beitrittsverhandlungen mit der Ukraine beginnen. Das hat die EU-Ratspräsidentschaft mitgeteilt. Die erste Verhandlungsstufe war lange blockiert worden, weil der frühere ungarische Regierungschef Orbán sein Veto eingelegt hatte. Erst nach seiner Abwahl vor 2 Monaten kam wieder Bewegung in den Prozess. Am Montag sollen auch die EU-Beitrittsverhandlungen mit Moldau starten. In der Diskussion über die Rechte von Fluggästen haben sich die EU-Staaten grundsätzlich geeinigt. Es bleibt dabei, dass Flugreisende bei Verspätungen von mindestens 3 Stunden eine Entschädigung bekommen können. ARD-Korrespondent Thomas Spickhofen.
2: Die Höhe der Entschädigungen bleibt, wie sie ist. Das heißt 250 Euro bei 3 Stunden Verspätung. Bei noch mehr und auf längeren Flugstrecken kann das bis zu 600 Euro gehen. Nicht durchsetzen konnte sich das Parlament dagegen mit der Forderung, dass ein kleiner Koffer gratis mit in die Kabine genommen werden darf. Immer mehr Fluggesellschaften verlangen dafür inzwischen zusätzlich Geld. Dem Ergebnis müssen nun noch die Vertreter des Rates und des Parlaments zustimmen.
1: In Kuba soll es Wirtschaftsreformen geben. Das hat Präsident Díaz-Canel angekündigt. Anstelle der vom Staat gesteuerten Planwirtschaft werde in Zukunft der private Sektor stärker beteiligt. Außerdem werde die kubanische Regierung umstrukturiert. Mit den Reformen reagiert Kuba auf wirtschaftlichen Druck der US-Regierung. Eine von den USA verhängte Ölblockade hatte zu massiven Stromausfällen auf Kuba geführt. Wegen eines Lachgasvorfalls ist gestern bei Fulda ein ICE gestoppt worden. Wie die Polizei heute mitteilte, wurde eine Zugbegleiterin verletzt. HR-Reporterin Patricia Kümpel.
3: 2 Frauen im Alter von 17 und 21 Jahren sollen während der Fahrt Lachgas konsumiert und die Zugbegleitung verbal angegriffen haben. Dabei stellte sich heraus, dass die beiden kein Ticket hatten. Als sie den Zug verlassen sollten, schlugen sie nach Angaben der Polizei um sich. Eine Zugbegleiterin wurde verletzt und konnte ihren Dienst nicht fortsetzen. Am Bahnhof Fulda wurden die weiterhin aggressiven Frauen an die Bundespolizei übergeben. Gegen sie wird jetzt unter anderem wegen Körperverletzung ermittelt.
1: Bei der Fußball-WM hat es am Abend ein Unentschieden gegeben. Zwischen Bosnien und Herzegowina und Co-Gastgeber Kanada stand es am Ende 1:1. In knapp 3 Stunden spielen noch die USA gegen Paraguay. Die deutsche Mannschaft startet am Sonntag in die Fußball-WM. Gegner des ersten deutschen Spiels ist das Team aus Curaçao. Das waren die Nachrichten. Das Wetter, in der Nacht anfangs noch Regen oder Nieselregen, 15 Grad im Rhein-Main-Gebiet bis 11 Grad in Villingen. Morgen Sonne und Wolken bei 18 bis 25 Grad und im Norden ein paar Schauer. Die weiteren Aussichten, mal sonnig, mal bewölkt. Am Sonntag im Nordosten einzelne Schauer, am Montag meist trocken. An beiden Tagen Temperaturen von maximal 22 Grad. Die Zeit 23.03 Uhr.
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1: Vorsicht bitte in beiden Richtungen auf der A7 Fulda-Würzburg. In Höhe Wasserlosen laufen Tiere. Vorsicht bitte auf der A66 Wiesbaden Richtung Frankfurt. Zwischen Eschborner Dreieck und Nordwestkreuz Frankfurt befindet sich eine ungesicherte Unfallstelle. Vorsicht bitte auf der B43 Mörfelder Landstraße, Frankfurt Flughafen Richtung Offenbach. In Höhe B44 A3 Frankfurt am Main Süd liegt ein Tier auf der Fahrbahn. A3 Frankfurt Richtung Würzburg, zwischen Rohrbrunn und Markt Heidenfeld 3 Kilometer Stau wegen Bauarbeiten. Die A67 Mannheim Richtung Darmstadt ist zwischen Firnheimer Dreieck und Lorsch nach einem Unfall gesperrt. Die A480 Reiskirchen-Gießen ist zwischen Reiskirchener Dreieck und Wettenberg wegen einer Baustelle bis Montag 5 Uhr in beiden Richtungen gesperrt. Umleitungen sind eingerichtet. Rheingau-Taunus-Kreis. In Hattenheim ist die Hauptstraße zwischen Waldbachstraße und Burggraben wegen eines Feuerwehreinsatzes in beiden Richtungen gesperrt. Bitte den Bereich weiträumig umfahren. Es laufen Löscharbeiten an einem Einfamilienhaus.
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2: Mit Sabrina Droste, guten Tag, guten Tag. Liebe Grüße an alle, aber vor allem an alle, die einen späten Abendspaziergang machen, mit Musik in den Ohren. Mehr Therapie geht ja wohl nicht.
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0: 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Hi. Was letzte Preis? Ein Satz, den man gern mal bei Kleinanzeigen oder auf Mobile hört und den auch Panayota Petridou kennen dürfte. Deutschlands bekannteste Autoverkäuferin ist ja inzwischen auch Comedienne. Und ihr neues Programm heißt Was letzte Preis? Und darin erfährt man dann auch ein bisschen was Persönliches über sie.
1: Ich werde ja ganz oft gefragt, so, hey, Panayota, bist du eigentlich auch mit dem Griechen zusammen? Und ich bin ja nicht bescheuert. Mein Mann ist halb Deutscher und halb Marokkaner. Nicht geil werden, Mädels, okay? Und das Schöne ist, seine Mutter heißt Gabi und sein Vater heißt Abdelwahed. Und die sind super süß, die sind immer noch zusammen. Sehr, sehr glückliches Paar. Ich freue mich sehr, immer ich meinen Schwiegervater sehe und das Schwiegermama auch. Meine Mutter war leider aus demselben Titan geschnitzt. Ja. 1,52 Meter mal 1,52 Meter geballtes Dynamit. Zweimal am Tag hat die sich rasiert. Morgens das Gesicht, abends den Rücken. Und mein Vater ist, wie soll ich ihn erklären, 1927 geboren. Im selben Jahr ist Fidel Castro geboren. Ich schwöre, die waren Brüder, Leute. Trotz dieser vielen schweren Arbeit hatte der einen sehr romantischen Moment in seinem Leben. Er stand am Fließband, guckte raus und sah das allererste Mal Schnee. Rief seinen Arbeitskollegen und sagte, hello, Leck, kommst du gucken? Draußen kein Regen, andere Material.

A23 Oldenburg Richtung Bremen zwischen Hatten und Hude. Da liegen Gegenstände. Kommt gut durch. Jetzt haben wir ganz frische Musik für euch hier im Pop-Abend. Frisch aus der Kühlung sozusagen. De Fleurs, also Blumen von der schwedischen Sängerin Tove Lo. Die kennen wir, klingt so. Habits. Und heute gibt's endlich mal wieder Neues von ihr. De Fleurs hat sie zusammen mit Stromae rausgebracht. Und damit ist so ein kleiner Fangirl-Traum von ihr wahr geworden. Auf Insta hat sie gesagt, dass sie Stromae auf dem Coachella-Festival gesehen hat. 2015 war das. Sie war komplett hypnotisiert, hat sie gesagt, von seinem Auftritt. Und jetzt, über 10 Jahre später, kam er auf sie zu mit dem Track, nur mit dem Instrumental quasi, ohne Text. Den durfte sie dann schreiben. Hat sie gemacht. In Neuseeland. Und ihm dann einfach geschickt, ohne zu wissen, ob er es lieben oder hassen wird. Spoiler, er liebt's. Und wenn ihr es auch liebt, im September gibt's noch mehr von Tove Lo. Dann erscheint ihr neues Album Estrus.

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1: Hallo Mama.
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2: Und ja. Wir.
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4: Kurz nach 11:30 ist es.
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5: Heute Nacht ist es zunächst weiter wolkenverhangen und örtlich regnet oder nieselt es noch. Später bleibt es häufig trocken, es lockert auch auf, ein paar Schauer sind aber immer noch unterwegs. Morgen gibt es im Norden und Osten einen Wechsel aus Sonne und Wolken, im Norden auch ein paar Schauer. Im Süden und Westen scheint häufig die Sonne und es tauchen meist nur lockere Wolken auf. Die Höchstwerte reichen von 18 bis 25 Grad. Der Westwind bläst am Samstag mäßig bis frisch.
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6: Vorsicht bitte auf der B43 Mörfelder Landstraße, Frankfurt Flughafen Richtung Offenbach. In Höhe B44 A3 Frankfurt am Main Süd liegt ein Tier auf der Fahrbahn. Die A480 Reiskirchen-Gießen ist zwischen Reiskirchener Dreieck und Wettenberg wegen einer Baustelle bis Montag 5 Uhr in beiden Richtungen gesperrt. Umleitungen sind eingerichtet. Rheingau-Taunus-Kreis. In Hattenheim ist die Hauptstraße zwischen Waldbachstraße und Burggraben wegen eines Feuerwehreinsatzes in beiden Richtungen gesperrt. Bitte den Bereich weiträumig umfahren. Es laufen Löscharbeiten an einem Einfamilienhaus.
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4: Achtung, Falschfahrer auf der A524 Breitscheid Duisburg Süd zwischen Duisburg Rahm und Hockingen. Kommt euch ein Falschfahrer entgegen. Bitte äußerst rechts fahren und nicht überholen. Auf der B524 Breitscheid Duisburg Süd zwischen Duisburg Rahm und Hockingen. Da ist ein Falschfahrer unterwegs. Vorsicht da in beiden Richtungen. 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Hi.

Jetzt kommt gleich Agathe Bauer, aber die internationale Version. Ihr hört Pop, eure Abendshow mit Sabrina Droste. Hi. Und das Internet kommt gerade weltweit nicht klar auf den neuen Song von Shireen David, Kitschkrieg und Blumengarten. Der Song heißt Doobie Scoot Canoe. Übersetzt, dem Doobie Scoot sein Paddelboot. Nee, das ist natürlich Quatsch. Gut genug heißt der Song und klingt im Refrain so. Diesen Part lieben alle, aber versteht eben keiner. Da wird nämlich aus Du bist gut genug eben Doobie Scoot Canoe. Aber was der korrekte Text aussagt, kommt wohl auch ohne die richtigen Worte rüber. Die Internetwelt liebt nämlich den Vibe des Songs. Und wir viben jetzt mal in dem Paddelboot vom Doobie Scoot mit. Hier sind Shireen David, Kitschkrieg und Blumengarten mit Gut genug.

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10 Minuten vor Mitternacht. Ihr hört Pop, die gemeinsame Abendshow von MDR Jump, HR3, NDR 2, SR1, RBB 888 und WDR 2 liebevoll zusammengefahren von SWR 3. Nächster Halt, On My Soul, Bruno Mars.

0: Wir haben einen gut gefüllten Club hier zusammengestellt mit euch. Unser Erwachsensein können wir nicht. Club hier im Popabend hat einige Mitglieder mittlerweile. Unsere Verpeiltheiten wie abgelaufene Persos übersehen und so weiter, das eint uns alles. So wie Martin aus Bonn. Erzähl mal, Martin, was war es bei dir?
1: Ich habe geheiratet und dabei den Namen meiner Frau angenommen. Deshalb weiß ich, alle 10 Jahre läuft mein Perso ab, wenn wir ein 10-jähriges Jubiläum haben.
0: Und andersrum vergisst du auch nicht deinen Hochzeitstag, wenn du weißt, du musst deinen Perso erneuern lassen.
1: Richtig.
0: Aber wäre dein Tipp einfach heiraten und den Perso umformulieren lassen?
1: Und sich als moderner Mann outen und so weiter. Nicht?
0: Ja, fantastisch. Ja. Also alle Männer, macht das genau so. dann läuft euer Perso auch nur ab, wenn ihr wisst, ihr müsst jetzt auch noch irgendwie Schmuck und Blumen kaufen.
1: Genau, Männer wissen das ja sowieso selten oder können sich schlecht erinnern.
0: Hast
1: genau
0: du
1: das
0: jetzt gesagt?
1: Ja, ja. Nein, ich stehe dazu. Das ist
0: ey, ich danke dir.
1: Ja, gerne.
0: Riesentipp.

Der Abend neigt sich um 23.56 Uhr, aber ja sowas von dem Ende. Das Gute daran ist aber ja, dass die Nacht jetzt gleich offiziell beginnt und die verbringt ihr mit Annetta Politi. Ich bin Sabrina Droste und raus für heute. Macht euch eine gute Nacht und denkt an eure Pausen.

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1: 0 Uhr mit Mike Oeske. Bei der Fußball-WM hat es am Abend ein Unentschieden gegeben. Zwischen Co-Gastgeber Kanada und Bosnien und Herzegowina stand es am Ende 1:1. ARD-Sportreporter Thomas Kunze.
2: Bosnien-Herzegowina ging effektiv in Führung in der ersten Halbzeit durch Lukic. Kopfballtor, da haben sie hinten alle gepennt. Und es hat ewig gedauert bis zum verdienten Ausgleich durch Kyle Larin vom FC Southampton in der 79. Minute zum 1:1. Sie hätten so viel mehr verdient gehabt. In Summe war Kanada schon besser. Am Ende ist es okay, dürfte es okay sein für die beiden. Das 1:1 lässt noch alle Chancen auf ein Weiterkommen in die K.O.-Runde.
1: Die deutsche Nationalelf startet am Sonntag in die WM. Gegner ist das Team aus Curaçao. Die EU will am Montag die Beitrittsverhandlungen mit der Ukraine beginnen. Das hat die EU-Ratspräsidentschaft mitgeteilt. Die erste Verhandlungsstufe war lange blockiert worden, weil der frühere ungarische Regierungschef Orbán sein Veto eingelegt hatte. Erst nach seiner Abwahl vor 2 Monaten kam wieder Bewegung in den Prozess. Am Montag sollen auch die EU-Beitrittsverhandlungen mit Moldau starten. In Kuba soll es Wirtschaftsreformen geben. Das hat Präsident Díaz-Canel angekündigt. Anstelle der vom Staat gesteuerten Planwirtschaft werde in Zukunft der private Sektor stärker beteiligt. Außerdem werde die kubanische Regierung umstrukturiert. Mit den Reformen reagiert Kuba auf wirtschaftlichen Druck der US-Regierung. Eine von den USA verhängte Ölblockade hatte zu massiven Stromausfällen auf Kuba geführt. In der Demokratischen Republik Kongo breitet sich das Ebola-Virus immer weiter aus. Das hat die Weltgesundheitsorganisation mitgeteilt. Das wahre Ausmaß sei deutlich größer als das, was derzeit erfasst werde. Bis jetzt gibt es im Kongo rund 680 bestätigte Ebola-Fälle, darunter knapp 140 Todesfälle. Gegen die aktuelle Virusvariante gibt es bisher keinen Impfstoff und keine speziellen Medikamente. Der Raumfahrtkonzern SpaceX von US-Unternehmer Musk hat zu seinem Börsenstart einen Kursgewinn hingelegt. An der New Yorker Börse lag der erste Kurs der SpaceX-Aktie bei $150 und damit rund 11% über dem Ausgabepreis. ARD-Korrespondent Samuel Jakisch.
3: Elon Musk wird dadurch zum ersten Billionär der Welt. Das Unternehmen SpaceX hat im vergangenen Jahr mehrere Milliarden Verluste gemacht, vor allem mit seiner Raumfahrtsparte. Die Anleger wetten allerdings auf die Zukunft des Unternehmens und die Vision seines Geschäftsführers Elon Musk. Musk plant mit SpaceX nicht weniger als KI-Rechenzentren im Weltall und die Besiedelung des Planeten Mars.
1: Das waren die Nachrichten. Das Wetter in der Nacht 15 bis 11 Grad, tagsüber Sonne und Wolken, 18 bis 25 Grad und im Norden ein paar Schauer. Die weiteren Aussichten, mal sonnig, mal bewölkt, am Sonntag im Nordosten einzelne Schauer. Die Zeit, es wird jetzt 0:03 Uhr.
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4: A4 Erfurt Richtung Kirchheimer Dreieck. Zwischen Sättelstedt und Eisenach Ost steht ein defekter PKW auf dem Standstreifen. Die A61 Ludwigshafen Richtung Hockenheim ist zwischen Kreuz Speyer und Dreieck Hockenheim wegen Bauarbeiten noch bis Sonntagmorgen gesperrt. Die A480 Reiskirchen Gießen ist zwischen Reiskirchener Dreieck und Wettenberg wegen einer Baustelle bis Montag 5 Uhr in beiden Richtungen gesperrt. Umleitungen sind eingerichtet. Rheingau-Taunus-Kreis.

0: In Hattenheim ist die Hauptstraße zwischen Waldbachstraße und Burggraben wegen eines Feuerwehreinsatzes in beiden Richtungen gesperrt. Bitte den Bereich weiträumig umfahren. Es laufen Löscharbeiten an einem Einfamilienhaus.
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2: Willkommen an diesem Wochenende, an dem sich alles ein bisschen ändern wird, wettertechnisch. Also, es wird dann ein bisschen wärmer werden und diese Nacht, die verbringen wir gemeinsam in alter Politik. Für euch da einen neuen Sound bringe ich mit. Lucent Love Bites Back. Wir legen aber erstmal los mit Michael Schulte, 5 a.m.
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Wochenende mit der Popnacht. Schön, dass ihr da mit dabei seid. Und wir holen uns gleich ein bisschen neuen Sound direkt aus UK. Von einem Mädel, die eigentlich sehr viele Cover reingestellt hat ins Netz. Und dann irgendwann ist ein 2 Jahre altes Cover von En Vogue, Don't Let Go, genommen worden. Für die britische Variante von Love Island. Es waren nur ein paar Sekunden zu hören. Auf jeden Fall wurde daraus der meist schasamte Song. Und sie hat einen Rekord gebrochen. Und das war schon ziemlich cool. Lucent freut sich sehr. Wir uns auch auf ihren neuen Sound Love Bites Back hier in der Popnacht.

fest durchschnaufen und dann rein geht's in die Nacht. Hier ist die Popnacht. Und wir wollen uns dieses Wochenende ein bisschen gemütlich machen. Wollen einfach mal gucken, wer segelt da mit uns so durch die Nacht hinein. Ist ja fast schon legendär, unser Zoom der Nacht. Deswegen, ihr wisst ja, da schauen wir mal ganz genau rein. Und zwar nicht nur hier in Deutschland, sondern wir wissen ja, wir sind sehr vielen Teilen der Welt. Sind wir einfach so ein kleiner Heimatanker. Aber legen wir mal los, ganz egal, ob in Lindau, auf Sylt, in Bautzen oder in Aachen. 07221 2011. Guck mal einfach mal, weiß ich nicht, Buenos Aires, wo seid ihr denn im Moment? San Diego, Hollywood, Medellin, Lima, Bangkok, Tokio, Athen, Colombo, Kapstadt. Ganz egal, wo ihr uns im Moment hört. Einfach mal kurz durchrufen, 07221 2011, Nachricht schicken oder eine Sprachnachricht. Ganz egal, wie es euch gerade gut reinläuft. Und kurz erzählen, was ihr so treibt und weshalb wir da so ein kleiner Heimatanker für euch sein dürfen. Wo wir euch begleiten dürfen. Seid ihr eher Teamjob? Team Freizeit, Team ich genieße einfach das Wochenende. Wir wollen gucken, unser Zoom der Nacht, wer da mit uns so durch die Nacht reitet. 07221 2011, wo dürfen wir euch begleiten?

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1: Heute gibt es im Norden und Osten einen Wechsel aus Sonne und Wolken. Im Norden auch ein paar Schauer. Im Süden und Westen scheint oft die Sonne und es tauchen meist nur lockere Wolken auf. Die Höchstwerte reichen von 18 bis 25 Grad, auf den Bergen 15 bis 20 Grad. Der Westwind bläst am Samstag mäßig bis frisch mit starken bis steifen Böen. Morgen ein Wechsel aus Sonne und Wolken, im Nordosten einzelne Schauer. Am Montag ein Mix aus Sonne und Wolken, meist trocken. Am Dienstag Sonne und oft nur lockere oder dünne Wolken.
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2: Vorsicht bitte auf der A4 Kirchheimer Dreieck Richtung Erfurt. Zwischen Friedewald und Wildeck-Höhnebach befindet sich eine ungesicherte Unfallstelle. Vorsicht bitte auf der A66 Wiesbaden Richtung Frankfurt. Zwischen Eschborner Dreieck und Nordwestkreuz Frankfurt befindet sich eine ungesicherte Unfallstelle. Die A480 Reiskirchen Gießen ist zwischen Reiskirchener Dreieck und Wettenberg wegen einer Baustelle bis Montag 5 Uhr in beiden Richtungen gesperrt. Umleitungen sind eingerichtet. Rheingau-Taunus-Kreis. In Hattenheim ist die Hauptstraße zwischen Waldbachstraße und Burggraben wegen eines Feuerwehreinsatzes in beiden Richtungen gesperrt. Bitte den Bereich weiträumig umfahren. Es laufen Löscharbeiten an einem Einfamilienhaus.
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3: Hier ist die Popnacht an diesem Wochenende mit Annetta Politi. Hi, ihr Lieben.

0: An dem Wochenende haben gesagt, okay, wisst ihr was, wir übernehmen die Schicht, ist gar kein Thema, wenn ihr was vorhabt. Über die 07221 2011, da treffen sich dann alle hier bei uns in unserer kleinen Nachtkneipe in der Popnacht. Insofern, wo seid ihr denn unterwegs heute Nacht in unserem Zoom? Erzählt es uns. Ganz egal, ob ihr da in Deutschland unterwegs seid oder weltweit. Freut uns immer sehr. Wen haben wir? Hallo?
1: Guten Morgen aus Singapur, Annette.
0: Hallo.
1: Ja, seid dabei bei meiner Joggingrunde.
0: Oh, das freut uns sehr und vielen Dank, liebe Grüße. Zurück nach Singapur beim Joggen, wie fleißig. Ja, und die anderen, wie sieht's bei euch aus? Genauso, dass ihr sagt, okay, komm, wir haben ein bisschen Zeit für ein bisschen Nachtsport. Vielleicht ist ja das Fitnessstudio gerade leer und ihr sagt, ja, und die Zeit nutzen wir. Oder sagt ihr, nee, wir sind hier in den Fluren unterwegs im Krankenhaus oder schieben unsere Schicht oder laden gerade ab oder auf. 07221 2011, wer ist da so alles bei uns? Unser Nachtzoom.

dimmen ein bisschen das Licht heute Nacht und machen es uns gemütlich und klopfen uns ein bisschen aufs Herz und sagen, komm, weiterlaufen. Und nach

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Und das heißt, wir sind da zusammen für euch unterwegs. 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
1: Um 1 Uhr mit Klaus Reginek. Die Zahl der Straftaten gegen Obdachlose ist im vergangenen Jahr deutlich gestiegen. Das zeigen Zahlen des Innenministeriums, über die Rheinische Post berichtet. Die Bundestagsfraktion der Partei Die Linke hatte vom Innenministerium Auskunft verlangt. Demnach gab es 2025 ein Plus von 17% entsprechender Taten. Insgesamt waren es mehr als 2500. Die Aufklärungsquote bei Straftaten gegen Obdachlose liegt gleichzeitig unter dem Durchschnitt. Die Bundestagsabgeordnete der Linken Miro sprach von einer, Zitat, Gewalteskalation gegen wohnungslose Menschen. Bei den Verhandlungen zwischen den USA und dem Iran ist der Stand unklar. Laut Vermittler Pakistan haben sich die Kriegsparteien auf eine finale Fassung für ein Abkommen verständigt. Weder der Iran noch die USA haben diese Berichte aber bisher kommentiert oder bestätigt. Aus dem Iran hieß es zuletzt lediglich, eine Einigung sei zum Greifen nah. Papst Leo XIV. Hat seine Spanienreise beendet. Er sollte am späten Abend auf dem Flughafen in Rom landen, viel später als erwartet. Warum? Dazu ARD-Korrespondent Ralf Dugge.
2: Der Abflug von Teneriffa nach Rom hatte sich um gut 2 Stunden verzögert. Grund war eine technische Panne des Flugzeugs der spanischen Fluglinie Iberia. Die Triebwerke wollten einfach nicht anspringen. Der spanische König Felipe bot ihm daraufhin kurzerhand seine offizielle Maschine an. Das Gefolge des Papstes wird so erst später in Rom eintreffen. Auf Teneriffa hatte Leo seinen Abschiedsgottesdienst gefeiert. Sein Aufenthalt auf den Kanaren stand ganz im Zeichen der Migration. Auf den Kanarischen Inseln sind in den vergangenen Jahren besonders viele Flüchtlingsboote aus Afrika angekommen.
1: Bei der Fußball-WM ist jetzt auch Mitgastgeber Kanada dabei. Vom kanadischen Eröffnungsspiel gegen Bosnien-Herzegowina berichtet ARD-Sportreporter Jakob Rüger.
3: Jovo Lukic hatte Bosnien und Herzegowina im ersten Durchgang in Führung gebracht. Kanada konnte nach der Pause durch Kyle Lauren ausgleichen. Damit holt Kanada den ersten WM-Punkt seiner Geschichte. Vor dem ersten Auftritt der US-Amerikaner heute Nacht hat sich Präsident Donald Trump telefonisch beim US-Team gemeldet. Er wünschte viel Glück für den Auftakt gegen Paraguay. Trump selbst wird beim Eröffnungsspiel in Los Angeles nicht anwesend sein. In Winston-Salem fiebert auch die deutsche Nationalmannschaft dem Auftakt gegen Curaçao am Sonntag entgegen. Jeder ist glücklich, dass es endlich anfängt, sagte Stürmer Dennis Undav auf der Pressekonferenz im Teamquartier.
1: Anpfiff des Spiels USA gegen Paraguay ist in 2 Stunden. Das Wetter in Deutschland, nachts stark bewölkt, im Südwesten aufgelockert, von Osten nach Südosten zieht Regen. Die Tiefstwerte 16 bis 10 Grad, tagsüber im Norden wechselnd wolkig, im Süden freundlich bis 28 Grad. 1.03 Uhr.
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4: A4 Erfurt Richtung Kirchheimer Dreieck. Zwischen Sättelstedt und Eisenach Ost steht ein defekter PKW auf dem Standstreifen. Die A4 Kirchheimer Dreieck Richtung Erfurt ist zwischen Friedewald und Wildeck-Höhnebach bis auf Weiteres nach einem Unfall gesperrt. A7 Fulda Richtung Kassel. Die Abfahrt Kirchheim ist wegen einer Baustelle bis 24. Juni gesperrt. Die A480 Reiskirchen. Gießen ist zwischen Reiskirchener Dreieck und Wettenberg wegen einer Baustelle bis Montag 5 Uhr in beiden Richtungen gesperrt. Umleitungen sind eingerichtet. Rheingau-Taunus-Kreis. In Hattenheim ist die Hauptstraße zwischen Waldbachstraße und Burggraben wegen eines Feuerwehreinsatzes in beiden Richtungen gesperrt. Bitte den Bereich weiträumig umfahren. Es laufen Löscharbeiten an einem Einfamilienhaus.
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5: Wochenende mit Annetta Politti. Schön, dass ihr da mit dabei seid, dass wir gemeinsam durch diese Nacht reiten. Wir gucken gleich mal, was das Wochenende so alles für uns bereitet. Auch in Sachen WM-Spiele zum Beispiel. Und neuen Sound packen wir noch mit dazu. Von den Hosen nur nach vorn. Aber erstmal tief durchatmen, Luft holen und alles genießen. Los geht's mit Shabuzi, Blink Twice.
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0: bei der WM, Fußball-WM. Und zum ersten Mal in der Geschichte gibt es ja 3 Eröffnungsfeiern. Und heute steht jetzt gleich dann die Eröffnungsfeier der USA in L.A. an. Ich meine, Mexiko und Kanada hatten ihre ja schon. Und das Stadion in den USA gehört ja zum jüngsten der gesamten WM. Eröffnet 2020 erst vor ein paar Jahren. Steffi Linkscheid aus unserem ARD Aktuell-Team. Wie groß wird da eigentlich die Party?
1: Die USA so, ja! Vor dem Spiel USA gegen Paraguay, da warten 20 Grad Sonnenschein und echt ein Star-Aufgebot. Katy Perry, die Sängerin Tyler, die wir schon aus der Eröffnungsfeier in Mexiko-Stadt kennen, ist dabei. K-Pop-Star Lisa, die Rapper Future und Rema, eine brasilianische Sängerin, Influencer, Schauspieler wie Harrison Ford, Justin Bieber, Jessica Alba, David Beckham als Fußball-Ikone, Basketballgrößen und. Und sogar das Krümelmonster hat sich angekündigt. Nur Präsident Trump fehlt, ich sag nur Cagefight, 80. Geburtstag und 250-Jahr-Feier. Der hat also eine Menge anderes zu tun.
0: Na gut, los geht's in ja knapp einer Viertelstunde. 1.30 Uhr ist dann zwischen den USA und Paraguay an Pfiff, 3 Uhr unserer Zeit. Und dann gucken wir noch ein bisschen, natürlich morgen das deutsche Spiel, aber Rest vom Fußballwochenende?
1: Also am Abend sind unsere Nachbarn dran, die Schweizer. Die sind in der Favoritenrolle gegen Katar. In der Nacht auf Sonntag zieht dann Brasilien gegen Außenseiter Marokko aufs Feld, gefolgt vom Spiel der starken Schotten gegen Haiti und Australien dann gegen die flinken Spieler der Türkei. Und Sonntagabend, wie du sagst, ja, großes Auftaktspiel für uns gegen Curaçao in Houston. Da sind jetzt schon jede Menge deutsche Fans am Start.
2: Bisher sehr heiß, mega Bock drauf. Wird, glaube ich, schon eine Wundertüte. Also ich sehe uns jetzt vom Kader her nicht als eine der stärksten Mannschaften, aber man kann sich halt übers Turnier reinfinden und das ist so meine Hoffnung für Deutschland.
3: Wir drücken der Mannschaft natürlich die Daumen und 4.000 deutsche Fans vor Ort, muss reichen.
0: Und dann drücken wir natürlich auch die Daumen, dass das Wetter irgendwie hält, denn prognostiziert im Moment sind so ein paar heftige Gewitter rund um Houston. Ja, und nach der Eröffnungsfeier bleibt eigentlich nur noch die Frage, klar, wer gewinnt die WM? Und ich weiß nicht, zu welchem Zeitpunkt hat die FIFA eigentlich angefangen zu glauben, das Ganze wäre ein Super Bowl. 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

gibt Momente in der Nacht, da ist man vielleicht ein bisschen für sich, da hat man Zeit, seine Gedanken ein bisschen zu sortieren und denkt sich, ach, jetzt würde ich gerne mal eine Runde laut mitsingen. Das funktioniert sehr gut. Wir freuen uns auf ganz neuen Sound von den Hosen. Nur nach vorne.

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3: Heute gibt es im Norden und Osten einen Wechsel aus Sonne und Wolken, im Norden auch ein paar Schauer. Im Süden und Westen scheint oft die Sonne. Die Höchstwerte reichen von 18 bis 25 Grad. Der Westwind bläst am Samstag mäßig bis frisch. Morgen ein Wechsel aus Sonne und Wolken, im Nordosten einzelne Schauer. Am Montag ein Mix aus Sonne und Wolken.
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4: Vorsicht bitte auf der A3 Würzburg Richtung Frankfurt. Zwischen Aschaffenburg Ost und Aschaffenburg West steht ein defekter PKW. Die A4 Kirchheimer Dreieck Richtung Erfurt ist zwischen Friedewald und Wildeck-Hönebach bis auf Weiteres nach einem Unfall gesperrt. A7 Fulda Richtung Kassel. Die Abfahrt Kirchheim ist wegen einer Baustelle bis 24. Juni gesperrt. Die A480 Reiskirchen-Gießen ist zwischen Reiskirchener Dreieck und Wettenberg wegen einer Baustelle bis Montag 5 Uhr in beiden Richtungen gesperrt. Umleitungen sind eingerichtet. Die B49 Gießen Richtung Limburg ist zwischen Wetzlar-Gabenheim und der Taubensteinbrücke in Wetzlar nach einem Unfall gesperrt. Rheingau-Taunus-Kreis. In Hattenheim ist die Hauptstraße zwischen Waldbachstraße und Burggraben wegen eines Feuerwehreinsatzes in beiden Richtungen gesperrt. Bitte den Bereich weiträumig umfahren. Es laufen Löscharbeiten an einem Einfamilienhaus.
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5: Die Popnacht hier am Wochenende mit
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Falschfahrer ist unterwegs. Achtung, Autofahrer. Auf der A62 Nonnweiler Pirmasens zwischen Freisenlandschutt Atzel. Da kommt ein Falschfahrer entgegen. Bitte äußerst rechts fahren, nicht überholen. Auf der A62 Nonnweiler Pirmasens zwischen Freisenlandschutt Atzel ist ein Falschfahrer unterwegs. Bitte in beiden Richtungen besonders vorsichtig fahren.

Nochmal der Falschfahrer auf der A62 Nonnweiler Landstuhl zwischen Freisen und Kusel. Da kommt der Falschfahrer entgegen. Bitte äußerst rechts fahren, nicht überholen. Auf der A62 Nonnweiler Landstuhl zwischen Freisen und Kusel. Da ist der Falschfahrer unterwegs. Bitte in beiden Richtungen besonders vorsichtig fahren.

0: Die Popnacht am Wochenende und wir wollen ein bisschen lachen. Nicht nur mitsingen oder mittanzen oder ein bisschen träumen in der Nacht. Willkommen, die Newcomerin. Wollen wir euch vorstellen? Josefa Walter aus Berlin hat schon vor ein paar Jahren Bühnenerfahrung beim Theater in ihrem Geburtsort Münster gesammelt. Als Schauspielerin war sie auch schon unterwegs. Und dann hat sie sich irgendwann entschieden, hey, Stand-up-Comedy zu machen.
1: Ich bin jetzt mit meinem Freund schon seit fast 5 Jahren zusammen. Und das heißt, wir haben jetzt so eine Phase erreicht in unserer Beziehung. Wir sind jetzt ehrlich zueinander, okay? Wir sind jetzt ehrlich und ich hatte vor kurzem ein neues Parfüm und er hat so gerochen und meinte, nee, riecht nicht gut, riecht irgendwie nach Keller. Riecht nicht gut, riecht nach Keller. Und ich meinte, ja gut, dann lass mich doch mal raus. Kleiner Spaß. Nein, das ist mit meinem Freund und mir, das läuft wirklich gut. Das läuft manchmal so gut, dass ich denke, ah, es könnte mal wieder was los sein. Macht aber nichts. Ich habe ein neues Hobby für mich entdeckt. Ich gucke jetzt einfach anderen Pärchen beim Streiten zu. Und ich liebe es, es ist so schön. Ich war letztens in der Bar und da war so ein Pärchen. Und der Typ hatte eine Wasserflasche in der Hand. Und die Wasserflasche war nass. Das fand er nicht so gut. Und dann hat er das seiner Freundin so vorgeworfen. Meinte so, ey, die Flasche ist nass, du hast die offen gelassen. Sie meinte, nein, ich habe die nicht offen gelassen. Und dann hat er so die Flasche vor ihr Gesicht gehalten. Und meinte so, aha. Und warum kann ich dann jetzt hier den Deckel noch 2-mal drehen? Aber sie hat das Beste rausgeholt, was man aus der Situation rausholen konnte. Er steht so vor ihr mit dieser Flasche und ist so, ah, warum kann ich jetzt hier noch 2-mal drehen? Und so. Sie guckt ihn an und sagt, weil du so stark bist.

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